0: Am 1. Januar ist eine der coolsten Serien der letzten Jahre zu Ende gegangen, Stranger Things. Also sagen zumindest viele, ich habe das nie geguckt, bin ich ehrlich. Nach Staffel 5 war jetzt aber der Sack zu, aber das anscheinend hat nicht gereicht, denn seit dieser Woche gibt es eine neue Animationsserie, Stranger Things Tales from 85 heißt die, und das ist so eine Art Zwischenkapitel. Unsere Film- und Serienexpertin Theresa hat natürlich schon für uns reingeschaut. Hey, hallo.
1: Hello.
0: Was mich super irritiert hat bei dieser Animationsserie, es gibt neue Stimmen, also nicht mehr die wir für 5 Staffeln gehört haben. Hat das mit dem KI-Streit zwischen den SynchronsprecherInnen und Netflix zu tun?
1: Genau, das sind nicht mehr die, wie wir sie aus allen anderen Staffeln kennen. Ein Grund könnte der KI-Streit zwischen Netflix und den SynchronsprecherInnen sein. Netflix zwingt SprecherInnen ja mit einem neuen Vertrag dazu, ihr Einverständnis zu geben, dass ihre Stimmen für KI-Training genutzt werden können, was die meisten SprecherInnen boykottieren. Muss aber nicht sein, im Original werden die Figuren nämlich auch von völlig neuen SchauspielerInnen gesprochen, also auch nicht von Millie Bobby Brown und Co. Und ich sag mal so, das spielt halt nach Staffel 2, das heißt, die Figuren sind ja auch nochmal deutlich jünger, also von daher finde ich es gar nicht so verkehrt, da einfach neue zu nehmen.
0: Okay, alles klar. Aber fetzt denn diese Serie? Weil gefühlt ist der Hype doch jetzt vorbei, oder?
1: Also ich glaube, es wäre besser gewesen, die Serie schon in dieser langen Wartezeit bis zur 5. Staffel zu droppen, weil um am Hype der finalen Staffel anzuschließen, kommt sie gefühlt ein bisschen spät, für nostalgische Gefühle zu früh. Aber die Animation sieht mega aus, also optisch ist die Serie eine Wucht. Man erkennt die Figuren auch ganz deutlich, alles ist in geilen 80s-Neonfarben, die Mucke ist schön retro. Das Intro fetzt übrigens auch, das ist eine Mischung aus dem Alten und dem Neuen.

Okay, also halten wir mal fest, der Zeitpunkt für die Serie ist vielleicht nicht ganz ideal, aber Spaß macht sie trotzdem und sieht total mega aus. Stranger Things Tales from 85 könnt ihr euch jetzt neu bei Netflix anschauen.

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2: Aller guten Dinge sind drei. Das dachte sich auch Materia und hat jetzt sein neues Album Zum Glück in die Zukunft 3 rausgebracht. Nach 2010 und 2014 gab es jetzt eine etwas längere Pause, zumindest was dieses Album angeht. Warum es jetzt doch noch einen dritten Teil gab, obwohl der nie wirklich geplant war, das hört ihr gleich hier nach nur zwei Songs. Denn Materia ist unser neuer Sputnik-Act der Woche.

0: Unser neuen Sputnik-Act der Woche kennt ihr sicher alle, selbst wenn ihr keine Deutschrap-Fans seid.
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0: Materia's back, und zwar mit einem neuen Album. Mit Zum Glück in die Zukunft 3 führt er seine Albumreihe fort, die er bereits 2010 angefangen hat. Da kam der erste Teil raus und 2014 folgte Part 2, wo solche Überhits hier mit drauf waren.
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0: In der Zwischenzeit hat Materia sich dann anderen Alben und Projekten gewidmet und kehrt jetzt zur Zum Glück in die Zukunft-Reihe zurück. Das sind riesige Fußstapfen, die er da zu füllen hat. Aber Martin nimmt das sehr gelassen, denn eigentlich stand Teil 3 nie auf seinem Plan.
1: Ich wollte eigentlich nie einen dritten Teil machen. Ich dachte, die ersten beiden Teile, das reicht. Und es ging ja auch schon ein paar Jahre dazwischen. Der letzte kam 2014, der erste kam 2010. Das ist einfach passiert. Es ist in Thailand beim Schreiben passiert, wo ich gedacht habe, die Songs haben so eine Ähnlichkeit oder es hat wieder so ein Gefühl und die Musik hat wieder so ein Gefühl in mir ausgelöst, wie es das bei den ersten beiden Teilen gemacht hat.
0: Materia hat uns im Sputnik-Interview auch verraten, was genau die Reihe ausmacht und warum sich seine neue Musik jetzt nach 12 Jahren nach einem neuen Teil von Zum Glück in die Zukunft angefühlt hat.
1: Es ist mein persönlicher Zeitgeist. Und das ist das Besondere an dieser Reihe. Das ist alles, was man erlebt, sehr persönliche Dinge, all die Ups und Downs von so 4, 5 Jahren zusammengefasst. Und das ist Zum Glück in die Zukunft. Hat immer sehr viel Deepness drin, sehr viel ja, tiefe Themen. Und ich glaube, der Grundtenor bei dieser Reihe ist, dass es am Ende aber immer zum Glück geht und dass man am Ende immer was Positives mitnimmt. Und das auch in der heutigen Welt, wo es ja vielen ja eigentlich schwerfällt, auch positive Zeichen zu erkennen oder Wege einzuschreiten, dass man da irgendwie da ist und dass man da irgendwie vielleicht Lösungen findet oder zumindest die Musik dafür. Und das ist so mein Umgang mit dieser ganzen Thematik.
0: Also quasi deep und persönlich mit einem positiven Twist am Ende. Wir hören jetzt mal ins neue Album Zum Glück in die Zukunft 3 rein. Das ist unser Eck der Woche Materia mit Mariah Carey hier bei MDR Sputnik.

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1: Das war unser Sputnik-Eck der Woche mit Materia mit Mariah Carey von seinem brandneuen Album Zum Glück in die Zukunft 3. Wenn Materia eine neue Platte rausbringt, müssen wir die natürlich direkt auf Herz und Nieren überprüfen. Und das mache ich jetzt hier mit meinem Kollegen Alex aus der Sputnik-Musikredaktion. Der hat sich nämlich freundlicherweise schon durch alle 11 neuen Songs für uns gehört. Hey, hallo Alex.
2: Hi.
1: Also, was hat das neue Album so zu bieten?
2: Also, tatsächlich würde ich das Ganze als more of the same bezeichnen, zumindest was den Sound angeht. Wobei das same in dem Fall eher heißt, dass es trotzdem richtig gut ist. Aber neu erfinden tut sich Materia auf dem Album nicht wirklich, was er aber auch scheinbar gar nicht wollte.
3: Der kreative Prozess hat sich gar nicht verändert und das ist das Allerschönste. Also, auch wenn man andere Alben macht, die irgendwie ja, einen anderen Fokus haben, anderes Thema als Fokus haben, ist es bei Zum Glück in die Zukunft einfach das alte Team gewesen, die Crowds, mit dem ich auch schon Teil 1 2010 gemacht habe, als meine Produzenten und wir als Kreativteam, wir arbeiten ein bisschen wie so eine Band zusammen und wir waren in Thailand, wir sind immer irgendwo hingefahren, schon früher, dass man irgendwie so den Kopf frei bekommt und diesmal war es Thailand.
2: Ja, also mit so einem Thailand-Trip lässt sich bestimmt richtig gut Mucke machen. Im Klartext heißt das, was sie hier erzählt, aber dass die Platte wie auch schon die Vorgänger vollgestopft ist mit heftigen Beats durch die Producer von The Crowds und Materias Lyrics, die direkt Bock machen mitzusingen. Also die meisten Songs sind echt wie gemacht für die Festivalbühnen diesen Sommer.
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0: Bei der letzten Nummer hört man übrigens die Stimme von Ines vom Dresdner Duo Aetna, die ja auch schon bei Peter Fox Zukunft Pink gefeatured wurde.
1: Stimmt, mega, daran muss ich auch direkt denken. Aber wenn es nur More of the Same ist, Alex, wird es dann nicht langweilig beim Hören?
0: Nee, nicht so wirklich, weil zwar viel Vertrautes dabei ist, aber immer wenn man denkt, man weiß, was als nächstes kommt, wirft mit Harrier einem doch so einen Stock in die Speichen. Zwischendrin verstecken sich nämlich dann auch leisere Töne. Ein echtes Highlight ist zum Beispiel der Song Schwarzer Sand.
2: Ja.

0: Auch richtig cool ist der Track Platz für uns beide. Das ist so eine Art Fortsetzung der Songs Louis und Gleich kommt Louis, in denen es um Materias Sohn und Materias Leben als Papa ging. Inzwischen ist Louis allerdings volljährig und macht als Lusay selbst Mucke. Und bei Platz für uns beide hört man sie jetzt eben zusammen.
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0: Also in dem Album steckt doch echt mehr drin, als ich am Anfang dachte, und es macht echt ziemlich viel Bock durchzuhören.
2: Nice, also eine klare Empfehlung für das neue Album Zum Glück in die Zukunft 3. Davon hören wir jetzt natürlich noch einen Song. Das ist unser aktueller Act der Woche Materia mit Sad Holiday, Schwarzer Sand, hier jetzt bei MDR Sputnik.
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5: Also sorry, Taylor Swift und Ed Sheeran spielen, das kann ja wohl jeder. Deswegen präsentieren wir euch hier immer auch gute Musik abseits des Mainstreams und KünstlerInnen, die noch viel mehr Aufmerksamkeit und Follower verdient haben. Jeden Dienstag ab 20 Uhr im Sputnik Soundcheck oder auch jeden Sonntag hier im Sputnik Popkult. Unser Soundcheck-Act der Woche ist diesmal Herr Ulrich aus Magdeburg. Mehr über ihn und seine neue Musik und sein neues Album erfahrt ihr gleich hier nach nur 2 Songs.

0: Herr Ulrich aus Magdeburg hat vor 3 Jahren den ersten Platz beim Local Heroes Newcomer Contest gewonnen. Sein Indie-Mix mit Herz und Haltung hat damals schon sehr viele Leute begeistert. Danach wollte er sich aber nicht nur künstlerisch ein bisschen neu aufstellen, sondern hat auch noch gegen seine Alkoholsucht gekämpft. Jetzt 2026 ist er zurück, clean und mit seinem neuen Album Gut genug. Mehr Infos und Facts bekommt ihr jetzt hier.
1: Das Sputnik Speed Date mit...
2: Hi, ich bin Ulrich, ich bin 27 Jahre alt, geboren und aufgewachsen in Magdeburg und falls ihr mich kennt, dann wahrscheinlich als Herr Ulrich, unter dem Namen bringe ich nämlich meine Musik raus.
1: Deine Musik in 5 Worten.
2: Nehme ich manchmal zu ernst.
1: Angsthase oder Draufgänger?
2: Das ist tagesabhängig, aber ich denke, ich tendiere eher zum Angsthasen als zum Draufgänger. Habe ich auch sehr lange mit gehadert, mittlerweile schätze ich das aber immer mehr wert.
1: Was ist dein Lieblingssong und was bedeutet er dir?
2: Ja, das ist jetzt bei Gott kein edgy Take, aber Bei dir von Kummer erwischt mich seit Jahren immer wieder aus dem Kalten.
3: Doch bin ich bei dir, ist alles anders, alles inklusive mir. Du hast mich ein kleines bisschen repariert.
2: Verbinde ich auch krass mit dem letzten Konzert von ihm und es tut auch immer ein bisschen weh, den zu hören, aber es ist so eine schöne Art und Weise, dass ich den einfach nicht tot kriege.
1: Was würden Freunde über dich sagen?
2: Meine Freunde würden über mich sagen, dass ich lernen muss, gelassener zu sein.
1: Welche Träume hast du dir noch nicht verwirklicht?
2: Ja, ein Traum wäre auf jeden Fall, dass ich mal vor einer größeren Crowd stehe und einen meiner Songs gar nicht mehr singen muss, weil den alle so textsicher mitsingen können. Aber ich höre jetzt mal auf Krampf kleine Brötchen zu backen, weil ich glaube, das ist relativ erreichbar. Wuhlheide wäre super. Also jedes Mal, wenn ich dort bin, dann liebäugle ich schon damit, irgendwann mal dort auf der Bühne zu stehen. Und man soll ja niemals nie sagen, ne?
1: Hund oder Katze?
2: Ich bin mit Hunden aufgewachsen, dementsprechend kurz und knapp ganz klar Team Hund.
1: Was ist dein geheimes Talent?
2: Ich kann mir sehr gut selbst die Haare schneiden, auch hinten. Also ich brauche dann immer mal einen Spiegel zum Gucken, aber so mit Fade und allem.
1: Was steht in diesem Jahr bei dir an?
2: Also erstmal freue ich mich ultra, wieder auf der Bühne zu stehen. Dieses Jahr auch mit ganzer Band. Und es macht im Proberaum schon so Spaß, es kann live nur richtig geil werden. Wir spielen auch einige Songs, einige Shows im Sendegebiet, zum Beispiel in Halle, in Dessau und in Magdeburg. Außerdem jetzt erstmal voller Fokus auf das Album-Release, eins nach dem anderen.
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0: Und wir hören jetzt natürlich noch einen Song vom brandneuen Album Gut genug. Das ist unser Soundcheck-Act der Woche, Herr Ulrich, mit Richtung 30, hier bei MDR Sputnik.
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0: Tomodachi Life ist nicht nur ein ziemlich stranger Name, das Game dahinter ist tatsächlich nicht weniger weird. Ich habe das Spiel gerade ständig auf meiner For You-Page, ihr vielleicht auch. Jedes Video ist witziger und verrückter als das nächste. Was es damit auf sich hat, verrät mir jetzt mein Kollege und Gamechecker Alex. Hey, hallo.
1: Hey.
0: Also, du hast auch Tomodachi Life gezockt, oder wie?
1: Tatsächlich nicht. Das ist aber auch gar nicht so weiter schlimm, denn Tomodachi Life ist echt so ein Spiel, bei dem man eh sehr viel zuschaut und gar nicht mal so viel wirklich selbst spielt. Ich würde das Ganze als so eine Art Sims gemixt mit Reality-TV und ganz viel random Humor beschreiben. Man erstellt da die sogenannten Mies, das sind im Grunde dieselben Figuren, die es auch schon bei Wii Sports damals gab. Und mit denen bevölkert man dann eine Insel und dort kann man dann Häuser und Geschäfte für sie errichten und muss sich um ihre Bedürfnisse kümmern. Ein bisschen wie bei so Tamagotchis.
0: Ich habe ja Wii Sports damals sehr dolle geliebt, aber irgendwie klingt es für mich auch ein bisschen nach die Sims. Was macht Tomodachi Life aber jetzt anders und besonders?
1: Ja, da kommt dann der angesprochene Random-Faktor mit ins Spiel. Man kann nämlich nicht nur Namen und Aussehen der Mies bestimmen, sondern auch, was sie mögen, was ihre Lieblingsactivities sind, was sie am liebsten essen, über welche Themen sie sich unterhalten und welche Kleidung sie tragen. Und zwar alles komplett frei. Also überall gibt es da so leere Textfelder zum Ausfüllen und das Spiel erlaubt einem da wirklich einfach alles. Also man kann was total Unschuldiges da reinschreiben und dann haben die als Hobby zum Beispiel Tennis. Oder man kann eben auch nur Bullshit, irgendwelchen Schweins Kram oder irgendeine abgefuckte Scheiße da reinschreiben und dann heißen Charaktere zum Beispiel deine Mutter, sie essen am liebsten Atommüll und unterhalten sich über Lux, Maxing und Goon und bezeichnen alles als fotzig und atzig, also da gibt's wirklich keinerlei Grenzen, das ist alles komplett lax.
0: Okay, check. Ich bin mir sicher, da kommen Leute auf sehr wilde Ideen. Und was genau macht man dann, außer irgendwelchen random Scheiß da reinzuschreiben?
1: Gar nicht mal so viel. Also es gibt schon auch einiges zu tun. Man erstellt eben die Charaktere, man kümmert sich um deren Bedürfnisse und baut die Insel nach und nach aus. Und immer mal wieder gibt's auch ein paar Minispiele. Aber so richtig viel Gameplay hat Tomodachi Life dann am Ende gar nicht. Das ist, was ich vorhin mit diesem Reality TV meinte. Man gibt dem Spiel einfach sehr viel Input und schaut, was dabei rumkommt und freut sich über diese absurden Situationen, die Plots, die Liebesgeschichten und die Familiendramen, die dabei entstehen. Am meisten Spaß macht das natürlich, wenn man das alles selber bestimmen kann. Aber selbst in Streams oder Gameplays, die man sich online reinzieht, ist das schon alles mega funny und geht deswegen auch gerade absolut zurecht viral.
0: Na dann, okay. Wenn ihr Tomodachi Life selbst mal auschecken wollt, das Spiel gibt's jetzt neu für die Switch 1 und auch für die Switch 2.

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3: Lisa mit Y geschrieben, ist Anfang 20, ihre Eltern kommen aus Montenegro. Durch ein TikTok, das ihre große Schwester, die ebenfalls ein Social Media Star ist, hochgeladen hat, auf dem sie singt, ging sie viral und letztes Jahr stand sie dann auf der Bühne beim großen deutschen ESC-Vorentscheid und wurde Zweite nach Arbor und Tünner. Damit aber noch nicht genug, am 17. April ist ihre Debüt-EP Hassliebe rausgekommen, mit 5 Songs komplett auf Deutsch. Und das, obwohl sie beim Vorentscheid und davor überhaupt noch Englisch gesungen hat. Wieso, weshalb, warum und noch viel, viel mehr lernten wir gleich mal zusammen hier im Sputnik-Interview. Hört ihr alles hier nach nur 2 Songs.
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0: Lisa ist mit ihren Unmengen an Followern bei Social Media und ihrer Teilnahme beim ESC-Vorentscheid 2025, wo sie Zweite geworden ist, eigentlich gar keine Newcomerin mehr. Trotzdem hat sie letzte Woche Freitag erst ihre Debüt-EP Hassliebe rausgebracht, wo 5 Songs komplett auf Deutsch drauf sind. Obwohl sie vorher nur auf Englisch gesungen hat. Wieso, weshalb, warum und noch viel mehr haben wir im Interview bequatscht. Erzähl mir so, wenn wir davon ausgehen, die Leute haben dich vielleicht noch nicht so auf dem Schirm, was ich schade finden würde, weil du hast sehr, sehr viele Follower ja auch bei Instagram und TikTok. Wer bist du? Was machst du so für Musik? Was bist du für eine Künstlerin?
1: Also ich bin Lisa, ich bin 24 Jahre alt, aus Berlin geboren und wohne auch hier noch und ich will auch hier bleiben, ich liebe Berlin so sehr. Und ich habe damals eigentlich mit Englisch angefangen. Ich dachte immer, weil ich auch englische Covers gedreht habe seit Jahren, ich habe mit YouTube angefangen, dachte ich, okay, ich muss auf jeden Fall englische Musik machen. Dann habe ich 2 englische Singles gedroppt und ganz schnell aber gemerkt, dass doch Deutsch was für mich ist. Ich habe letztes Jahr ganz spontan in Kopenhagen sogar mit englischen Songwritern einfach mal einen deutschen Song geschrieben. Und wir haben es alle so gefühlt, dass ich mir dachte, nee, das muss ich jetzt kurz teasen und einfach mal gucken, wie das ankommt. Und die Leute haben es so geliebt, dass ich einfach weitergemacht habe. Also seit letztem Jahr, September, habe ich sozusagen dann aktiv deutsche Musik released. Ganz viele Balladen, Herzschmerz-Songs, das ist so meine Welt. Ich liebe es einfach so sehr. Ich kann mir natürlich vorstellen, in Zukunft auch ein bisschen rhythmischer zu gehen, aber gerade Herzschmerzballaden auf Deutsch, das ist so meine Welt gerade.
0: Du warst in Kopenhagen mit englischen Songwritern und ihr habt trotzdem das hinbekommen, einen deutschen Song zu schreiben. Ja. Wie geht
1: wir
0: das?
1: Eigentlich, also ich habe ganz viel in Kopenhagen geschrieben, ganz viel ist da auf Englisch entstanden und eigentlich hatten wir vor, eine englische EP zu schreiben, die war auch fast fertig und dann hatte ich einen ganz kurzen Moment, wo ich mit meinem Management gesprochen hatte und er meinte, was hältst du eigentlich davon, wenn du einfach mal was auf Deutsch ausprobierst. Er war einfach neugierig und ich ebenfalls. Ich war so, nee, niemals werde ich Deutsch machen. Also das habe ich immer gesagt. Jahrelang habe ich gesagt, ich mache keine deutsche Musik. Ich weiß nicht warum. Es war einfach nicht mein Geschmack. Und dann habe ich es denen im Raum vorgeschlagen und die waren so verwirrt. Die waren so, hä, Deutsch? Wir können doch gar kein Deutsch. Und ich so, ja, ich weiß, Leute, aber vertraut mir. Lass uns doch einfach mal so einen lustigen Tag haben heute und einfach mal was ausprobieren. Und dann entstand Hass, dass ich dich liebe. Und ich war so sofort verliebt in dieses Lied.
0: Wann kam für dich dann die Idee, dass du sagst, ich mache die EP und da sind auch alle Songs drauf auf Deutsch?
1: Direkt danach. Ja? Ehrlich gesagt, mir war es auch egal, ob, wenn es nicht abgehen würde, hätte ich es trotzdem gemacht, weil ich wusste, nach der Session, wo dieser Song entstanden ist, wo ich direkt verliebt war in dieses Lied, wusste ich, okay, nee, es müssen noch mehr solche Songs entstehen. Während ich Hass, dass ich Liebe geteased habe, da hatte ich schon weitere deutsche Songs geschrieben. Für mich war einfach klar, okay, es wird so oder so deutsch, weil ich es so sehr liebe. Und es hat einfach, ist einfach aufgegangen.
0: Ja, erzähl mir von dieser ESC-Sache. Ich bin ja großer ESC-Fan. Ich bin,
1: echt?
0: Ich freue mich immer, wenn ich mit irgendjemandem reden kann, der irgendwie Connection dazu hat.
1: Cool.
0: Und dass du beim Vorentscheid warst und da auch Zweite geworden bist, das ist ja so, so toll. Und da hast du ja auch noch auf Englisch gesungen.
1: Ja.
0: Also da kenne dich ja vielleicht auch welche her vom letzten Jahr.
1: Mhm.
0: Wie war, also wie kommt man zum ESC-Vorentscheid? Wirst du angeschrieben? Bewirbst du dich irgendwo? Wie war das?
1: Genau, also man bewirbt sich, aber da hat mich meine Schwester sehr gepusht und auch mein Management. Aber ich bin wirklich seit Jahren ein Fan von Eurovision, muss ich sagen. Also ich habe das auch jedes Jahr mit meiner Fam geguckt. Meine Mutter liebt es ja so sehr. Wir kommen aus Montenegro und jedes Mal, wenn Montenegro da auch mitmacht, sind wir so, okay, Eurovision ist so das Ding bei uns. Und genau, also das war schon immer mal was ich wirklich toll fand. Aber ich hätte mich niemals getraut, wenn ich die beiden nicht hätte. Also mein Management, meine Schwester, die mich ständig pushen. Und die waren so, okay, nee, du musst dich jetzt bewerben. Es gab kein Nein, also ich konnte nicht Nein sagen. Und da habe ich es getan. Ich habe ein Video abgeschickt. Ich habe ja Millionen Videos, wo ich Covers singe. Dann habe ich mir einfach eins ausgesucht und das abgeschickt. Und ja, dann haben die mich angerufen, dass ich beim Casting dabei bin. Und für mich war das so ein Riesending, weil ich habe wirklich jahrelang nur im Zimmer Videos gedreht und mich nie sonst gezeigt. Also ich habe nicht mal vor meinen Eltern gesungen, wirklich.
0: Krass.
1: Und dann direkt vor so einer Jury beim Casting und daraufhin auf einer Bühne vor so vielen Leuten war für mich wirklich, boah.
0: Dafür hat sie sich aber einen souveränen 2. Platz nach Abor und Tünner ergattert. Gleich reden Lisa und ich noch etwas ausführlicher über ihre Debüt-EP Hassliebe. Vorher hören wir da aber erstmal rein. Das ist Lisa mit Fremd hier im Sputnik Popkult.

0: Das war Lisa mit Fremd hier im Sputnik Popkult von ihrer Debüt-EP Hassliebe, die letzte Woche Freitag erst rausgekommen ist. Darauf sind insgesamt 5 Songs auf Deutsch, obwohl sie vorher nur auf Englisch gesungen hat. Da kann ich noch Happy Release sagen zu dir, glaube ich.
1: Ja, auf jeden Fall.
0: Oh, wie fühlt sich's an? Was ist passiert in den letzten Tagen? Wie war's?
1: Oh, es ist so wirklich ein schönes Gefühl, weil ich habe jetzt seit letztem Jahr im Sommer, würde ich sagen, daran gearbeitet. Ich hatte viele Songs, die ich drauf haben wollte, dann doch ausgemacht habe. Es ist also, was so hinter der EP steckt, das checken manche Leute, glaube ich, nicht.
0: Mhm.
1: Wie gesagt, also ich hatte so einen Language-Switch sogar.
0: Yeah.
1: Und das wissen viele gar nicht. Und ich habe wirklich so viel reingesteckt. So viele persönliche Stories, die mich geprägt haben im Leben. Genau, also es ist wirklich so schön, dass es jetzt fertig ist und jetzt draußen ist.
0: Toll.
1: Und so persönlich ist, aber ich liebe es, so persönlich zu gehen und das mit den Leuten zu teilen.
0: Ja. Kannst du so sagen, was so der rote Faden ist oder was du so für eine Idee hattest für die EP?
1: Ja, also meine EP heißt Hassliebe.
0: Ja.
1: Und generell gesagt kann ich sagen, dass Hassliebe so ein Gefühlschaos ist.
0: Mhm.
1: In verschiedenen Situationen habe ich es aber gemerkt. Man denkt immer, okay, sie redet von einem Ex. Oh, sie redet nur von der Liebe. Ja, auch. Aber ich habe gemerkt, dass das auch in Freundschaften passieren kann. Mit besten Freundinnen, mit denen ich seit der Grundschule eigentlich befreundet war und plötzlich nicht mehr. Da habe ich gemerkt, okay, da steckt auch ganz viel Hassliebe drin. Oder auch mit mir selbst. Und das habe ich bei Keiner hat gesagt, bei meinem letzten Song, den ich jetzt letzte Woche released habe, gemerkt. Und zwar gibt es Tage, wo ich mich natürlich liebe, aber es gibt auch viele Tage und ich habe Phasen, wo ich mich nicht ausstehen kann, bin ehrlich. Also es ist auch sehr schwankend und auch wieder so ein Gefühlschaos zwischen Hass und Liebe.
0: Ja.
1: Und genau darüber wollte ich sprechen und diese drei Situationen, also in der Liebe findet man das, in Freundschaften und auch in sich selbst. Und das war so mein Leitfaden, würde ich sagen. Genau.
0: Hättest du auch mal Bock, irgendein Album zu machen oder willst du jetzt erstmal so Singles und EPs? Wie ist der Plan?
1: Ich glaube schon, also Album auf jeden Fall, aber ich glaube, ich wollte mich erstmal so langsam antasten, ich wollte einfach erstmal so ein kleines Projekt rausbringen, weil wie gesagt, der Switch war schon crazy und dann dachte ich, okay, wir fangen langsam an,
0: ja.
1: Wir machen erstmal eine kleine EP, eine erste kleine Show und dann werde ich auch demnächst erstmal nochmal mit Singles ankommen und dann schauen, ob es zu einem Album wird oder eine EP wieder und ob dann eine Tour möglich wäre, also ich wollte erstmal die Sachen so langsamer angehen.
0: Genau. Ja. Erzähl mir, was so deine Träume, Wünsche, Pläne sind. Was möchtest du noch unbedingt erreichen mit diesem Musikprojekt, Lisa, dass du sagst, okay, das will ich noch schaffen unbedingt in den nächsten Jahren.
1: Also unbedingt eine Tour.
0: Ja.
1: Das ist auf jeden Fall auf meiner Bucketlist. Aber ich sehe es auch kommen zu 100%. Und ganz viele coole Features, ehrlich gesagt.
0: Mhm.
1: Ich wollte mich in meiner ersten EP erstmal auf mich konzentrieren. Ich wollte einfach nur diese 5 Songs schreiben ohne Features und einfach nur ehrlich sein auf dieser EP und ganz persönlich gehen. Aber ich kann mir vorstellen, mit meinem nächsten Projekt, dass ich auch einfach mit anderen Leuten mal was mache und collabe. Das sind so 2 Sachen, die ich mir demnächst wünsche.
0: Ja.
1: Und sonst in Zukunft natürlich auch weiterhin auf Tour gehen, dass das konstant bleibt und noch ganz viele neue Leute erreiche damit. Ja.
0: Von Coversongs auf YouTube zum 2. Platz beim deutschen ESC-Vorentscheid und jetzt zur Debüt-EP Hassliebe mit einem erfolgreichen Release-Konzert am

0: vergangenen Donnerstag in Berlin. Was für ein toller Weg, den Lisa bisher schon gegangen ist, und alle weiteren Steps von ihr werden wir natürlich auch verfolgen und euch hier darüber berichten. Wir hören jetzt noch einen Song von der Debüt-EP, das ist Lisa mit Tod hier im Popkult.
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5: Ich kann wirklich nicht glauben, dass ich anscheinend mit 17 Jahren angefangen habe, Game of Thrones zu gucken. Was zur Hölle, so lange ist das schon her? Ja, im April 2011 erschien die allererste Folge der Serie in den USA, halbes Jahr später dann in Deutschland. Dieses krasse Jubiläum müssen wir natürlich feiern mit einer Game of Thrones thematischen halben Stunde hier im Sputnik Popkult. Meine Kollegin und Serienexpertin Theresa hat gleich die krassesten Facts, Infos und Rückblicke aus insgesamt 15 Jahren für euch. Hört ihr hier nach nur zwei Songs.

0: Wahrscheinlich hat uns keine andere Serie so viele schockierende Momente und so viele herzzerreißende Tode beschert wie Game of Thrones. Der April ist ein ganz besonderer Monat, denn wir feiern 15 Jahre Game of Thrones. Am 17. April 2011 erschien die allererste Folge in den USA. Wir in Deutschland mussten ein halbes Jahr länger darauf warten, aber wurden dann genauso schnell von dem Hype um Westeros erfasst. Deswegen wollen wir das ein kleines bisschen feiern und zurückblicken auf 8 Staffeln Game of Thrones mit all ihren Ups und auch Downs. Und wer wäre dafür besser geeignet als unsere Film- und Serienexpertin und auch großer Game of Thrones-Fan, Theresa? Hey, hallo.
1: Hi, Josi.
0: Spoilerwarnung an dieser Stelle, falls ihr noch nicht die Serie gesehen habt. Keine Ahnung, wie ihr das geschafft habt. Wir halten uns hier nicht zurück. Also, was glaubst du, Theresa, woran hat es gelegen, dass die Serie überhaupt so groß und bekannt geworden ist? Was macht sie so besonders?
1: Man kann ohne Umschweife sagen, dass Game of Thrones das Genre Fantasy im TV revolutioniert hat. Sowas in der Art gab es vorher einfach nicht, denn es ist einerseits wirklich Fantasy, da gibt es Drachen und Schattenwölfe. Gleichzeitig wirkt die Serie aber auch wie so eine Historienserie mit sehr viel Politik, Intrigen, Sex. Alles ist sehr episch, sehr hart. Und das war auch von der Produktion her ein Novum. Es gab ein riesiges Budget und das sieht man auch. Die Serie ist super hochwertig, was Kostüm und Setting und Kampfszenen angeht. Und was damals auch relativ neu war, die Schockmomente. Niemand, der die Bücher nicht kannte, hätte damit gerechnet, dass am Ende der ersten Staffel einfach die Hauptfigur gekillt wird. Und das war ja nur der Anfang. In Game of Thrones war einfach niemand sicher. Und das hat das Schauen natürlich super aufwühlend, aber eben auch sehr spannend gemacht.
0: Mhm, auf jeden Fall. Ich kann mich noch an so einige Szenen erinnern, in denen ich völlig fertig und überrascht und geschockt war.
1: Sowas geht aber auch nur, wenn die Figuren so geschrieben sind, dass man um die Angst hat oder denen eben das Allerschlimmste wünscht. Die Serie hat so wunderbar gute Figuren wie Jon Snow oder Tyrion Lannister, dann so Typen wie Joffrey, den man einfach nur hardcore hassen konnte, aber eben auch so eine Cersei Lannister, die eine absolute Bitch war, aber der man trotzdem total gern zugeschaut hat. Also die Charaktere sind sehr ambivalent.
0: Das stimmt. Aber können wir bitte auch nochmal über diese großartige Musik in der Serie reden?
1: Sehr gerne, denn die hat auf jeden Fall auch zur Popularität dieser Serie beigetragen. Abgesehen mal vom ikonischen Titeltrack. Gab es in allen 8 Staffeln so unfassbar tolle Stücke. Die wunderschöne Musik von Winterfell zum Beispiel. Dann eins meiner absoluten Lieblingsstücke, Winds of Winter. Oder The Light of the Seven. Das Stück geht einfach mal 10 Minuten und begleitet diese gesamte Sequenz, bevor die Septa in die Luft gesprengt wird. Ich weiß noch, wie mich damals eine Freundin, die Folge zuerst geschaut hat, angerufen, ins Telefon geschrien und wieder aufgelegt hat. Der Komponist ist übrigens Ramin Djawadi, ein deutsch-iranischer Komponist. Ich durfte ihn auch mal live erleben bei einem Game of Thrones Konzert und das war das absolute Erlebnis.
0: Und ich kann mich noch sehr gut erinnern, als die 8. Staffel raus war, die letzte Staffel, habe ich mit Theresa teilweise 15-minütige Sprachnachrichten hin und her geschickt, weil wir jede einzelne Folge ausgewertet haben. Kam nicht so gut an, aber dazu gleich mehr. Wir reden gleich noch weiter über Game of Thrones und das 15-jährige Jubiläum, auch unter anderem über die letzte Staffel. Erstmal hören wir aber einen Song von diesem grandiosen Soundtrack. Das sind Ramin Djawadi und Serj Tankian mit The Reigns of Castamir hier jetzt im Popkult.

0: Der Sputnik-Popkult ist das hier für euch und dieser krasse Song gehört zu einer der epischen Serien der letzten Jahrzehnte, Game of Thrones. Im April vor 15 Jahren lief die allererste Folge und das müssen wir natürlich feiern, aber auch über das reden, was viele, einschließlich mir, nicht so gefeiert haben, nämlich die allerletzte Staffel. Unsere Serien- und Filmexpertin Theresa. Also ein würdiger Abschluss war es ja wohl nicht.
1: Die Staffel hat so ihre Probleme, ja. Ich kann mich auch sehr gut daran erinnern, wie sauer du da warst. Der größte Kritikpunkt ist, dass die Staffel sehr überhetzt wirkt, man riesige Handlungsstränge dann sehr kurz abgehandelt hat und manche Figurenentwicklungen nicht so logisch waren. Das liegt zum einen daran, dass die finale Staffel nur 6 Episoden hatte, statt wie die ersten Staffeln noch 10. Und dass es auch seit Staffel 6 keine Buchvorlage mehr gab, an der man sich hätte orientieren können. Trotzdem finde ich, auch wenn man mit der finalen Staffel nicht happy war, ändert es nichts daran, dass die Serie als Gesamtpaket betrachtet, in ihrer Epicness, mit ihren Charakteren und den Emotionen und der Hochwertigkeit unerreicht bleibt.
2: When you play the Game of Thrones, you win or you die.
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5: Tell Cersei. I want her to know it was me.
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7: Winter is coming.
0: Oh, ich habe direkt wieder Gänsehaut. Soll ich einen Rewatch machen? Aber naja, nach Game of Thrones ist ja vor Game of Thrones. Es gibt ja mittlerweile super viele Spin-offs, ne?
1: House of the Dragon war das erste. Da kommt jetzt im Sommer die 3. Staffel. Die Serie spielt circa 200 Jahre vor der Handlung von Game of Thrones. Und ja, die Serie steht dem Original in Sachen Brutalität nichts nach. Da würde ich mir nun wieder gerne eine Triggerwarnung wünschen. Dann die große Überraschung Anfang des Jahres. The Night of the Seven Kingdoms. Da geht es um den Ritter Dank und seinen Knappen, ein Junge namens Egg. Und diese Serie ist unfassbar wholesome, witzig, aber auch in Teilen richtig epic, absolut empfehlenswert. Und dann wurde jetzt der erste Film angekündigt, Aegon's Conquest. Da geht es um den allerersten Targaryen-König, das ist aber gerade erst in der Mache.
0: Das waren ganz viele Infos zum 15-jährigen Jubiläum von Game of Thrones. Danke an Theresa. Alle Staffeln könnt ihr euch übrigens bei HBO Max reinfahren und die ganzen Spin-offs natürlich auch.
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0: vielleicht,
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0: 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Ich habe es gut verstanden.
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0: Hey, hallo, hier im Sputnik Popkult. Die Assassin's Creed-Reihe ist ja mittlerweile so ziemlich allen bekannt, egal ob Gamer oder nicht. Jetzt gab es aber große News für alle Fans. Es soll nämlich ein Remake zum vierten Teil Black Flag rauskommen. Mein Kollege und Gamechecker Alex hat alle Infos für uns parat. Hey, hallo, Alex.
1: Hello, also tatsächlich war das alles wirklich gar keine große Überraschung, denn dass ein Remake von Assassin's Creed 4 kommen soll, das ist schon lange vorher durch die Gerüchteküche gesickert. Aber in der Woche vor der offiziellen Enthüllung sind dann auch noch obendrein etliche Infos inklusive dem Release und sogar Ausschnitten aus dem Trailer geleakt worden. Ubisoft, also die Firma hinter dem Spiel, hat das Reveal-Event sogar als Gamings Worst Kept Secret, also das schlecht gehütete Geheimnis der Gaming-Szene, beworben. Also entweder die waren wirklich schlecht darin, das irgendwie hinter verschlossenen Türen zu halten, oder da steckt einfach eine clevere Marketingstrategie dahinter.
0: Klingt ja fast nach Zweiterem. Aber wie schaut das Remake denn nun aus? Und was mich auch interessiert, warum wird ausgerechnet Teil 4 geremaked?
1: Das liegt sicher daran, dass Black Flag einer der absoluten Fan-Favorites der Assassin's Creed-Reihe ist. Es hat einige wirklich große, neue, tolle Features gebracht, denn das Spiel hat die Reihe in die Karibik des frühen 18. Jahrhunderts, also so in die Hochzeit der Piraten, verfrachtet. Man schlüpft dort in die Rolle des Freibeuters Edward Kenway, der eher aus Versehen in diesen Assassinenorden reinstolpert und dann in größere Ereignisse verwickelt wird. Durch das Setting hat man in dem Spiel jetzt auch deutlich weniger Zeit zu Fuß in Städten verbracht, sondern konnte das erste Mal komplett frei auf einem Schiff die Karibik erkunden, dort Schätze finden und vor allem in unfassbar epischen Seeschlachten kämpfen. Die Rahmenhandlung, die die Assassin's Creed-Teile miteinander verbindet, war in Teil 4 auch kaum vorhanden, weswegen man das auch richtig gut out of context zocken konnte.
0: Verstehe, verstehe. Aber du hast noch nicht gesagt, wie das Remake jetzt ausschaut und was es so Neues bietet.
1: Ah ja, stimmt. Also grafisch ist es natürlich ein Riesensprung nach vorne und das Remake sieht echt schick aus. Vielleicht jetzt nicht unbedingt bahnbrechend, aber technisch definitiv auf einem sehr hohen Niveau. Gerade die Details an den Outfits und dem Piratenschiff finde ich schon ziemlich beeindruckend. Auch interessant ist, dass das Kampfsystem überarbeitet werden soll, damit die Kämpfe ein bisschen fordernder und taktischer werden und weniger so abgespult. Die Story soll auch um ein paar neue Quests und Charaktere erweitert werden und die bekannten Figuren sollen ein bisschen mehr Tiefe bekommen. Es klingt auf jeden Fall alles ziemlich spannend und ich freue mich da auch echt drauf. Und lange müssen wir auch gar nicht mehr warten, denn am 9. Juli soll es auch schon rauskommen.
0: Oh, das sind ja nur noch ein bisschen mehr als 2 Monate. Also Assassin's Creed Black Flag Resynced gibt es dann ab 9. Juli für PC, Xbox und PlayStation.

Jeder, der sagt, was, noch ein deutscher Indie-Künstler, das braucht doch keiner, ist definitiv noch nicht in den Genuss von Ivo Martins Songs gekommen. Lyrics über super relatable Themen wie das Erwachsenwerden und Red Flags beim Dating verpackt in mal sommerliche und mal melancholische Musik.

0: Darum ist Ivo einer von insgesamt 16 Acts auf der New Music Hotlist 2026 der jungen Radiowellen der ARD. Da stehen KünstlerInnen drauf, die dieses Jahr richtig steil gehen könnten. Ivos Karriere läuft auch schon richtig gut und das, obwohl er um ein Haar gar nicht Musiker, sondern Profifußballer geworden wäre.
1: Also ich habe tatsächlich Leistungsfußball gespielt für ein paar Jahre. Das hat dann auch bedeutet, so 5 bis 6 Mal die Woche dann auch wirklich dahin zu fahren, und es war schon mein Lebensmittelpunkt. Es gab dann so einen Punkt, wo ich dann quasi nicht übernommen worden bin in die höhere Mannschaft. Das wäre dann tatsächlich Jugend-Bundesliga gewesen. Und das war so ein bisschen so der Zeitpunkt, wo ich dann nochmal gewechselt bin, aber auch schon gemerkt habe, okay, ich glaube, so jetzt eine ernsthafte Karriere, da machst du dir was vor.
0: Und dann hat er das eben an den Nagel gehängt und sich ganz auf die Musik konzentriert. Ivo ist quasi der deutsche Ed Sheeran, denn sein Lieblingsinstrument ist die Akustikgitarre und er kann ein Publikum nur mit Stimme und Gitarre genauso schnell und beeindruckend um den Finger wickeln wie Ed Sheeran. Am Anfang von Ivos Karriere stand sein YouTube-Kanal, wo er sich mit Gitarre zu Leuten auf die Parkbank gesetzt hat, um gemeinsam mit ihnen einen Song über ihr Leben zu schreiben. Das ging dann so gut ab, dass überraschend viele Leute auch zu seinen Live-Shows gekommen sind.
1: Ich glaube, ich habe mich einfach von Anfang an auch über die sozialen Medien immer als jemand präsentiert, der eine Gitarre

0: braucht und dann einfach einen Song schreiben kann. Also der jetzt einfach nicht viel Equipment und oder Unterstützung braucht, um was zu kreieren. Und ich kann mir vorstellen, dass das einfach viele Leute interessant fanden und sich dachten, nee, das möchte ich auch mal live erleben.
1: Ivo hat tatsächlich auch gerade eine neue Single am Start und in die hören wir jetzt mal rein, während ihr euch auf sputnik.de durch die New Music Hotlist 2026 und die ganzen Acts klickt. Das ist Ivo Martin mit Mensch im Spiegel hier jetzt im Popkult.

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3: Ich hoffe, ihr genießt das schöne Wetter da draußen für mich mit. Ich freue mich ja, dass es endlich so richtig Frühling zu werden scheint. Und dazu passt natürlich eine ordentliche Portion Popkultur. Alben, Konzerte, Filme, Serien, Games, neue Musik, Interviews haben wir hier alles für euch. Eine Stunde haben wir noch das Vergnügen zusammen und das machen wir uns ganz schick mit Musik abseits des Mainstreams und einfach super guten Vibes. Bleibt also gerne hier bei mir im Radio.
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0: Ich freue mich doch immer, wenn ich irgendwie Harry Styles spielen darf. Das war Aperture hier im Sputnik Popkult. Und es gibt so Songs, die treffen einen genau irgendwo zwischen Herzklopfen, Unsicherheit und dem Wunsch, gesehen zu werden. Genauso einen Track haben Kiddo und Osmond zusammen gemacht. Die beiden kommen aus Schweden und haben Show Me Love vor Jahren bei einem Zoom-Meeting geschrieben, wahrscheinlich in der Corona-Pandemie. Und jetzt endlich wurde er veröffentlicht und steht für Mut, Verletzlichkeit und das ein oder andere Risiko im Leben.
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0: Das Leben ist viel zu kurz, um Gefühle zurückzuhalten, also immer schön raus damit. Das sind Kiddo und Osmond mit Show Me Love, hier jetzt im Sputnik Popkult. 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

Jetzt gibt's hier Musik aus der Sputnik-Zone. Unser neuer Soundtrack-Akteur, Herr Ulrich, kommt aus Magdeburg, ist Mitte, Ende 20 und irgendwas zwischen Rapper, Produzent und Sänger. Und er macht einen spannenden Mix aus Rap, Indie und Elektronik. Was

0: Herr Ulrich hat Sachsen-Anhalt vor ein paar Jahren beim Finale des Local Heroes Band-Wettbewerbs vertreten. Die Musik ist das Einzige, was ihn neben einigen FreundInnen und seiner Familie schon so lange begleitet. Und egal welches Genre er hört, er versucht das aufzusaugen, was ihm daran gefällt und versucht es zu adaptieren. Und das natürlich immer versehen mit einem Herr Ulrich-Dreh. Was sagt er denn selbst, wofür seine Musik steht?
1: Ich würde mir wünschen, dass ich für Authentizität stehe. Also für eine Öffentlichkeit, in der Personen neben den ganzen coolen Sachen, die sie erleben dürfen, auch Schwächen zulassen dürfen und nicht nur zeigen, wie geil das eigene Leben ist.
0: Wenn es an seiner Musik einen roten Faden gäbe, dann, dass er immer alles selber macht. Von Musik über Text bis hin zur Produktion. Herr Ulrichs Songs sind immer super deep. Wir tauchen ganz tief in seine Seele ein, so auch auf seinem neuen Album Nie genug. Der Titel lässt es schon erahnen, worum es grob geht. Wie oft hat man das Gefühl, nicht zu genügen? Das Album widmet sich all den Zweifeln, aber auch dem, was geholfen hat, sie zu überwinden. Außerdem spricht Herr Ulrich über den Missbrauch von Drogen. Er war nämlich 2 Jahre in einer Suchttherapie, eine sehr prägende Zeit für ihn persönlich.
1: Das Album hat mich den ganzen Weg über begleitet und das inoffizielle Ziel war schon irgendwie ein Album über den Heilungsprozess zu schreiben und das hat mich an der einen oder anderen Stelle auf jeden Fall abgehalten, Dummheiten zu machen, weil das ganze Konzept geht halt nur auf, wenn ich nüchtern bin. Viel wichtiger ist aber, glaube ich, dass meine Texte immer wieder ein Grund dafür waren, die eigenen Gedanken zu ordnen, auch wenn ich darauf eigentlich keine Lust hatte. Eigentlich wie so ein Freund, mit dem man zum Training verabredet ist, weil man durch die Verabredung viel besser schafft, den eigenen Schweinehund zu überwinden.
0: Aber es geht tatsächlich auch um politische Themen auf der Platte. Auch das beschäftigt Herr Ulrich nämlich sehr, ist Teil seiner Zweifel und Ängste. Die Idee zum Song Nie wieder ist jetzt zum Beispiel, ist während seiner Therapie entstanden. Denn da kamen Menschen zusammen, die hätten weiter von seinen politischen Überzeugungen nicht weg sein können.
1: Und trotzdem hat man sich mit den Menschen unterhalten und auseinandersetzen müssen. Und egal wie weit die Ansichten auseinanderlagen, es gab abseits dessen immer gemeinsame Nenner. Und das war für mich ein Kulturschock, weil ich dachte immer, Nazis sind doof und ich will mit denen nicht reden und so und dann sitzt du halt da mit denen und hast vielleicht auch mal einen witzigen Abend und das hat mich zum Nachdenken angeregt, aber auch super wütend gemacht, weil ich wollte dieses Verständnis nicht haben und ich wollte auch das Maß an Toleranz nicht haben, aber trotzdem war es irgendwie da und das hat super krass in mir gearbeitet und daraus ist der Song entstanden.
0: Da hören wir jetzt natürlich mal zusammen rein. Das ist unser aktueller Soundcheck-Act der Woche, Herr Ulrich mit Nie wieder ist jetzt von seinem neuen Album Nie genug hier bei MDR Sputnik.
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0: Popkult. Ihr braucht neues Serienfutter zum Durchbingen. Zum Glück gibt's ja unsere Film- und Serienexpertin Theresa, die uns immer die neuesten und besten Serien hier vorstellt im Sputnik Popkult. Wer auf Crime, Thriller, Vibes und britische Serien steht, so wie ich, für den könnte Unchosen etwas sein, was es jetzt neu bei Netflix geht. Worum es in der Serie geht und ob sich das Anschauen wirklich lohnt und was das alles mit Sekten zu tun hat, das klären wir gleich hier nach nur zwei Songs.
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0: Nach außen hin wirkt alles super harmonisch, aber einmal drin kommt man einfach nicht wieder raus. In der neuen britischen Netflix-Serie Unchosen geht es um eine Sekte. Und da verliebt sich eine strenggläubige Frau in einen entflohenen Häftling. Uha, okay. Unsere Film- und Serienexpertin Theresa hat für uns schon alles durchgebinged und jetzt alle Facts. Hey, hallo.
1: Hi.
0: Ich schätze mal, dass sie nicht so leicht mit ihm durchbrennen kann, oder?
1: Nee. Sie ist auch noch verheiratet mit einem Mann, der sehr nett wirkt, aber natürlich der absolute Kontrollfreak ist, wie quasi alles kontrolliert wird in dieser christlichen Gemeinde. Handys sind verboten, Comics auch, also generell weltliche Unterhaltung. Alle tragen sehr einfache Kleidung, inklusive Kopftuch. Die Männer machen Männersachen, die Frauen Frauensachen wie Haushalt, sich um die Kinder kümmern etc. Und Rosie ist eine von ihnen. Sie lernt dann im Wald einen Fremden kennen, der ihre Tochter rettet. Als Dank hilft sie ihm, einen Unterschlupf zu finden und auch ein bisschen mehr.
0: Ich finde Sekten ja echt gruselig und ich denke da auch eher irgendwie an die USA, nicht unbedingt an Großbritannien.
1: Ging mir genauso. Tatsächlich gibt es im UK aber ca. 2000 solcher Hochkontrollgruppen, wie man sie nennt, wobei nicht alle davon auch Sekten sind. Wie kontrollierend die sind und wie unterdrückend, vor allem für Frauen, wird auch in der Serie gezeigt. Krass, was im Namen Gottes alles so veranstaltet wird, also auch in Sachen Gewalt, ebenso wie es gerade passt. Rosie beginnt dann irgendwann an all dem zu zweifeln und es wird auch gezeigt, wie schwer es ist, da rauszukommen. Der dominante Ehemann, der wird übrigens vom Hauptdarsteller aus Sex Education gespielt. Hier kann er also mal eine komplett andere Seite zeigen.
0: Krass, und ein echt komplexes Thema. Ein bisschen davon sehen wir in der neuen Serie Unchosen auf Netflix.

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0: 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Also einschalten nicht vergessen und wir hören jetzt natürlich noch eine Runde SSIO als kleine Vorfreude. Das ist BWL hier jetzt im Popkult.
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5: Mit Theresa. Hallöchen. Sputnik Popkult. Jetzt wissen wir, welche Sendung wir hier gerade hören. Ich habe in den nächsten Stunden wieder ganz tolles Zeug für euch. Bücher, Serien, Filme, neue Musik unter anderem von Materia. Der hat nämlich sein neues Album rausgebracht. Das alles und mehr gibt's in den nächsten 4 Stunden. Also bleibt schön dran.
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0: Leonie hier im Sputnik Popcorn. Don't worry. Und gefühlt drehen sich viele Songs in letzter Zeit um Trennungen, toxische Beziehungen, Selbstzweifel oder Unsicherheiten. Jetzt zeigt Rapper Green aber mal wieder, dass es auch anders gehen kann. In seinem Song Honigwachs schwebt er nämlich auf Wolke 7.
1: Honigwachs handelt von zwei Menschen, die perfekt in Harmonie schwingen, sich gefunden haben und in völliger Akzeptanz zueinander ein liebevolles Leben zusammenführen, ohne sich selbst als Individuum zu verlieren. Und dennoch zusammenschmelzen wie Honigwachs.
0: Ist doch auch mal schön zur Abwechslung, oder? Und für den guten Vibe, der gerade perfekt zum Frühling passt, spiele ich euch jetzt Honigwachs von Green. Ohne dich.

0: Giant Rooks want it back. Ihr hört den Sputnik Popkult. Eine junge, alleinerziehende Mama braucht Geld und legt sich deshalb einen OnlyFans-Account an. Für alle, die nicht wissen, was OnlyFans ist, auf der Website kann man vor allem mit sexy Zeugs Geld verdienen, also Nacktfotos zum Beispiel. Only Margo heißt die Serie, die frisch auf Apple TV gestartet ist. Margo ist Literaturstudentin mit großem Talent zum Schreiben. Sie wird von ihrem Prof schwanger, der natürlich ein Lauch ist, und deshalb steht sie dann da mit schreiendem Baby, einer Mutter, die selbst alleinerziehende Mutter war und nicht wirklich Interesse an ihrem Enkel hat und ohne Geld. Dann kommt auch noch ihr Vater zurück, der Ex-Wrestling-Star und ex-drogenabhängig ist, und dann wird ihr von ihrer Cosplayer-Mitbewohnerin der Tipp mit OnlyFans gegeben. Und sie denkt sich, why not?
1: Für dein erstes Vagina-Foto machen wir aus dir ein Gruselke. Darüber denke ich nach.
2: Das bist du nicht.
1: Also meine Mom hat bei Hooters gearbeitet und mein Vater war Profi-Wrestler. Sag mir, was ich bin.
2: Du hast Fans?
3: Es ist eine bekannte Website.
0: Das alles klingt so ein bisschen nach aufgedrehter Comedy, aber eigentlich ist es das gar nicht, also nicht nur. Die Serie ist total berührend, weil es vor allem um Familie geht, und gerade das Thema Muttersein in all seinen Facetten ist total realistisch und berührend abgebildet. Und die Besetzung, die kann sich auch sehen lassen. Margot wird von Elle Fanning gespielt, ihre Mom von Michelle Pfeiffer, und Nicole Kidman taucht auch noch auf. Also absolute Empfehlung. Only Margot könnt ihr euch auf Apple TV angucken. 3 Folgen wurden schon gedroppt, jeweils eine weitere gibt es dann immer mittwochs. Hold up.

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0: Mit Theresa, Hallöchen an diesem Sonntagnachmittag. Ich sag mal so, das ist eigentlich das beste Wetter, um einfach nur zu Hause rumzulümmeln an einem Sonntag, schön auf dem Sofa, am besten noch im Schlafanzug und einfach den Popkult zu hören. Wir haben wieder tolles Zeug für euch. In der nächsten halben Stunde gibt es neues Game, Pragmata heißt es, und neue Mucke von Holly Humberstone.
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0: Sophie and the Giants, Loser, der Sputnik-Popkult ist hier für euch. Und das Spiel, das mir Kollege und Gamechecker Alex diese Woche vorstellt, sollte ursprünglich vor 4 Jahren schon rauskommen. 2020 wurde Pragmata angekündigt und wurde verschoben und verschoben und wieder verschoben. Jetzt ist es endlich draußen, aber ich habe ehrlich gesagt keinen Plan, worum es geht. Aber Alex, der hat es bereits für euch durchgezockt. Hello.
1: Hello.
0: Also fang doch mal bitte ganz von vorne an.
1: Also auf den ersten Blick sieht Pragmata vielleicht aus wie einfach nur ein weiterer Third-Person-Shooter in einem Sci-Fi-Setting, aber das Spiel hat einen ziemlich coolen Twist und wirft Mini-Puzzle bzw. Rätsel mit in den Mix. Aber erstmal, worum geht's eigentlich? Man schlüpft in die Rolle von Raumfahrer und Space-Techniker Hugh, der mit seiner Crew herausfinden soll, warum der Kontakt zu einer Mondstation abgebrochen ist. Mhm. Dort angekommen wird er dann aber direkt von seinen Kollegen getrennt und von Robotern und einer feindseligen KI attackiert, die scheinbar die Kontrolle über diese Mondstation übernommen haben. In letzter Sekunde wird er dann jedoch von einem mysteriösen Androidenmädchen gerettet.
2: Ich bin DI-03367, eine hochmoderne Pragmata.
3: Wow, warte mal eine Sekunde. Hast du keinen Namen oder so?
2: Ich sagte, ich bin D.I.
3: Okay, okay. Hör zu. Wie wär's, wenn wir dich einfach Diana nennen?
1: Und von da an müssen die beiden dann zusammenarbeiten, um irgendwie zu überleben. Die Story hält zwar jetzt keine mega krassen Überraschungen oder Twists bereit, aber ich war trotzdem voll dabei, weil die Charakterdynamik zwischen Hugh und Diana einfach mega sweet ist und das schnell zu so einem Vater-Tochter- bzw. Vater-Roboter-Tochter-Ding wird. Diana entdeckt viele Dinge zum ersten Mal und Hugh erklärt ihr dann alles, aber auch sie hilft ihm dann wiederum mit ihren Computer- und Hacking-Skills. Und ich habe zwischendurch dann immer auch wieder komplett vergessen, dass Diana ja eigentlich ein Roboter ist.
0: Es klingt eigentlich ganz cute, aber du meintest ja vorhin schon, dass vor allem das Gameplay das Spannende ist und irgendwie so ein Shooter- und Rätselmix ist, ne?
1: Yes, genau, denn wenn Hugh einfach nur auf die feindlichen Robos ballert, dann kommt er damit nicht wirklich weit. Er braucht die Unterstützung von Diana, die die Roboter hacken und so verwundbar machen kann. Und das funktioniert dann so, dass sobald man auf einen Gegner zielt, so ein Bild im Bild aufploppt und man dann auf so einem Schachbrettmuster eine Art Weg zu einem Ausgang finden muss. Und erst dann ergibt es wirklich Sinn, auf die Gegner zu schießen.
2: Bin dran.
1: Es gibt dann auf diesem Schachbrett auch Felder, die man umgehen muss und wieder andere, die man unbedingt mitnehmen will, weil sie einem Boni wie zum Beispiel mehr Schaden geben. Für sich genommen sind die Dinge eigentlich total easy, aber da das Spiel ja währenddessen weiterläuft, also die Gegner weiter angreifen und man auch ausweichen muss und man da in Sekunden schnelle schalten und versuchen muss, die beste Lösung zu finden, ist es dann doch gar nicht mal so easy. Gerade am Anfang ist das echt super ungewohnt, weil ich so einen Mix echt noch nie gezockt habe, aber es klickt dann doch überraschend schnell und dann ergibt sich ein richtig guter und super spaßige Flow. Dazu kommt dann auch noch eine echt coole Erkundung von Levels mit vielen Geheimnissen und wie gesagt auch noch die sehr herzige Geschichte. Ich bin echt ein ziemlicher Fan von Pragmata geworden. Es spielt sich wirklich eigen und die vielen Verschiebungen haben sich definitiv gelohnt.
0: Klingt super interessant. Auf jeden Fall also eine Empfehlung von Alex für Pragmata. Das Spiel gibt es seit Freitag für PC, Xbox und PlayStation für ca. 60 €.

0: Schöner Song. Evo Martin, Mensch im Spiegel, ihr hört den Sputnik Popkult. Und wenn ihr regelmäßig Sputnik hört, dann sollte euch dieser Song hier auf jeden Fall schon mal über den Weg gelaufen sein. Holly Humberstone mit To Love Somebody. Holly ist der neue britische Rising Star. Sie hat lange dran gefeilt, ihren eigenen Stil zu finden. Die Nähe ihres Songs zu denen von Taylor Swift lassen sich nicht ganz von der Hand weisen, aber mit ihrem neuen Album hat sie auch endlich mehr ihren eigenen Stil gezeigt. Cool World heißt es. Und damit ist Holly der Sputnik-Act der Woche. Sie kommt aus einem kleinen Ort in der Nähe von Nottingham und dachte deshalb nie, dass sie mal mit Musik ihr Geld verdienen kann, obwohl das schon immer ihr großer Traum war und sie auch schon so lange Musik macht.
1: I first started kind of writing music on my Piano.
2: Ich fing damit an, Musik zu machen am Klavier von meiner Mama. Ich kam von der Schule nach Hause, schloss die Tür zu und machte bis in die Nacht hinein Musik auf dem Klavier und schrieb Songs. Und so ist es noch immer. Ich liebe es immer noch, Songs zu schreiben und das, was um mich passiert, einzufangen.
0: Sie schreibt unter anderem über Themen wie verlorene Liebe, die tiefsitzenden Ängste der Jugend und Familienzusammenhalt.
1: The best part of growing up with three sisters is just that you kind of have.
2: Wenn man mit drei Schwestern aufwächst, ist das Beste daran, dass man für sein ganzes Leben lang eine Freundesklique hat. Es ist so schön, dass da Menschen sind, die dich auffangen, unterstützen und verstehen mit all deinen Themen. Es ist die bedingungslose Liebe, die wir miteinander teilen. Das ist wirklich was Besonderes.
0: Aufgewachsen ist sie im ländlichen Lincolnshire. Ihre Eltern, die arbeiten als Ärzte beim Gesundheitsdienst. Wer sich in dieser Einöde für Live-Musik interessiert, der muss sie halt schon selber machen. Als Teenagerin hat sie ihre ersten Songs geschrieben. 2017 wurde sie dann bei dem Talentwettbewerb der BBC entdeckt. Sie veröffentlichte dann ein paar Singles, gewann 2022 den Brit Award als Rising Star und 2023 ist dann das erste Debütalbum Paint My Bedroom Black rausgekommen. Und mit Album Nummer 2 geht es jetzt auch international weiter vorwärts. Vor allem ihr Song To Love Somebody ist mittlerweile ein internationaler Hit.
1: I mean, I wrote To Love Somebody when somebody really close to me was going through quite a brutal breakup.
2: Ich habe To Love Somebody geschrieben, als jemand sehr enges von mir durch eine brutale Trennung ging. Aber aus meiner Perspektive wollte ich dieser Person sagen, du bist die tollste Person, die ich kenne und das ist nur vorübergehend. Ich finde, am Ende des Tages geht es doch als Mensch darum, all die Emotionen, die möglich sind, zu fühlen. Wir sind nicht lange hier. Es ist ein Geschenk zu lieben. Schlimmer wäre es, nicht geliebt zu haben.
0: Weise Worte. Holly Humberstone ist der Sputnik-Act der Woche mit ihrem zweiten Album Cruel World. Und von dem hören wir jetzt natürlich auch noch den Song, über den wir schon die ganze Zeit gesprochen haben. To Love Somebody hier im Sputnik-Popkult.

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4: Theresa ist hier für euch. Hi an diesem grauen Sonntag. In der nächsten halben Stunde reden wir über ein ernstes Thema, das Frauen betrifft, Endometriose. Aber natürlich ist es auch interessant für alle, die mit Frauen zu tun haben, die mit Frauen zusammenleben, die Frauen kennen. Denn da kann man ihnen vielleicht auch helfen, indem man einfach informiert ist. Jedenfalls gibt es eine tolle Autorin, die ein Buch über Endometriose geschrieben hat.

0: Schmerzen bei der Periode sind ja komplett normal. Das wurde uns Frauen sehr lange erzählt. Ohne Schmerztablette geht bei mir zum Beispiel überhaupt gar nichts. Mittlerweile wächst zum Glück immer mehr das Bewusstsein dafür, dass solche Schmerzen eben nicht normal sind. Dass sie so stark sind, dass man davon erbricht oder ohnmächtig wird, komplett in seinem Alltag davon eingeschränkt ist, das ist ganz und gar nicht normal. Und immer häufiger wird auch über die Erkrankung Endometriose aufgeklärt, die diese Schmerzen verursachen kann. Endometriose ist eine Erkrankung, bei der Gewebe ähnlich der Gebärmutterschleimhaut außerhalb der Gebärmutter wächst, zum Beispiel an Eierstöcken, Darm oder Bauchfell. Und dieses Gewebe wächst und blutet eben auch zyklusabhängig. Ich möchte euch jetzt ein Buch vorstellen, das Betroffenen eine große Hilfe sein kann. Lena Düsterhus hat Dein Endometriose Alltagshelfer geschrieben. Sie ist selbst Betroffene und bis zur Diagnose hat es auch bei ihr richtig lange gedauert.
1: Ich kann eigentlich sagen, dass ich hatte meine erste Periode mit 12 und seitdem habe ich einfach starke Schmerzen und die Diagnose habe ich mit 25 bekommen. Das heißt, da liegen sehr, sehr viele Jahre zwischen. Und es war für mich aber immer normal, zur Periode ohnmächtig zu werden, Schmerzmittel wie Smarties zu nehmen. Also ich kann gar nicht genau sagen, wie lange es gedauert hat, weil massiv schlecht ging es mir wirklich erst ein paar Monate vor der Diagnose. Aber eigentlich ging es mir ja schon mein ganzes Leben nicht gut.
0: Was glaubst du denn, warum dauert es oft so lange bis zur Diagnose? Es sind ja im Schnitt so 7,5 Jahre.
1: Es dauert so lange, weil wir einfach schlichtweg nicht ernst genommen werden als Frau mit unserer Periode. Ich glaube, viele kennen es. Man kriegt dann gesagt, sei keine Mimi, das ist die Psyche, es ist zu viel Stress, stell dich nicht so an. Andere Frauen haben auch Schmerzen. Also es wird halt immer wieder alles runtergespielt und die starken Symptome werden einfach nicht wahrgenommen. Und an dieser Stelle auch, eine starke Periode ist nicht normal. Und die Lösung ist auch nicht die 10. Pille. Ich glaube, es fehlt einfach noch ganz, ganz viel an Forschung zu der Erkrankung. Und eben auch im gynäkologischen Bereich muss sich was verändern, nämlich, dass die Frauenärzte wenigstens schon mal im Wartezimmer das Wort Endometriose irgendwo platzieren, dass man dann vielleicht auch ein bisschen selber auf Diagnosenforschung gehen kann.
0: Absolut. Wie beeinflusst denn diese Krankheit dein Leben?
1: Also ich kann wirklich sagen, meine Erkrankung beeinflusst mich im Alltag, im Liebesleben, in der Beziehung, das heißt in der Partnerschaft, im Berufsleben, in meiner Freizeitgestaltung und vor allem auch in sozialen Kontakten, das heißt mit Freunden. Denn ich bin irgendwie die, die immer eine Extrawurst hat. Ich bin die, die spontan absagt. Und wenn man sich vorstellt, man hat jeden Tag Schmerzen, finde ich, beeinflusst das ein Leben schon sehr, sehr doll. Und wenn man eben nicht die ganzen Kompromisse eingeht und wie ich regelmäßig Yoga macht, Atemübungen, die Ernährung umstellt. Also ich habe wirklich mein komplettes Leben umgestellt.
0: Das ist wirklich richtig krass. Lena konnte deshalb sogar ihren Job als Erzieherin nicht mehr ausführen und hat sich neue Hobbys gesucht, musste ihren Alltag sehr daran anpassen. Was sie heute macht, warum ihr Buch nicht nur für Endo-Betroffene was ist und warum ihr Buch anders ist, als sie, die es bisher schon gibt, das hören wir nach einem Song.

0: Samba, Homewrecker der Sputnik-Popkult ist hier für euch. Lena Düsterhus hatte seit ihrer ersten Periode so starke Schmerzen, dass sie deshalb in ihrem kompletten Alltag eingeschränkt war. Sie hat sich damit unglaublich allein gefühlt und bis zur Diagnose Endometriose hat es 13 Jahre gedauert. Und sie musste selbst bzw. über eine Freundin darauf kommen, was dann in der Bauchspiegelung auch bestätigt wurde. Vorher hat kein Arzt ihre Schmerzen ernst genommen. Zum Glück wächst mittlerweile das Bewusstsein für diese Erkrankung. Lena macht auch selbst auf ihrem Insta-Account Endomut Aufklärungsarbeit zum Thema. Wie kam es eigentlich dazu?
1: Damals habe ich meinen Instagram-Account gegründet, um selbst zu heilen. Also ich habe meine Instagram-Beiträge quasi dazu genutzt, um mir alles von der Seele zu schreiben, weil ich mich einfach alleine gefühlt habe und habe dann ganz schnell festgestellt, hey, da sind ganz, ganz viele Betroffene, die genauso fühlen wie du, die auch alleine sind. Und ja, da hat sich dann ganz schnell eine Community rausentwickelt. Und mittlerweile teile ich meine Krankheitsgeschichte auf Instagram, um anderen Mut zu machen, um zu zeigen, das Leben mit Endometriose ist wirklich nicht leicht, aber wir dürfen die Lebensfreude nicht verlieren.
0: Außerdem hat sie gerade ein Buch rausgebracht, Dein Endometriose-Alltagshelfer heißt es. Und das ist nicht nur für Endometriose-Betroffene gedacht.
1: Mein Buch ist für alle, die etwas über Endometriose lernen möchten. Besonders Angehörige und Freunde können oft nicht verstehen, was bedeutet es überhaupt, Endometriose zu haben. Und genau dafür ist mein Buch ideal. Denn hier kann man nicht nur etwas über die Erkrankung lernen, sondern auch lernen, wie man zum Beispiel in einer Partnerschaft oder in einer Freundschaft auf die Person reagieren kann, die eben Endometriose hat. Also ich persönlich habe mein Buch auch schon Leuten in die Hand gedrückt, die absolut gar keine Ahnung von Endometriose haben, einfach damit sie mich endlich mal verstehen können. Und ja, es ist auf jeden Fall ein Buch für jeden.
0: Lena erzählt im Buch von ihrer Geschichte und ihr findet auch sehr, sehr viel medizinisches Wissen im Buch, denn sie hat zusammen mit einer Endometriose-Spezialistin geschrieben. Außerdem kommen auch weitere Experten zu Wort wie Heilpraktiker und Physiotherapeuten. Es ist ein Schritt mehr bei der Aufklärung zu diesem Thema, aber da muss noch ganz viel passieren, sagt Lena.
1: Ich wünsche mir als allererstes für Betroffene eine größere Kostenübernahme seitens der Krankenkassen, denn viele Behandlungen, die mir helfen, wie zum Beispiel Akupunktur oder Osteopathie, werden eben nicht von der Krankenkasse übernommen und deshalb können viele Betroffene dies gar nicht wahrnehmen. Das heißt, der erste Punkt ist bitte, bitte mehr Unterstützung von Krankenkassen und der zweite Punkt ist ganz klar mehr Forschungsgelder für Endometriose und eben auch viel, viel mehr Aufklärung bei Gynäkologen, dass sie das einfach viel, viel mehr auf dem Schirm haben. Das heißt, es ist wirklich diese Aufklärung. Ich wünsche mir, dass Betroffene ernst genommen werden und eben nicht mehr alleine mit der Diagnose sind.
0: Das wünsche ich mir auch. Dein Endometriose-Alltagshelfer heißt das Buch von Lena Düsterhus. Könnt ihr jetzt überall dort kaufen, wo es Bücher gibt.

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3: Mit Theresa Tachchen, in der nächsten halben Stunde checken wir mal unseren Soundcheck-Act der Woche. Das ist JBS.

Das ist so ein Song, wenn man den mehrfach hört, wird's ein richtiger Ohrwurm. St. Clara, gosh, I love it, war das hier im Sputnik Popkult Musik aus Dänemark, by the way. Die jungen ARD-Radiostationen, die haben auch dieses Jahr wieder die New Music Hotlist 2026 herausgegeben. Also die Acts, von denen wir glauben, dass 2026 was Großes geht. Darauf ist auch unser Soundcheck-Act dieser Woche. Ein junger Musiker, dessen Reibeisenstimme ihr vielleicht aus diesem Track hier kennen könntet. Und

0: Schon ein bisschen geil. JBS heißt die Stimme aus Millennium Kids Hit. Dahinter steckt ein junger Musiker aus Ibbenbüren. Er macht Synth meets Dance Pop, ist so ein bisschen wie Edwin Rosen meets Robin Schulz und er bringt sein Debütalbum 2005 nächste Woche raus. Was wir sonst noch über ihn wissen müssen, sagt er uns jetzt selbst im Sputnik Speed Date.
1: Das Sputnik Speed Date mit...
2: Ich bin JBS.
1: Woher kommst du?
2: Ich komme aus einer Kleinstadt in NRW, das wunderschöne Ibbenbüren.
1: Deine Musik in 5 Worten.
2: Melancholisch, ehrlich, laut, rough und tanzbar.
1: Zu deiner Musik kann man am besten
2: weinen.
1: Was sind deine Hobbys?
2: Abseits von der Musik mache ich gerne Sport und verbringe gerne Zeit mit Freunden.
1: Was würden Freunde über dich sagen?
2: Ich hoffe mal, dass sie sagen würden, dass ich ein toller Typ bin, mit dem man sehr, sehr gerne seine Zeit verbringen kann. Aber wahrscheinlich auch, dass ich sehr, sehr verpeilt bin.
1: Welche Eigenschaft an dir hast du am meisten?
2: Ich denke, dass ich manchmal ein kleiner Klugscheißer sein kann.
1: Was ist dein geheimes Talent?
2: Jonglieren.
1: Welche Serien bingest du und warum?
2: Wahrscheinlich am ehesten The Office. Ich bin sehr großer Sitcom-Fan und mag einfach die Machart von der Serie und den ganzen Vibe total gerne, sodass ich mich da stundenlang drin verlieren kann.
1: Was war dein schönstes Geburtstagsgeschenk?
2: Mein schönstes Geburtstagsgeschenk war definitiv mein erstes Mikrofon. Zu meinem, ich glaube, 14. Geburtstag war das, mit dem auch meine ersten großen Songs entstanden sind. Also das war mein Highlight.
1: Welche Träume hast du dir noch nicht verwirklicht?
2: Ich hab's bis heute leider noch nicht geschafft, einen Führerschein zu machen.
1: Was steht in diesem Jahr bei dir an?
2: Album, Tour und mich aufs nächste Album vorbereiten.
1: Das Sputnik Speed Date. Speed Date.
0: Mit JBS und er geht im Mai auf Tour. Am 15.05. ist er in Jena am Casablanca und am 21.05. in Dresden im Blauen Salon. Da freut er sich schon sehr drauf und vielleicht habt ihr auch Lust, unseren Soundcheck-Act der Woche da mal live zu sehen. Ich spiele euch jetzt hier noch einen Track von JBS, der vielleicht noch mehr Lust auf ein Konzert von ihm macht. Hier ist er mit Gewitter.
3: Ja,

0: Das wird jetzt sicher vor allem die Hip-Hop-Nasen freuen. Es gab jetzt ein wichtiges Gerichtsurteil für die Musikbranche, das es leichter machen könnte, Musik zu samplen. Sampling sagt euch jetzt nichts. Kein Problem, unser Autor Max, der rollt das Thema mal auf für euch.
1: Sampling, das bedeutet in der Musik, ein Stück eines anderen Musikers wird kopiert und in einen eigenen Song eingebaut.
2: Samples können natürlich auch eine Nostalgie auslösen im Zuhörer. Und damit arbeitet man auch viel im Hip-Hop, wenn es irgendwie Melodien gibt, die man eben von den Eltern noch kennt. Wenn es irgendwie Stücke gibt, eben wie bei mir in meinem Fall, alte kubanische Lieder oder alte türkische, persische Lieder, das macht natürlich auch was, wenn du das wiedererkennst und daraus eben was komplett Neues schaffst. Das ist eben auch die Power, die Sampling hat, Musik auch über die Zeit zu tragen.
1: So beschreibt der Musikproduzent Lucry, der mit dem sehr erfolgreichen Musiker Apache 207 zusammengearbeitet hat, seine Faszination für Sampling. Doch das Ausleihen von fremden Ideen in der Musik wird stark kritisiert, wenn es ohne Einverständnis des Urhebers geschieht. Erklärt Nina Graf, Vorstandsvorsitzende von ProMusik, einem Verband von freischaffenden Musikerinnen und Musikern.
3: Musikschaffende sollten unbedingt gefragt werden, ob ihre Musik als Sample genutzt werden darf. Und zwar aus zwei Gründen. Der erste ist, ich muss als Urheberin geschützt werden, dass meine Musik irgendwie genutzt wird und ich vielleicht den Kontext davon gar nicht möchte. Also ich muss Einfluss drauf haben. Und der zweite ist, ich muss verhindern, dass Leute nicht einfach ganz viel Geld mit meiner Musik machen und ich daran gar nicht beteiligt oder mitgenannt werde als Urheber.
1: Ein Fall von Sampling hat mittlerweile Rechtsgeschichte geschrieben. Es geht um einen 2-Sekunden-Elektrorhythmus-Schnipsel der legendären Band Kraftwerk von 1977 aus dem Song Metall auf Metall. Von diesem Rhythmus steckt schon sehr viel in diesem hier. Das hat der Frankfurter Rapper und Musikproduzent Moses Pelham aus dem Kraftwerk-Song gemacht. Er hat den Kraftwerk-Schnipsel leicht verändert als Dauerschleife für einen Song von Sabrina Settler genutzt. Sehr zum Ärger von Kraftwerk. Ralf Hütter, Mitbegründer der Band.
4: Ja, wenn man aus dem Werk eines anderen etwas entnimmt, dann sollte man den ja wenigstens mal fragen. So einfach ist das.
1: Seit über 20 Jahren wird nun schon vor Gerichten darüber gestritten, ob das Sampling von Moses Pelham erlaubt ist. Der Streit war bereits am Bundesverfassungsgericht, am Europäischen Gerichtshof und schon 5-mal am Bundesgerichtshof. Wegen einer EU-Rechtsänderung ging der Streit jetzt noch einmal zum Europäischen Gerichtshof nach Luxemburg. Und nun hat der EuGH in einer Grundsatzentscheidung die Hürden für das Sampling deutlich gesenkt. Das Verwenden von fremden Kunstwerken für eigene Zwecke kann als sogenanntes Pastiche zulässig sein. Das ist die erkennbare Nachahmung eines Werkes, also eine künstlerische Auseinandersetzung mit dem Vorbild. Voraussetzung, die Auseinandersetzung sei für die klar erkennbar, die das Vorbild kennen. Nun muss der Bundesgerichtshof in Karlsruhe abschließend über den Fall entscheiden. Es sieht so aus, dass Moses Pelham in dem historischen Rechtsstreit gegen Kraftwerk nun sehr gute Karten hat.
0: Wow, das könnte es wirklich für viele Musiker leichter machen, Musik kreativ zu nutzen, ohne gleich eine Klage am Hals zu haben. Der King im Sampling ist auch Drake, hört er jetzt hier im Sputnik Popkult mit Hotline Bling.
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1: Ach, da will ich auch komplett raus. 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Also, wir brauchen die Kohle nämlich fürs Tanken, ihr wisst Bescheid.
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3: Theresa ist hier für euch am Start, Hallöchen, und die nächste halbe Stunde. Ach, habe ich zwei so tolle Sachen für euch. Materia, neue Musik, neues Album, wir hören rein. Und es gibt News zum neuen Herr-der-Ringe-Film. Hand vor Gollum. Ich lieb's. Erzähl euch alles. Jetzt gibt's aber erstmal Mucke von Marshmallow.
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ist auch so ein Banger, oder? Ray mit Where's My Husband hier im Sputnik Popkult. 2010 hat mit Glück in die Zukunft alles angefangen, also zumindest eine Trilogie, denn so heißt ein Album von Materia. 2014 folgte Zum Glück in die Zukunft 2 und jetzt ist es endlich draußen. Das dritte Album der Reihe, Zum Glück in die Zukunft 3.

0: Fassung.
1: Wie man hört, ziemlich fette Songs sind da drauf, sehr gefühlvoll, aber auch natürlich wieder mit ordentlich Materia-Bums. Was alle drei Alben gemeinsam haben, sein Sohn. Er hat auf jeder Platte seinem Sohn einen Song gewidmet und diesmal singt er sogar mit als einziger Feature-Gast. Auf dem neuen Album ist Zum Glück in die Zukunft 3 gibt es natürlich jetzt auch einen Song, Sad Holiday. Da geht es um Liebe, beziehungsweise wenn es eben nicht mehr so läuft in der Beziehung.
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Miles Smith, My Mess hier im Sputnik Popkult. Die Herr der Ringe Trilogie ist eine der großartigsten Fantasy Buchreihen ever. Die Filmtrilogie ist eine der großartigsten Filmreihen ever und gehört absolut zu meinen Lieblingsfilmen. Warum erzähle ich euch das alles? Weil es im nächsten Jahr einen neuen Film geben wird. Eine Art Vorgeschichte bzw. Zwischenkapitel, The Hunt for Gollum. Der Film spielt zwischen der Hobbit Trilogie und der späteren Trilogie. Wir haben jetzt auch offiziell die Besetzung und die sorgt für Glücksgefühle. Ian McKellen kehrt als Zauberer Gandalf zurück. Elijah Wood wird wieder als Frodo dabei sein. Lee Pace als Elbenkönig Thranduil. Und Andy Serkis ist natürlich wieder Gollum. Er führt auch Regie. Außerdem neu dabei Kate Winslet. Sie spielt wahrscheinlich eine Hobbit-Frau. Und wir haben einen neuen Aragorn. Viggo Mortensen wollte die Rolle nicht mehr spielen, weil er mit 67 Jahren sich zu alt dafür fühlt. An seine Stelle rückt jetzt Jamie Dornan. Und ja, das ist Christian Grey aus 50 Shades of Grey. Aber er hat seitdem so viele Filme gemacht. Er ist so ein guter Schauspieler. Und ich finde, er hat dieses kernige Wilde, das so zu Streicher passt. Man merkt es wahrscheinlich, ich bin sehr excited. Am 17. Dezember 2027 kommt The Lord of the Rings, The Hunt for Gollum in die Kinos. Also noch anderthalb Jahre dauert's, aber bis dahin können wir ja die Trilogie immer wieder schauen oder auch die Serie Die Ringe der Macht, die ist auch sehr fantastisch. Und jetzt gibt's natürlich auch Musik von Herr der Ringe und passend zu Gollum, Gollums Song aus Die zwei Türme.

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mit Theresa hier an diesem Sonntag. Hallöchen, in der nächsten halben Stunde gucken wir nochmal auf unser Album der Woche kommt nämlich von Holly Humberstone, ich muss gleich stottern. Und wir gucken nochmal aufs zweite Wochenende des Coachellas.

Ein Traum kann Holly Humberstone dieses Jahr auf jeden Fall schon mal abhaken. Mit ihrem Song To Love Somebody ist die Maus nämlich einfach mal auf Platz 1 der deutschen Radiocharts gelandet. Der Track kommt hierzulande sogar besser an als in ihrer Heimat Großbritannien. Da hat er es nicht so weit nach oben geschafft. Zu diesem Song kam nun endlich auch ein ganzes Album raus, schon jetzt zweites ist das. Und mit der neuen Platte und diesem Charts-Erfolg dachten wir uns, damit ist Holly Humberstone ein würdiger Act der Woche. Cruel World heißt ihr neues Album. In Hollys Fall bedeutet es It's a cruel world without you. Also es ist eine grausame Welt ohne dich, wie wir direkt im Titelsong erfahren.

0: Und Tolly hat uns im Interview erzählt, dass das inspiriert war von großen Veränderungen, die sie in letzter Zeit durchgemacht hat. Zum Beispiel aus dem Kinderzimmer in einem kleinen Ort bei Nottingham auszuziehen nach London.
1: Auf dem Album geht es so ein bisschen um meine erste große Erfahrung mit Liebe und um die Erkenntnis, dass Liebe zwar etwas total Wunderschönes ist, aber im Kern eben auch echt wehtun kann. Und ja, genau dieser Kontrast zwischen Schmerz und Glück, zwischen Liebe und Nostalgie, das ist etwas, das ich beim Schreiben des Albums total intensiv erforscht habe.
0: Holly Humberstone schüttet uns auf ihrem zweiten Album ihr 26-jähriges britisches Herz aus. Und da ist von Verliebtsein, heimlichen Anschmachten, Herzschmerz, absolutem Glück und Zweifeln an der Beziehung alles dabei. Alles verpackt in tollen, entspannten Pop, der sich hervorragend als Soundtrack eignet, wenn ihr unterwegs seid, findet Holly.
1: Am liebsten höre ich Musik, wenn ich unterwegs bin, also im Zug, im Auto oder im Bus. Keine Ahnung warum, aber irgendwie fühlt sich Musik einfach anders an, wenn man sich bewegt. Deswegen würde ich echt jedem empfehlen, die Songs im Zug zu hören, vielleicht auf dem Weg zur Arbeit oder einfach dahin, wo ihr gerade unterwegs seid.
0: Ein ganz besonderer Song auf dem Album ist Beauty Pageant. Beauty Pageant ist übersetzt ein Schönheitswettbewerb und Holly hat sich dieses Mal nicht von anderen inspirieren lassen, sondern ganz persönlich über sich geschrieben und das fiel ihr gar nicht so leicht.
2: Beauty Pageant ist ein Song über das Aufwachsen als Mädchen und über meine ziemlich toxische Beziehung zu meinem Handy und zu Social Media. Und ja, generell darüber, eine Frau zu sein und über diese völlig unrealistischen Erwartungen, die wir an uns selbst haben in einer Welt, die eigentlich gar nicht für uns gemacht ist. Deshalb war das auch der schwierigste Song zum Schreiben, weil ich den Ton einfach genau treffen wollte.
0: Und diesen Track aus dem neuen Album Cruel World von Holly Humberstone hören wir jetzt hier auch im Sputnik Popkult Beauty Pageant von unserem Act der Woche.

0: Gerade läuft das zweite Wochenende beim Coachella Festival in der Stadt Indio in Kalifornien. Das läuft ja immer zwei Wochenenden hintereinander. Normalerweise wollen da alle rein. Das Ding ist mit insgesamt 250.000 Besuchern schon lange ausverkauft. Bei unserem Korrespondenten Nils war es aber genau umgekehrt. Nils, du warst da, um über das Coachella zu berichten, bist dann aber nicht wieder rausgekommen. Wie das denn?
1: Also, wir haben alle die Justin Bieber Show angeschaut. Ich und bestimmt 80.000, 90.000 auf diesem riesigen Feld vor der Hauptbühne. Der spielt seinen letzten Song, Feuerwerk. Coachella. Da war es schon kurz vor 1 Uhr nachts. Ich quatsch mit den Leuten, wie die das Konzert fanden. Die sagen Sachen wie:
2: Oh, slow start, solid finish.
1: Langsamer Start, trauriges Ende. Und alle fragen sich so: Hat er wirklich eine halbe Stunde YouTube-Videos auf der Bühne mit allen zusammen angeschaut? Naja, ich stelle mich auf jeden Fall mit meinem Laptop an so einen Stehtisch, um da halt meinen Konzertbericht zu schneiden und fertig zu machen. Bis da alles verschickt ist, ist es halt schon 2 Uhr nachts. Ich gucke dann so hoch von meinem Laptop und merke so, Moment mal, bis gerade eben wurde zumindest noch aufgeräumt und jetzt sind wirklich alle weg.
3: Ich bin alleine auf dem Coachella. Und das Riesenrad ist auch aus.
4: Hallo, hallo.
1: Ich fand das erst ganz lustig, so alleine auf dem Festival und so, musste dann aber relativ schnell zu einem Shuttlebus, weil ich wusste nicht, wie lange die fahren. Das Problem, der Ausgang war halt auch abgeschlossen.
3: Ah, okay. Excuse me. Hey Justin, hol mich hier raus. Ach guck mal, ist ein Zahlenschloss. Wenn jemand die Nummer hat... Help me.
1: Ja, und dann stand ich da.
0: Herrlich, wie bist du denn wieder rausgekommen?
1: Ich stand da so ein paar Minuten und habe gedacht, verdammt, was mache ich jetzt? Security war halt auch schon im Feierabend. Und das Verrückte war, dass dann aus dem Nichts zwei Leute kamen von außen. Also niemand vom Festival, irgendjemand. Und die sagen dann halt, ja, hi, wir wollen hier rein. Und ich so, okay, ich will hier raus. Und die haben mir dann geholfen, so einen Zaun so ein bisschen aufzustemmen. Also ist nichts kaputt gegangen und so, aber der wurde dann zumindest so ein bisschen verbogen, dass ich da halt raus konnte. Und ich habe keine Ahnung, ob die dann rein sind und warum die eigentlich da rein wollten, aber sie haben mich befreit. Und deshalb bin ich sehr dankbar.
0: So ereignisreich ist das Leben eines Korrespondenten. Übrigens ist auch ein Act aus der Sputnikzone dort mit am Start. Edna aus Dresden hatten wir auch dieses Wochenende einen Auftritt beim gehypten Coachella Festival. Hören wir jetzt bei Sputnik hier Edna mit Lucky Dancer.

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Superschöner Song, oder? Aliva mit Rennen hier im Sputnik Popkult. Und falls ihr in letzter Zeit nicht unter einem Stein gelebt habt, dann habt ihr diesen Song definitiv gehört.

0: kann ich tatsächlich nicht stillhalten, wenn das kommt. Klar, das Meme mit John Hamm, der in einem Club tanzt, haben wir da alle direkt im Kopf. Aber nicht nur das ist für den neuen Hype des Songs verantwortlich, sondern auch die neue Version der DJ Djusty. Die 23-Jährige aus Litauen hat dem Song nochmal einen frischen Anstrich verpasst und stürmt mit ihrem Cover die Charts. Im Interview hat uns Djusty auch verraten, wie es dazu kam.
1: I did because John directly came and told me that he has this idea to do the new version of it.
0: Sie hat nämlich tatsächlich schon vorher mit dem dänischen Sänger John zusammengearbeitet und der ist zufällig auch die Stimme, die man im originalen Song von 2010 gehört hat. Er war auch im Interview am Start.
2: We talked about we wanted to make it fresher, right? More young. And that happened. So it's like the old version sounded old. It sounded like things did in 2010. So if we wanted to do something that would work today, we needed to create a new version of it. And Juste and I have been working together for a while. After we worked on it for a while, this speed garage thing was happening, this sound. And we thought about trying that out and that worked.
0: Die alte Variante klang für die beiden einfach ein bisschen zu sehr nach 2010 und sie wollten einen freshen Sound ausprobieren. Nach ein paar Experimenten sind sie dann bei einem Elektrostil gelandet, der sich Speed Garage nennt. Und das ist eben die klubbige Version, die wir jetzt kennen. Für das Remake haben sie übrigens nicht auf Johns alten Gesang zurückgegriffen, sondern alles nochmal neu aufgenommen.
2: But they're both original actually, because we produced both from the beginning. So the new one, I did the vocals again. So it's not the same vocals. So it's not even a remix. It's a completely new version.
0: Er kann es also immer noch genauso gut wie damals. Und für Juste ist das Ganze natürlich auch die Chance, jetzt so richtig durchzustarten. Wir drücken ihr ganz doll die Daumen. Und ich spiele euch jetzt natürlich nochmal hier im Sputnik Popkult Journal.

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Und ein bisschen Italo-Pop gibt's jetzt hier auch.

mit Theresa. Hallöchen. Heute ist hier in Leipzig, nicht hier in Leipzig, wir sind ja in Halle in Leipzig, ist eine Gaming-Messe zu Ende gegangen und wir gucken mal, was da so ging.

0: Da war der Song zu Ende. Raf Camora und Contra K mit Zeitpunkt. Sputnik Popkult ist hier für euch. Dieses Wochenende hat eins der größten Gaming-Events Deutschlands stattgefunden und zwar quasi direkt um die Ecke. Am Freitag ist in Leipzig nämlich die Cactus 2026 gestartet. Was es da so zu sehen gab und zu machen gab, das weiß mein Kollege Alex. Hallöchen.
1: Hey.
0: Also für alle, die es gerade zum ersten Mal hören, was verbirgt sich denn hinter der Cactus?
1: Also die Cactus findet seit 2023 auf der Leipziger Messe statt. Das Ganze ist so eine Mischung aus Messe, ähnlich wie der Gamescom und einem Community-Event. Das große Highlight war wieder mal die größte LAN-Party Deutschlands. Das ist eine Messehalle vollgepackt mit Leuten und ihren PCs und Konsolen, die da mehr oder weniger 70 Stunden lang durchzocken. Also kleine Schlaf- und Essenspausen mal ausgenommen.
0: Krass. Und was gab es da so zu sehen?
1: Das ist dann so ein bisschen wie so eine Art Minigamescom. Mhm. Allerdings spielen hier Neuerscheinungen und zukünftige Games längst nicht so eine große Rolle, sondern der Fokus liegt eher auf Spielen, die bereits von einer Menge Leuten gezockt werden und die große und vor allem aktive Communities haben und so Leute zu sehen, die man sonst nur online trifft und die gleiche Leidenschaft teilen. Aber gerade im Indie-Games-Bereich gibt es dann auch noch ein paar neue Titel zu zocken. Außerdem gibt es dann auch noch eine große Streaming-Area, in der man einigen großen StreamerInnen zuschauen und mit einigen sogar quatschen kann. Und für alle, die nach der Leipziger Buchmesse noch nicht genug von Cosplays hatten, gab es auch noch einen großen Contest.
0: Jawohl. Also, dann hatte die Cactus ja doch echt viel Abwechslung zu bieten. Cool zu sehen, dass man für große Gaming-Events nicht immer nach Köln zur Gamescom oder nach Berlin zum Computerspielpreis fahren muss. Für nächstes Jahr also schon mal vormerken. Vielen Dank, Alex.

Er klingt wie Henning Mai von An Mai Kantereit, aber auch wenn er auch aus NRW kommt und die Band eins seiner musikalischen Vorbilder ist, kann er den Vergleich so langsam auch nicht mehr hören. Denn er möchte mit seiner eigenen, einzigartigen Synth-Pop-Musik gesehen und gehört werden. Die Rede ist von unserem Soundcheck-Act der Woche, JBS. Und viel

0: Samsung vielleicht, vielleicht zusammen mit Millennium Kid kennt er vielleicht über TikTok. Der Track erschien bereits 2023, wurde aber dank TikTok-Präsenz vor allem 2025 zum Dauerbrenner. Mittlerweile hat JBS aber seine ganz eigene Nische zwischen Dance-Pop und Synthwave gefunden. Was sagt er selbst, wofür seine Musik steht?
1: JBS ist für mich ein Sprachrohr, um die Gedanken und die Dinge, die mich im Alltag beschäftigen, nach draußen zu tragen und musikalisch die Leute zu bewegen mit dem, was mich beschäftigt, etwas in den Leuten auszulösen und vielleicht auch den Leuten zu helfen.
0: Und JBS ist so hot, dass er es auf die Hotlist 2026 der jungen ARD-Radioprogramme geschafft hat, zusammen mit 15 weiteren Acts. Endlich, denn er macht schon ewig Musik. Sein Vater ist nämlich auch Musiker in einer Punk-Rock-Band. Entsprechend früh griff er schon im Alter von 5 Jahren zur Gitarre. Als er 11 Jahre alt war, hat er dann in seiner ersten Schülerband gespielt, mit 14 dann Trap und elektronische Musik für sich entdeckt und hat dann im heimischen Keller angefangen, Beats zu bauen und mit einem Freund dazu zu rappen. Aber es hat auch eine Weile gebraucht, weil JBS erstmal über seinen eigenen springen musste.
1: Die wichtigsten Steps auf dem Weg hin zu dem JBS, der ich heute bin, waren definitiv meine Ängste, die mich daran gehindert haben, auf der Bühne zu stehen beispielsweise, zu überwinden und mir zu zeigen, dass ich das kann, was ich mache und dass ich das gut mache.
0: 2026 hat sich der Mann mit den strahlend blauen Augen dafür aber einiges vorgenommen. Mit Debütalbum und großer Clubtour im Mai will JBS endgültig durchstarten. Sein erstes Album 2005 kommt nächste Woche raus und da rollt er dann nochmal seine ganze Geschichte aus.
1: Ich erzähle auf meinem Album die Geschichte von meinem Leben mit den verschiedenen Stationen und verschiedenen Herausforderungen auf meinem Weg, aber eigentlich auch die Geschichte meiner Generation, da ich viele Dinge anspreche, die wir alle teilen können miteinander und Herausforderungen, die nicht nur ich gelebt habe und lebe, sondern jeder für sich. Ich beschreibe das Album gerne als einen Steckbrief, auf den aber jeder seinen eigenen Namen schreiben kann.
0: Ihr bekommt jetzt natürlich auch noch einen Song von der ersten Platte von unserem Soundcheck-Act der Woche JBS. Und wenn ihr ihn live sehen wollt, am 15. Mai kommt er nach Jena ins Casablanca und am 21. Mai nach Dresden in dem Blauen Salon. Und hier ist jetzt JBS im Sputnik Popkult mit Liebeslied. 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

Hallo ihr süßen kleinen Mäuse, mein Name ist Josi und ihr hört die allerbeste Sendung für Popkultur, für alles, was das Leben schöner und bunter macht, heute mit unserem neuen Act der Woche Materia. Da stellen wir euch mal sein neues Album Zum Glück in die Zukunft 3 vor. Außerdem gibt's wieder viele Serien, Filme und Gaming-Tipps für euch. Ich mache euch Bock auf Pfingsten und den Sputnik Spring Break 2026 und ich durfte ein Interview mit Social Media Sternchen Lisa führen, die letztes Jahr beim ESC-Vorentscheid mit dabei war und letzte Woche ihre Debüt-EP rausgebracht hat. Das alles und noch viel mehr hört ihr hier in den nächsten 4 Stunden.

0: Hey, hallo, hier am Sonntagnachmittag. Ihr hört den Sputnik Popkult. Dieser Song möchte euch auf die Tanzfläche ziehen. Das Duo Boy Loco liefert mit ihrer neuen Single Praise You eine richtig frische Mischung aus Indie-Pop und tanzbarem Disco-Vibe. Die Lyrics strotzen nur so vor Selbstbewusstsein. Es geht um diese eine Begegnung, die alles verändert. Schon aus der Ferne setzt etwas ein, das sich nicht erklären lässt. Es geht um die kleinen Dinge im Leben, die Urlaubsfeeling in den Alltag bringen, wie der Kaffee am Morgen oder so ein richtig guter Song halt.
1: The small things in life that give us that vacation feeling. The very first coffee at the start of the day, the very first Guinness at the end of the day, and actually just making a song that we like. That's for us, that's a mental vacation.
0: Natürlich sagen das Boy Loco, der eine kommt aus Irland, der andere aus Wales, da muss das Guinness natürlich sein. Und dieser Song hier ist euer Mood Booster für den Tag. Das sind Boy Loco mit Praise You, hier jetzt im Sputnik Popkult.

0: Am 1. Januar ist eine der coolsten Serien der letzten Jahre zu Ende gegangen, Stranger Things. Also sagen zumindest viele, ich habe das nie geguckt, bin ich ehrlich. Nach Staffel 5 war jetzt aber der Sack zu, aber das anscheinend hat nicht gereicht, denn seit dieser Woche gibt es eine neue Animationsserie, Stranger Things Tales from 85 heißt die, und das ist so eine Art Zwischenkapitel. Unsere Film- und Serienexpertin Theresa hat natürlich schon für uns reingeschaut. Hey, hallo.
1: Hello.
0: Was mich super irritiert hat bei dieser Animationsserie, es gibt neue Stimmen, also nicht mehr die wir für 5 Staffeln gehört haben. Hat das mit dem KI-Streit zwischen den SynchronsprecherInnen und Netflix zu tun?
1: Genau, das sind nicht mehr die, wie wir sie aus allen anderen Staffeln kennen. Ein Grund könnte der KI-Streit zwischen Netflix und den SynchronsprecherInnen sein. Netflix zwingt SprecherInnen ja mit einem neuen Vertrag dazu, ihr Einverständnis zu geben, dass ihre Stimmen für KI-Training genutzt werden können, was die meisten SprecherInnen boykottieren. Muss aber nicht sein, im Original werden die Figuren nämlich auch von völlig neuen SchauspielerInnen gesprochen, also auch nicht von Millie Bobby Brown und Co. Und ich sag mal so, das spielt halt nach Staffel 2, das heißt, die Figuren sind ja auch nochmal deutlich jünger, also von daher finde ich es gar nicht so verkehrt, da einfach neue zu nehmen.

0: Okay, alles klar. Aber fetzt denn diese Serie? Weil gefühlt ist der Hype doch jetzt vorbei, oder?
1: Also ich glaube, es wäre besser gewesen, die Serie schon in dieser langen Wartezeit bis zur 5. Staffel zu droppen. Weil um am Hype der finalen Staffel anzuschließen, kommt sie gefühlt ein bisschen spät. Für nostalgische Gefühle zu früh. Aber die Animation sieht mega aus. Also optisch ist die Serie eine Wucht. Man erkennt die Figuren auch ganz deutlich. Alles ist in geilen 80s-Neonfarben. Die Mucke ist schön retro. Das Intro fetzt übrigens auch. Das ist eine Mischung aus dem Alten und dem Neuen.

Okay, also halten wir mal fest, der Zeitpunkt für die Serie ist vielleicht nicht ganz ideal, aber Spaß macht sie trotzdem und sieht total mega aus. Stranger Things Tales from 85 könnt ihr euch jetzt neu bei Netflix anschauen.

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2: Aller guten Dinge sind drei. Das dachte sich auch Materia und hat jetzt sein neues Album Zum Glück in die Zukunft 3 rausgebracht. Nach 2010 und 2014 gab es jetzt eine etwas längere Pause, zumindest was dieses Album angeht. Warum es jetzt doch noch einen dritten Teil gab, obwohl der nie wirklich geplant war, das hört ihr gleich hier nach nur zwei Songs. Denn Materia ist unser neuer Sputnik-Act der Woche.

0: Unser neuen Sputnik-Eck der Woche kennt ihr sicher alle, selbst wenn ihr keine Deutschrap-Fans seid.
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0: Materia's back, und zwar mit einem neuen Album. Mit Zum Glück in die Zukunft 3 führt er seine Albumreihe fort, die er bereits 2010 angefangen hat. Da kam der erste Teil raus und 2014 folgte Part 2, wo solche Überhits hier mit drauf waren.

0: In der Zwischenzeit hat Materia sich dann anderen Alben und Projekten gewidmet und kehrt jetzt zur Zum Glück in die Zukunft-Reihe zurück. Das sind riesige Fußstapfen, die er da zu füllen hat. Aber Martin nimmt das sehr gelassen, denn eigentlich stand Teil 3 nie auf seinem Plan.
1: Ich wollte eigentlich nie einen dritten Teil machen. Ich dachte, die ersten beiden Teile, das reicht. Und es ging ja auch schon ein paar Jahre dazwischen. Der letzte kam 2014, der erste kam 2010. Das ist einfach passiert. Es ist in Thailand beim Schreiben passiert, wo ich gedacht habe, die Songs haben so eine Ähnlichkeit oder es hat wieder so ein Gefühl und die Musik hat wieder so ein Gefühl in mir ausgelöst, wie es das bei den ersten beiden Teilen gemacht hat.
0: Materia hat uns im Sputnik-Interview auch verraten, was genau die Reihe ausmacht und warum sich seine neue Musik jetzt nach 12 Jahren nach einem neuen Teil von Zum Glück in die Zukunft angefühlt hat.
1: Es ist mein persönlicher Zeitgeist. Und das ist das Besondere an dieser Reihe. Das ist alles, was man erlebt, sehr persönliche Dinge, all die Ups und Downs von so 4, 5 Jahren zusammengefasst. Und das ist Zum Glück in die Zukunft. Hat immer sehr viel Deepness drin, sehr viel tiefe Themen. Und ich glaube, der Grundtenor bei dieser Reihe ist, dass es am Ende aber immer zum Glück geht und dass man am Ende immer was Positives mitnimmt. Und das auch in der heutigen Welt, wo es ja vielen ja irgendwie schwerfällt, auch positive Zeichen zu erkennen oder Wege einzuschreiten, dass man da irgendwie da ist und dass man da irgendwie vielleicht Lösungen findet oder zumindest die Musik dafür. Und das ist so mein Umgang mit dieser ganzen Thematik.
0: Also quasi deep und persönlich mit einem positiven Twist am Ende. Wir hören jetzt mal ins neue Album Zum Glück in die Zukunft 3 rein. Das ist unser Act der Woche Materia mit Mariah Carey hier bei MDR Sputnik.

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1: Das war unser Sputnik-Eck der Woche mit Terrier mit Mariah Carey von seinem brandneuen Album Zum Glück in die Zukunft 3. Wenn Materia eine neue Platte rausbringt, müssen wir die natürlich direkt auf Herz und Nieren überprüfen. Und das mache ich jetzt hier mit meinem Kollegen Alex aus der Sputnik-Musikredaktion. Der hat sich nämlich freundlicherweise schon durch alle 11 neuen Songs für uns gehört. Hey, hallo Alex.
2: Hi.
1: Also, was hat das neue Album so zu bieten?
2: Also tatsächlich würde ich das Ganze als more of the same bezeichnen, zumindest was den Sound angeht. Wobei das same in dem Fall eher heißt, dass es trotzdem richtig gut ist. Aber neu erfinden tut sich Materia auf dem Album nicht wirklich, was er aber auch scheinbar gar nicht wollte.
3: Der kreative Prozess hat sich gar nicht verändert und das ist das Allerschönste. Also auch wenn man andere Alben macht, die irgendwie ja einen anderen Fokus haben, anderes Thema als Fokus haben, ist es bei Zum Glück in die Zukunft einfach das alte Team gewesen, die Crowds, mit dem ich auch schon Teil 1 2010 gemacht habe, als meine Produzenten und wir als Kreativteam, wir arbeiten ein bisschen wie so eine Band zusammen und wir waren in Thailand, wir sind immer irgendwo hingefahren, schon früher, dass man irgendwie so den Kopf frei bekommt und diesmal war es Thailand.
2: Ja, also mit so einem Thailand-Trip lässt sich bestimmt richtig gut Mucke machen. Im Klartext heißt das, was sie hier erzählt, aber dass die Platte wie auch schon die Vorgänger vollgestopft ist mit heftigen Beats durch die Producer von The Crowds und Materias Lyrics, die direkt Bock machen mitzusingen. Also die meisten Songs sind echt wie gemacht für die Festivalbühnen diesen Sommer.
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0: Bei der letzten Nummer hört man übrigens die Stimme von Ines vom Dresdner Duo Edna, die ja auch schon bei Peter Fox Zukunft Pink gefeatured wurde.
1: Stimmt, mega, daran muss ich auch direkt denken. Aber wenn es nur more of the same ist, Alex, wird es dann nicht langweilig beim Hören?
0: Nee, nicht so wirklich, weil zwar viel Vertrautes dabei ist, aber immer wenn man denkt, man weiß, was als nächstes kommt, wirft mit Harrier einem doch so einen Stock in die Speichen. Zwischendrin verstecken sich nämlich dann auch leisere Töne. Ein echtes Highlight ist zum Beispiel der Song Schwarzer Sand. Hallo.

0: Auch richtig cool ist der Track Platz für uns beide. Das ist so eine Art Fortsetzung der Songs Louis und Gleich kommt Louis, in denen es um Materias Sohn und Materias Leben als Papa ging. Inzwischen ist Louis allerdings volljährig und macht als Lusay selbst Mucke. Und bei Platz für uns beide hört man sie jetzt eben zusammen.
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0: Also in dem Album steckt doch echt mehr drin, als ich am Anfang dachte, und es macht echt ziemlich viel Bock durchzuhören.
2: Nice, also eine klare Empfehlung für das neue Album Zum Glück in die Zukunft 3. Davon hören wir jetzt natürlich noch einen Song. Das ist unser aktueller Act der Woche Materia mit Sad Holiday, Schwarzer Sand, hier jetzt bei MDR Sputnik.
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5: Also sorry, Taylor Swift und Ed Sheeran spielen, das kann ja wohl jeder. Deswegen präsentieren wir euch hier immer auch gute Musik abseits des Mainstreams und KünstlerInnen, die noch viel mehr Aufmerksamkeit und Follower verdient haben. Jeden Dienstag ab 20 Uhr im Sputnik Soundcheck oder auch jeden Sonntag hier im Sputnik Popkult. Unser Soundcheck-Act der Woche ist diesmal Herr Ulrich aus Magdeburg. Mehr über ihn und seine neue Musik und sein neues Album erfahrt ihr gleich hier nach nur 2 Songs.

0: Herr Ulrich aus Magdeburg hat vor 3 Jahren den ersten Platz beim Local Heroes Newcomer Contest gewonnen. Sein Indie-Mix mit Herz und Haltung hat damals schon sehr viele Leute begeistert. Danach wollte er sich aber nicht nur künstlerisch ein bisschen neu aufstellen, sondern hat auch noch gegen seine Alkoholsucht gekämpft. Jetzt 2026 ist er zurück, clean und mit seinem neuen Album Gut genug. Mehr Infos und Facts bekommt ihr jetzt hier.
1: Das Sputnik Speed Date mit...
2: Hi, ich bin Ulrich, ich bin 27 Jahre alt, geboren und aufgewachsen in Magdeburg und falls ihr mich kennt, dann wahrscheinlich als Herr Ulrich, unter dem Namen bringe ich nämlich meine Musik raus.
1: Deine Musik in 5 Worten.
2: Nehme ich manchmal zu ernst.
1: Angsthase oder Draufgänger?
2: Das ist tagesabhängig, aber ich denke, ich tendiere eher zum Angsthasen als zum Draufgänger. Habe ich auch sehr lange mit gehadert, mittlerweile schätze ich das aber immer mehr wert.
1: Was ist dein Lieblingssong und was bedeutet er dir?
2: Ja, das ist jetzt bei Gott kein edgy Take, aber Bei dir von Kummer erwischt mich seit Jahren immer wieder aus dem Kalten.
3: 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Du hast mich ein kleines bisschen repariert.
2: Verbinde ich auch krass mit dem letzten Konzert von ihm und es tut auch immer ein bisschen weh, den zu hören, aber auf so eine schöne Art und Weise, dass ich den einfach nicht totkriege.
1: Was würden Freunde über dich sagen?
2: Meine Freunde würden über mich sagen, dass ich lernen muss, gelassener zu sein.
1: Welche Träume hast du dir noch nicht verwirklicht?
2: Ja, ein Traum wäre auf jeden Fall, dass ich mal vor einer größeren Crowd stehe und einen meiner Songs gar nicht mehr singen muss, weil den alle so textsicher mitsingen können. Aber ich höre jetzt mal auf Krampf kleine Brötchen zu backen, weil ich glaube, das ist relativ erreichbar. Wohlheide wär super. Also jedes Mal, wenn ich dort bin, dann liebäugle ich schon damit, irgendwann mal dort auf der Bühne zu stehen. Und man soll ja niemals nie sagen, ne?
1: Hund oder Katze?
2: Ich bin mit Hunden aufgewachsen, dementsprechend kurz und knapp ganz klar den Hund.
1: Was ist dein geheimes Talent?
2: Ich kann mir sehr gut selbst die Haare schneiden, auch hinten. Also ich brauche dann immer mal einen Spiegel zum Gucken, aber so mit Fade und allem.
1: Was steht in diesem Jahr bei dir an?
2: Also erstmal freue ich mich ultra, wieder auf der Bühne zu stehen. Dieses Jahr auch mit ganzer Band. Und es macht im Proberaum schon so Spaß, es kann live nur richtig geil werden. Wir spielen auch einige Songs, einige Shows im Sendegebiet, zum Beispiel in Halle, in Dessau und in Magdeburg. Außerdem jetzt erstmal voller Fokus auf das Album-Release, eins nach dem anderen.
1: Das Sputnik Speed Date.
0: Und wir hören jetzt natürlich noch einen Song vom brandneuen Album Gut genug. Das ist unser Soundcheck-Act der Woche, Herr Ulrich mit Richtung 30, hier bei MDR Sputnik.
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0: Tomodachi Life. Ist nicht nur ein ziemlich stranger Name, das Game dahinter ist tatsächlich nicht weniger weird. Ich habe das Spiel gerade ständig auf meiner For You-Page, ihr vielleicht auch. Jedes Video ist witziger und verrückter als das nächste. Was es damit auf sich hat, verrät mir jetzt mein Kollege und Gamechecker Alex. Hey, hallo.
1: Hey.
0: Also, du hast auch Tomodachi Life gezockt, oder wie?
1: Tatsächlich nicht. Das ist aber auch gar nicht so weiter schlimm, denn Tomodachi Life ist echt so ein Spiel, bei dem man eh sehr viel zuschaut und gar nicht mal so viel wirklich selbst spielt. Ich würde das Ganze als so eine Art Sims gemixt mit Reality-TV und ganz viel random Humor beschreiben. Man erstellt da die sogenannten Mies, das sind im Grunde dieselben Figuren, die es auch schon bei Wii Sports damals gab. Und mit denen bevölkert man dann eine Insel und dort kann man dann Häuser und Geschäfte für sie errichten und muss sich um ihre Bedürfnisse kümmern. Ein bisschen wie bei so Tamagotchis.
0: Ich habe ja Wii Sports damals sehr dolle geliebt, aber irgendwie klingt es für mich auch ein bisschen nach die Sims. Was macht Tomodachi Life aber jetzt anders und besonders?
1: Ja, da kommt dann der angesprochene Random-Faktor mit ins Spiel. Man kann nämlich nicht nur Namen und Aussehen der Mies bestimmen, sondern auch, was sie mögen, was ihre Lieblingsactivities sind, was sie am liebsten essen, über welche Themen sie sich unterhalten und welche Kleidung sie tragen. Und zwar alles komplett frei. Also überall gibt es da so leere Textfelder zum Ausfüllen und das Spiel erlaubt einem da wirklich einfach alles. Also man kann was total Unschuldiges da reinschreiben und dann haben die als Hobby zum Beispiel Tennis. Oder man kann eben auch nur Bullshit, irgendwelchen Schweinskram oder irgendeine abgefuckte Scheiße da reinschreiben. Und dann heißen Charaktere zum Beispiel deine Mutter, sie essen am liebsten Atommüll und unterhalten sich über Lux, Maxing und Goon und bezeichnen alles als fotzig und atzig. Also da gibt's wirklich keinerlei Grenzen, das ist alles komplett lax.
0: Okay, check. Ich bin mir sicher, da kommen Leute auf sehr wilde Ideen. Und was genau macht man dann, außer irgendwelchen random Scheiß da reinzuschreiben?
1: Gar nicht mal so viel. Also es gibt schon auch einiges zu tun. Man erstellt eben die Charaktere, man kümmert sich um deren Bedürfnisse und baut die Insel nach und nach aus. Und immer mal wieder gibt's auch ein paar Minispiele. Aber so richtig viel Gameplay hat Tomodachi Life dann am Ende gar nicht. Das ist, was ich vorhin mit diesem Reality-TV meinte. Man

0: gibt dem Spiel einfach sehr viel Input und schaut, was dabei rumkommt und freut sich über diese absurden Situationen, die Plots, die Liebesgeschichten und die Familiendramen, die dabei entstehen. Am meisten Spaß macht das natürlich, wenn man das alles selber bestimmen kann. Aber selbst in Streams oder Gameplays, die man sich online reinzieht, ist das schon alles mega funny und geht deswegen auch gerade absolut zurecht viral.
1: Na dann, okay, wenn ihr Tomodachi Live selbst mal auschecken wollt, das Spiel gibt's jetzt neu für die Switch 1 und auch für die Switch 2.

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3: Lisa mit Y geschrieben, ist Anfang 20, ihre Eltern kommen aus Montenegro. Durch ein TikTok, das ihre große Schwester, die ebenfalls ein Social Media Star ist, hochgeladen hat, auf dem sie singt, ging sie viral und letztes Jahr stand sie dann auf der Bühne beim großen deutschen ESC-Vorentscheid und wurde Zweite nach Arbor und Tinner. Damit aber noch nicht genug, am 17. April ist ihre Debüt-EP Hassliebe rausgekommen, mit 5 Songs komplett auf Deutsch. Und das, obwohl sie beim Vorentscheid und davor überhaupt noch Englisch gesungen hat. Wieso, weshalb, warum und noch viel, viel mehr lernten wir gleich mal zusammen hier im Sputnik-Interview. Hört ihr alles hier nach nur 2 Songs.

0: Lisa ist mit ihren Unmengen an Followern bei Social Media und ihrer Teilnahme beim ESC-Vorentscheid 2025, wo sie Zweite geworden ist, eigentlich gar keine Newcomerin mehr. Trotzdem hat sie letzte Woche Freitag erst ihre Debüt-EP Hassliebe rausgebracht, wo 5 Songs komplett auf Deutsch drauf sind. Obwohl sie vorher nur auf Englisch gesungen hat. Wieso, weshalb, warum und noch viel mehr haben wir im Interview bequatscht. Erzähl mir so, wenn wir davon ausgehen, die Leute haben dich vielleicht noch nicht so auf dem Schirm, was ich schade finden würde, weil du hast sehr, sehr viele Follower ja auch bei Instagram und TikTok. Wer bist du? Was machst du so für Musik? Was bist du für eine Künstlerin?
1: Also ich bin Lisa, ich bin 24 Jahre alt, aus Berlin geboren und wohne auch hier noch und ich will auch hier bleiben, ich liebe Berlin so sehr. Und ich habe damals eigentlich mit Englisch angefangen. Ich dachte immer, weil ich auch englische Covers gedreht habe seit Jahren, ich habe mit YouTube angefangen, dachte ich, okay, ich muss auf jeden Fall englische Musik machen. Dann habe ich 2 englische Singles gedroppt und ganz schnell aber gemerkt, dass doch Deutsch was für mich ist. Ich habe letztes Jahr ganz spontan in Kopenhagen sogar mit englischen Songwritern einfach mal einen deutschen Song geschrieben. Und wir haben es alle so gefühlt, dass ich mir dachte, nee, das muss ich jetzt kurz teasen und einfach mal gucken, wie das ankommt. Und die Leute haben es so geliebt, dass ich einfach weitergemacht habe. Also seit letztem Jahr, September, habe ich sozusagen dann aktiv deutsche Musik released. Ganz viele Balladen, Herzschmerz-Songs, das ist so meine Welt. Ich liebe es einfach so sehr. Ich kann mir natürlich vorstellen, in Zukunft auch ein bisschen rhythmischer zu gehen, aber gerade Herzschmerzballaden auf Deutsch, das ist so meine Welt gerade.
0: Du warst in Kopenhagen mit englischen Songwritern und ihr habt trotzdem das hinbekommen, einen deutschen Song zu schreiben. Ja. Wie geht
1: wir
0: das?
1: Eigentlich, also ich habe ganz viel in Kopenhagen geschrieben, ganz viel ist da auf Englisch entstanden und eigentlich hatten wir vor, eine englische EP zu schreiben, die war auch fast fertig und dann hatte ich einen ganz kurzen Moment, wo ich mit meinem Management gesprochen hatte und er meinte, was hältst du eigentlich davon, wenn du einfach mal was auf Deutsch ausprobierst. Er war einfach neugierig und ich ebenfalls. Ich war so, nee, niemals werde ich Deutsch machen. Also das habe ich immer gesagt. Jahrelang habe ich gesagt, ich mache keine deutsche Musik. Ich weiß nicht warum. Es war einfach nicht mein Geschmack. Und dann habe ich es denen im Raum vorgeschlagen und die waren so verwirrt. Die waren so, hä, Deutsch? Wir können doch gar kein Deutsch. Und ich so, ja, ich weiß, Leute, aber vertraut mir. Lass uns doch einfach mal so einen lustigen Tag haben heute und einfach mal was ausprobieren. Und dann entstand Hast du dich nicht liebe? Und ich war so fort verliebt in dieses Lied.
0: Wann kam für dich dann die Idee, dass du sagst, ich mache die EP und da sind auch alle Songs drauf auf Deutsch?
1: Direkt danach. Ja? Ehrlich gesagt, mir war es auch egal, ob, wenn es nicht abgehen würde, hätte ich es trotzdem gemacht, weil ich wusste, nach der Session, wo dieser Song entstanden ist, wo ich direkt verliebt war in dieses Lied, wusste ich, okay, nee, es müssen noch mehr solche Songs entstehen. Während ich Hast du dich nicht liebe geteased habe, da hatte ich schon weitere deutsche Songs geschrieben. Für mich war einfach klar, okay, es wird so oder so deutsch, weil ich es so sehr liebe. Und es ist einfach aufgegangen.
0: Ja, erzähl mir von dieser ESC-Sache. Ich bin ja großer ESC-Fan. Ich bin,
1: echt?
0: Ich freue mich immer, wenn ich mit irgendjemandem reden kann, der irgendwie Connection dazu hat.
1: Cool.
0: Und dass du beim Vorentscheid warst und da auch Zweite geworden bist, das ist ja so, so toll. Und da hast du ja auch noch auf Englisch gesungen.
1: Ja.
0: Also da kenne dich ja vielleicht auch welche her vom letzten Jahr.
1: Mhm.
0: Wie kommt man zum ESC-Vorentscheid? Wirst du angeschrieben? Bewirbst du dich irgendwo? Wie war das?
1: Genau, also man bewirbt sich, aber da hat mich meine Schwester sehr gepusht und auch mein Management. Aber ich bin wirklich seit Jahren ein Fan von Eurovision, muss ich sagen. Also ich habe das auch jedes Jahr mit meiner Fam geguckt. Meine Mutter liebt es ja so sehr. Wir kommen aus Montenegro und jedes Mal, wenn Montenegro da auch mitmacht, sind wir so, okay, Eurovision ist so das Ding bei uns. Und genau, also das war schon immer mal was ich wirklich toll fand. Aber ich hätte mich niemals getraut, wenn ich die beiden nicht hätte. Also mein Management, meine Schwester, die mich ständig pushen. Und die waren so, okay, nee, du musst dich jetzt bewerben. Es gab kein Nein, also ich konnte nicht Nein sagen. Und da habe ich es getan. Ich habe ein Video abgeschickt. Ich habe ja Millionen Videos, wo ich Covers singe. Dann habe ich mir einfach eins ausgesucht und das abgeschickt. Und ja, dann haben die mich angerufen, dass ich beim Casting dabei bin. Und für mich war das so ein Riesending, weil ich habe wirklich jahrelang nur im Zimmer Videos gedreht und mich nie sonst gezeigt. Also ich habe nicht mal vor meinen Eltern gesungen, wirklich.
0: Krass.
1: Und dann direkt vor so einer Jury beim Casting und daraufhin auf einer Bühne vor so vielen Leuten war für mich wirklich, boah.
0: Dafür hat sie sich aber einen souveränen 2. Platz nach Abor und Tünner ergattert. Gleich reden Lisa und ich noch etwas ausführlicher über ihre Debüt-EP Hassliebe. Vorher hören wir da aber erstmal rein. Das ist Lisa mit Fremd hier im Sputnik Popkult.

0: Das war Lisa mit Fremd hier im Sputnik Popkult von ihrer Debüt-EP Hassliebe, die letzte Woche Freitag erst rausgekommen ist. Darauf sind insgesamt 5 Songs auf Deutsch, obwohl sie vorher nur auf Englisch gesungen hat. Da kann ich noch Happy Release sagen zu dir, glaube ich.
1: Ja, auf jeden Fall.
0: Oh, wie fühlt sich's an? Was ist passiert in den letzten Tagen? Wie war's?
1: Oh, es ist so wirklich ein schönes Gefühl, weil ich habe jetzt seit letztem Jahr im Sommer, würde ich sagen, daran gearbeitet. Ich hatte viele Songs, die ich drauf haben wollte, dann doch ausgemacht habe. Es ist also, was so hinter der EP steckt, das checken manche Leute, glaube ich, nicht.
0: Mhm.
1: Wie gesagt, also ich hatte so einen Language-Switch sogar.
0: Yeah.
1: Und das wissen viele gar nicht. Und ich habe mir wirklich, so viel reingesteckt. So viele persönliche Stories, die mich geprägt haben im Leben. Genau, also es ist wirklich so schön, dass es jetzt fertig ist und jetzt draußen ist.
0: Toll.
1: Und so persönlich ist, aber ich liebe es, so persönlich zu gehen und das mit den Leuten zu teilen.
0: Ja. Kannst du so sagen, was so der rote Faden ist oder was du so für eine Idee hattest für die EP?
1: Ja, also meine EP heißt Hassliebe.
0: Ja.
1: Und generell gesagt kann ich sagen, dass Hassliebe so ein Gefühlschaos ist.
0: Mhm.
1: In verschiedenen Situationen habe ich es aber gemerkt. Man denkt immer, okay, sie redet von einem Ex. Oh, sie redet nur von der Liebe. Ja, auch. Aber ich habe gemerkt, dass das auch in Freundschaften passieren kann. Mit besten Freundinnen, mit denen ich seit der Grundschule eigentlich befreundet war und plötzlich nicht mehr. Da habe ich gemerkt, okay, da steckt auch ganz viel Hassliebe drin. Oder auch mit mir selbst. Und das habe ich bei Keiner hat gesagt, bei meinem letzten Song, den ich jetzt letzte Woche released habe, gemerkt. Und zwar gibt es Tage, wo ich mich natürlich liebe, aber es gibt auch viele Tage und ich habe Phasen, wo ich mich nicht ausstehen kann, bin ehrlich. Also es ist auch sehr schwankend und auch wieder so ein Gefühlschaos zwischen Hass und Liebe.
0: Ja.
1: Und genau darüber wollte ich sprechen und diese drei Situationen, also in der Liebe findet man das, in Freundschaften und auch in sich selbst. Und das war so mein Leitfaden, würde ich sagen. Genau.
0: Hättest du auch mal Bock, irgendein Album zu machen oder willst du jetzt erstmal so Singles und EPs? Wie ist der Plan?
1: Ich glaube schon, also Album auf jeden Fall, aber ich glaube, ich wollte mich erstmal so langsam antasten, ich wollte einfach erstmal so ein kleines Projekt rausbringen, weil wie gesagt, der Switch war schon crazy und dann dachte ich, okay, wir fangen langsam an,
0: ja.
1: Wir machen erstmal eine kleine EP, eine erste kleine Show und dann werde ich auch demnächst erstmal nochmal mit Singles ankommen und dann schauen, ob es zu einem Album wird oder eine EP wieder und ob dann eine Tour möglich wäre, also ich wollte erstmal die Sachen so langsamer angehen.
0: Genau. Ja. Erzähl mir, was so deine Träume, Wünsche, Pläne sind. Was möchtest du noch unbedingt erreichen mit diesem Musikprojekt, Lisa, dass du sagst, okay, das will ich noch schaffen unbedingt in den nächsten Jahren.
1: Also unbedingt eine Tour.
0: Ja.
1: Das ist auf jeden Fall auf meiner Bucketlist. Aber ich sehe es auch kommen zu 100%. Und ganz viele coole Features, ehrlich gesagt.
0: Mhm.
1: Ich wollte mich in meiner ersten EP erstmal auf mich konzentrieren. Ich wollte einfach nur diese 5 Songs schreiben ohne Features und einfach nur ehrlich sein auf dieser EP und ganz persönlich gehen. Aber ich kann mir vorstellen, mit meinem nächsten Projekt, dass ich auch einfach mit anderen Leuten mal was mache und collabe. Das sind so 2 Sachen, die ich mir demnächst wünsche.
0: Ja.
1: Und sonst in Zukunft natürlich auch weiterhin auf Tour gehen, dass das konstant bleibt und noch ganz viele neue Leute erreiche damit. Ja.
0: Von Coversongs auf YouTube zum 2. Platz beim deutschen ESC-Vorentscheid und jetzt zur Debüt-EP Hassliebe mit einem erfolgreichen Release-Konzert am vergangenen Donnerstag in Berlin. Was für ein toller Weg, den Lisa bisher schon gegangen ist und alle weiteren Steps von ihr werden wir natürlich auch verfolgen und euch hier darüber berichten. Wir hören jetzt noch einen Song von der Debüt-EP. Das ist Lisa mit Tod hier im Popkult.

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5: Ich kann wirklich nicht glauben, dass ich anscheinend mit 17 Jahren angefangen habe, Game of Thrones zu gucken. Was zur Hölle, so lange ist das schon her? Ja, im April 2011 erschien die allererste Folge der Serie in den USA, halbes Jahr später dann in Deutschland. Dieses krasse Jubiläum müssen wir natürlich feiern mit einer Game of Thrones thematischen halben Stunde hier im Sputnik-Popkult. Meine Kollegin und Serienexpertin Theresa hat gleich die krassesten Facts, Infos und Rückblicke aus insgesamt 15 Jahren für euch. Hört ihr hier nach nur zwei Songs.

0: Wahrscheinlich hat uns keine andere Serie so viele schockierende Momente und so viele herzzerreißende Tode beschert wie Game of Thrones. Der April ist ein ganz besonderer Monat, denn wir feiern 15 Jahre Game of Thrones. Am 17. April 2011 erschien die allererste Folge in den USA. Wir in Deutschland mussten ein halbes Jahr länger darauf warten, aber wurden dann genauso schnell von dem Hype um Westeros erfasst. Deswegen wollen wir das ein kleines bisschen feiern und zurückblicken auf 8 Staffeln Game of Thrones mit all ihren Ups und auch Downs. Und wer wäre dafür besser geeignet als unsere Film- und Serienexpertin und auch großer Game of Thrones-Fan, Theresa? Hey, hallo.
1: Hi, Josi.
0: Spoilerwarnung an dieser Stelle, falls ihr noch nicht die Serie gesehen habt. Keine Ahnung, wie ihr das geschafft habt. Wir halten uns hier nicht zurück. Also, was glaubst du, Theresa, woran hat es gelegen, dass die Serie überhaupt so groß und bekannt geworden ist? Was macht sie so besonders?
1: Man kann ohne Umschweife sagen, dass Game of Thrones das Genre Fantasy im TV revolutioniert hat. Sowas in der Art gab es vorher einfach nicht, denn es ist einerseits wirklich Fantasy, da gibt es Drachen und Schattenwölfe. Gleichzeitig wirkt die Serie aber auch wie so eine Historienserie mit sehr viel Politik, Intrigen, Sex. Alles ist sehr episch, sehr hart. Und das war auch von der Produktion her ein Novum. Es gab ein riesiges Budget und das sieht man auch. Die Serie ist super hochwertig, was Kostüm und Setting und Kampfszenen angeht. Und was damals auch relativ neu war, die Schockmomente. Niemand, der die Bücher nicht kannte, hätte damit gerechnet, dass am Ende der ersten Staffel einfach die Hauptfigur gekillt wird. Und das war ja nur der Anfang. In Game of Thrones war einfach niemand sicher. Und das hat das Schauen natürlich super aufwühlend, aber eben auch sehr spannend gemacht.
0: Mhm, auf jeden Fall. Ich kann mich noch an so einige Szenen erinnern, in denen ich völlig fertig und überrascht und geschockt war.
1: Sowas geht aber auch nur, wenn die Figuren so geschrieben sind, dass man um die Angst hat oder denen eben das Allerschlimmste wünscht. Die Serie hat so wunderbar gute Figuren wie Jon Snow oder Tyrion Lannister, dann so Typen wie Joffrey, den man einfach nur hardcore hassen konnte, aber eben auch so eine Cersei Lannister, die eine absolute Bitch war, aber der man trotzdem total gern zugeschaut hat. Also die Charaktere sind sehr ambivalent.
0: Das stimmt. Aber können wir bitte auch nochmal über diese großartige Musik in der Serie reden?
1: Sehr gerne, denn die hat auf jeden Fall auch zur Popularität dieser Serie beigetragen. Abgesehen mal vom ikonischen Titeltrack. Gab es in allen 8 Staffeln so unfassbar tolle Stücke. Die wunderschöne Musik von Winterfell zum Beispiel. Dann eins meiner absoluten Lieblingsstücke, Winds of Winter. Oder The Light of the Seven. Das Stück geht einfach mal 10 Minuten und begleitet diese gesamte Sequenz, bevor die Septa in die Luft gesprengt wird. Ich weiß noch, wie mich damals eine Freundin, die Folge zuerst geschaut hat, angerufen, ins Telefon geschrien und wieder aufgelegt hat. Der Komponist ist übrigens Ramin Djawadi, ein deutsch-iranischer Komponist. Ich durfte ihn auch mal live erleben bei einem Game of Thrones Konzert und das war das absolute Erlebnis.
0: Und ich kann mich noch sehr gut erinnern, als die 8. Staffel raus war, die letzte Staffel, habe ich mit Theresa teilweise 15-minütige Sprachnachrichten hin und her geschickt, weil wir jede einzelne Folge ausgewertet haben. Kam nicht so gut an, aber dazu gleich mehr. Wir reden gleich noch weiter über Game of Thrones und das 15-jährige Jubiläum, auch unter anderem über die letzte Staffel. Erstmal hören wir aber einen Song von diesem grandiosen Soundtrack. Das sind Ramin Djawadi und Serj Tankian mit The Reigns of Castamir hier jetzt im Popkult.

0: Der Sputnik-Popkult ist das hier für euch und dieser krasse Song gehört zu einer der epischen Serien der letzten Jahrzehnte, Game of Thrones. Im April vor 15 Jahren lief die allererste Folge und das müssen wir natürlich feiern, aber auch über das reden, was viele, einschließlich mir, nicht so gefeiert haben, nämlich die allerletzte Staffel. Unsere Serien- und Filmexpertin Theresa. Also ein würdiger Abschluss war es ja wohl nicht.
1: Die Staffel hat so ihre Probleme, ja. Ich kann mich auch sehr gut daran erinnern, wie sauer du da warst. Der größte Kritikpunkt ist, dass die Staffel sehr überhetzt wirkt, man riesige Handlungsstränge dann sehr kurz abgehandelt hat und manche Figurenentwicklungen nicht so logisch waren. Das liegt zum einen daran, dass die finale Staffel nur 6 Episoden hatte, statt wie die ersten Staffeln noch 10. Und dass es auch seit Staffel 6 keine Buchvorlage mehr gab, an der man sich hätte orientieren können. Trotzdem finde ich, auch wenn man mit der finalen Staffel nicht happy war, ändert es nichts daran, dass die Serie als Gesamtpaket betrachtet, in ihrer Epicness, mit ihren Charakteren und den Emotionen und der Hochwertigkeit unerreicht bleibt. 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
0: Oh, ich habe direkt wieder Gänsehaut. Soll ich einen Rewatch machen? Aber naja, nach Game of Thrones ist ja vor Game of Thrones. Es gibt ja mittlerweile super viele Spin-offs, ne?
1: House of the Dragon war das erste. Da kommt jetzt im Sommer die dritte Staffel. Die Serie spielt circa 200 Jahre vor der Handlung von Game of Thrones. Und ja, die Serie steht dem Original in Sachen Brutalität nichts nach. Da würde ich mir nun wieder gerne eine Triggerwarnung wünschen. Dann die große Überraschung Anfang des Jahres. The Night of the Seven Kingdoms. Da geht es um den Ritter Dank und seinen Knappen, ein Junge namens Egg. Und diese Serie ist unfassbar wholesome, witzig, aber auch in Teilen richtig epic, absolut empfehlenswert. Und dann wurde jetzt der erste Film angekündigt, Aegon's Conquest. Da geht es um den allerersten Targaryen-König, das ist aber gerade erst in der Mache.
0: Das waren ganz viele Infos zum 15-jährigen Jubiläum von Game of Thrones. Danke an Theresa. Alle Staffeln könnt ihr euch übrigens bei HBO Max reinfahren und die ganzen Spin-offs natürlich auch. Cool.

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0: Hey, hallo, hier im Sputnik Popkult. Die Assassin's Creed-Reihe ist ja mittlerweile so ziemlich allen bekannt, egal ob Gamer oder nicht. Jetzt gab es aber große News für alle Fans. Es soll nämlich ein Remake zum vierten Teil Black Flag rauskommen. Mein Kollege und Gamechecker Alex hat alle Infos für uns parat. Hey, hallo, Alex.
1: Hello, also tatsächlich war das alles wirklich gar keine große Überraschung, denn dass ein Remake von Assassin's Creed 4 kommen soll, das ist schon lange vorher durch die Gerüchteküche gesickert. Aber in der Woche vor der offiziellen Enthüllung sind dann auch noch obendrein etliche Infos inklusive dem Release und sogar Ausschnitten aus dem Trailer geleakt worden. Ubisoft, also die Firma hinter dem Spiel, hat das Reveal-Event sogar als Gamings Worst Kept Secret, also das schlecht gehütete Geheimnis der Gaming-Szene, beworben. Also entweder die waren wirklich schlecht darin, das irgendwie hinter verschlossenen Türen zu halten, oder da steckt einfach eine clevere Marketingstrategie dahinter.
0: Klingt ja fast nach Zweiterem. Aber wie schaut das Remake denn nun aus? Und was mich auch interessiert, warum wird ausgerechnet Teil 4 geremaked?
1: Das liegt sicher daran, dass Black Flag einer der absoluten Fan-Favorites der Assassin's Creed-Reihe ist. Es hat einige wirklich große, neue, tolle Features gebracht, denn das Spiel hat die Reihe in die Karibik des frühen 18. Jahrhunderts, also so in die Hochzeit der Piraten, verfrachtet. Man schlüpft dort in die Rolle des Freibeuters Edward Kenway, der eher aus Versehen in diesen Assassinenorden reinstolpert und dann in größere Ereignisse verwickelt wird. Durch das Setting hat man in dem Spiel jetzt auch deutlich weniger Zeit zu Fuß in Städten verbracht, sondern konnte das erste Mal komplett frei auf einem Schiff die Karibik erkunden, dort Schätze finden und vor allem in unfassbar epischen Seeschlachten kämpfen. Die Rahmenhandlung, die die Assassin's Creed-Teile miteinander verbindet, war in Teil 4 auch kaum vorhanden, weswegen man das auch richtig gut out of context zocken konnte.
0: Verstehe, verstehe. Aber du hast noch nicht gesagt, wie das Remake jetzt ausschaut und was es so Neues bietet.
1: Ah ja, stimmt. Also grafisch ist es natürlich ein Riesensprung nach vorne und das Remake sieht echt schick aus. Vielleicht jetzt nicht unbedingt bahnbrechend, aber technisch definitiv auf einem sehr hohen Niveau. Gerade die Details an den Outfits und dem Piratenschiff finde ich schon ziemlich beeindruckend. Auch interessant ist, dass das Kampfsystem überarbeitet werden soll, damit die Kämpfe ein bisschen fordernder und taktischer werden und weniger so abgespult. Die Story soll auch um ein paar neue Quests und Charaktere erweitert werden und die bekannten Figuren sollen ein bisschen mehr Tiefe bekommen. Es klingt auf jeden Fall alles ziemlich spannend und ich freue mich da auch echt drauf. Und lange müssen wir auch gar nicht mehr warten, denn am 9. Juli soll es auch schon rauskommen.
0: Oh, das sind ja nur noch ein bisschen mehr als 2 Monate. Also Assassin's Creed Black Flag Resynced gibt es dann ab 9. Juli für PC, Xbox und PlayStation.

Jeder, der sagt, was, noch ein deutscher Indie-Künstler, das braucht doch keiner, ist definitiv noch nicht in den Genuss von Ivo Martins Songs gekommen. Lyrics über super relatable Themen wie das Erwachsenwerden und Red Flags beim Dating verpackt in mal sommerliche und mal melancholische Musik.

0: Darum ist Ivo einer von insgesamt 16 Acts auf der New Music Hotlist 2026 der jungen Radiowellen der ARD. Da stehen KünstlerInnen drauf, die dieses Jahr richtig steil gehen könnten. Ivos Karriere läuft auch schon richtig gut und das, obwohl er um ein Haar gar nicht Musiker, sondern Profifußballer geworden wäre.
1: Also ich habe tatsächlich Leistungsfußball gespielt für ein paar Jahre. Das hat dann auch bedeutet, so 5 bis 6 Mal die Woche dann auch wirklich dahin zu fahren, und es war schon mein Lebensmittelpunkt. Es gab dann so einen Punkt, wo ich dann quasi nicht übernommen worden bin in die höhere Mannschaft. Das wäre dann tatsächlich Jugend-Bundesliga gewesen. Und das war so ein bisschen so der Zeitpunkt, wo ich dann nochmal gewechselt bin, aber auch schon gemerkt habe, okay, ich glaube, so jetzt eine ernsthafte Karriere, da machst du dir was vor.
0: Und dann hat er das eben an den Nagel gehängt und sich ganz auf die Musik konzentriert. Ivo ist quasi der deutsche Ed Sheeran, denn sein Lieblingsinstrument ist die Akustikgitarre und er kann ein Publikum nur mit Stimme und Gitarre genauso schnell und beeindruckend um den Finger wickeln wie Ed Sheeran. Am Anfang von Ivos Karriere stand sein YouTube-Kanal, wo er sich mit Gitarre zu Leuten auf die Parkbank gesetzt hat, um gemeinsam mit ihnen einen Song über ihr Leben zu schreiben. Das ging dann so gut ab, dass überraschend viele Leute auch zu seinen Live-Shows gekommen sind.
1: Ich glaube, ich habe mich einfach von Anfang an auch über die sozialen Medien immer als jemand präsentiert, der eine Gitarre braucht und dann einfach einen Song schreiben kann. Also der jetzt einfach nicht viel Equipment oder Unterstützung braucht, um was zu kreieren. Und ich kann mir vorstellen, dass das einfach viele Leute interessant fanden und sich dachten, nee, das möchte ich auch mal live erleben.
0: Ivo hat tatsächlich auch gerade eine neue Single am Start und in die hören wir jetzt mal rein, während ihr euch auf sputnik.de durch die New Music Hotlist 2026 und die ganzen Acts klickt. Das ist Ivo Martin mit Mensch im Spiegel, hier jetzt im Popkult.

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0: Ich freue mich doch immer, wenn ich irgendwie Harry Styles spielen darf. Das war Aperture hier im Sputnik Popkult. Und es gibt so Songs, die treffen einen genau irgendwo zwischen Herzklopfen, Unsicherheit und dem Wunsch, gesehen zu werden. Genauso einen Track haben Kiddo und Osmond zusammen gemacht. Die beiden kommen aus Schweden und haben Show Me Love vor Jahren bei einem Zoom-Meeting geschrieben, wahrscheinlich in der Corona-Pandemie. Und jetzt endlich wurde er veröffentlicht und steht für Mut, Verletzlichkeit und das ein oder andere Risiko im Leben.
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0: Das Leben ist viel zu kurz, um Gefühle zurückzuhalten, also immer schön raus damit. Das sind Kiddo und Osmond mit Show Me Love, hier jetzt im Sputnik Popkult. 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

Jetzt gibt's hier Musik aus der Sputnik-Zone. Unser neuer Soundtrack-Aktorer Herr Ulrich kommt aus Magdeburg, ist Mitte, Ende 20 und irgendwas zwischen Rapper, Produzent und Sänger. Und er macht einen spannenden Mix aus Rap, Indie und Elektronik. Was sind

0: Herr Ulrich hat Sachsen-Anhalt vor ein paar Jahren beim Finale des Local Heroes Bandwettbewerbs vertreten. Die Musik ist das Einzige, was ihn neben einigen FreundInnen und seiner Familie schon so, so lange begleitet. Und egal welches Genre er hört, er versucht das aufzusaugen, was ihm daran gefällt und versucht es zu adaptieren. Und das natürlich immer versehen mit einem Herr Ulrich-Dreh. Was sagt er denn selbst, wofür seine Musik steht?
1: Ich würde mir wünschen, dass ich für Authentizität stehe. Also für eine Öffentlichkeit, in der Personen neben den ganzen coolen Sachen, die sie erleben dürfen, auch Schwächen zulassen dürfen und nicht nur zeigen, wie geil das eigene Leben ist.
0: Wenn es an seiner Musik einen roten Faden gäbe, dann, dass er immer alles selber macht. Von Musik über Text bis hin zur Produktion. Herr Ulrichs Songs sind immer super deep. Wir tauchen ganz tief in seine Seele ein, so auch auf seinem neuen Album Nie genug. Der Titel lässt es schon erahnen, worum es grob geht. Wie oft hat man das Gefühl, nicht zu genügen? Das Album widmet sich all den Zweifeln, aber auch dem, was geholfen hat, sie zu überwinden. Außerdem spricht Herr Ulrich über den Missbrauch von Drogen. Er war nämlich 2 Jahre in einer Suchttherapie, eine sehr prägende Zeit für ihn persönlich.
1: Das Album hat mich den ganzen Weg über begleitet und das inoffizielle Ziel war schon irgendwie ein Album über den Heilungsprozess zu schreiben und das hat mich an der einen oder anderen Stelle auf jeden Fall abgehalten, Dummheiten zu machen, weil das ganze Konzept geht halt nur auf, wenn ich nüchtern bin. Viel wichtiger ist aber, glaube ich, dass meine Texte immer wieder ein Grund dafür waren, die eigenen Gedanken zu ordnen, auch wenn ich darauf eigentlich keine Lust hatte. Eigentlich wie so ein Freund, mit dem man zum Training verabredet ist, weil man durch die Verabredung viel besser schafft, den eigenen Schweinehund zu überwinden.
0: Aber es geht tatsächlich auch um politische Themen auf der Platte. Auch das beschäftigt Herr Ulrich nämlich sehr, ist Teil seiner Zweifel und Ängste. Die Idee zum Song Nie wieder ist jetzt zum Beispiel ist während seiner Therapie entstanden. Denn da kamen Menschen zusammen, die hätten weiter von seinen politischen Überzeugungen nicht weg sein können.
1: Und trotzdem hat man sich mit den Menschen unterhalten und auseinandersetzen müssen. Und egal wie weit die Ansichten auseinanderlagen, es gab abseits dessen immer gemeinsame Nenner. Und das war für mich ein Kulturschock, weil ich dachte immer, Nazis sind doof und ich will mit denen nicht reden und so und dann sitzt du halt da mit denen und hast vielleicht auch mal einen witzigen Abend und das hat mich zum Nachdenken angeregt, aber auch super wütend gemacht, weil ich irgendwie, ich wollte dieses Verständnis nicht haben und ich wollte auch das Maß an Toleranz nicht haben, aber trotzdem war es irgendwie da und das hat super krass in mir gearbeitet und daraus ist der Song entstanden.
0: Da hören wir jetzt natürlich mal zusammen rein. Das ist unser aktueller Soundcheck-Act der Woche, Herr Ulrich mit Nie wieder ist jetzt von seinem neuen Album Nie genug hier bei MDR Sputnik.
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4: Ihr braucht neues Serienfutter zum Durchbingen. Zum Glück gibt's ja unsere Film- und Serienexpertin Theresa, die uns immer die neuesten und besten Serien hier vorstellt im Sputnik Popkult. Wer auf Crime-Thriller-Vibes und britische Serien steht, so wie ich, für den könnte Unchosen etwas sein, was es jetzt neu bei Netflix geht. Worum es in der Serie geht und ob sich das Anschauen wirklich lohnt und was das alles mit Sekten zu tun hat, das klären wir gleich hier nach nur zwei Songs.
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0: Nach außen hin wirkt alles super harmonisch, aber einmal drin kommt man einfach nicht wieder raus. In der neuen britischen Netflix-Serie Unchosen geht es um eine Sekte. Und da verliebt sich eine strenggläubige Frau in einen entflohenen Häftling. Uha, okay. Unsere Film- und Serienexpertin Theresa hat für uns schon alles durchgebinged und jetzt alle Facts. Hey, hallo.
1: Hi.
0: Ich schätze mal, dass sie nicht so leicht mit ihm durchbrennen kann, oder?
1: Nee. Sie ist auch noch verheiratet mit einem Mann, der sehr nett wirkt, aber natürlich der absolute Kontrollfreak ist, wie quasi alles kontrolliert wird in dieser christlichen Gemeinde. Handys sind verboten, Comics auch, also generell weltliche Unterhaltung. Alle tragen sehr einfache Kleidung, inklusive Kopftuch. Die Männer machen Männersachen, die Frauen Frauensachen, wie Haushalt, sich um die Kinder kümmern etc. Und Rosie ist eine von ihnen. Sie lernt dann im Wald einen Fremden kennen, der ihre Tochter rettet. Als Dank hilft sie ihm, einen Unterschlupf zu finden und auch ein bisschen mehr.
0: Ich finde Sekten ja echt gruselig und ich denke da auch eher irgendwie an die USA, nicht unbedingt an Großbritannien.
1: Ging mir genauso. Tatsächlich gibt es im UK aber ca. 2000 solcher Hochkontrollgruppen, wie man sie nennt, wobei nicht alle davon auch Sekten sind. Wie kontrollierend die sind und wie unterdrückend vor allem für Frauen, wird auch in der Serie gezeigt. Krass, was im Namen Gottes alles so veranstaltet wird, also auch in Sachen Gewalt, ebenso wie es gerade passt. Rosie beginnt dann irgendwann an all dem zu zweifeln und es wird auch gezeigt, wie schwer es ist, da rauszukommen. Der dominante Ehemann, der wird übrigens vom Hauptdarsteller aus Sex Education gespielt. Hier kann er also mal eine komplett andere Seite zeigen.
0: Krass und ein echt komplexes Thema. Ein bisschen davon sehen wir in der neuen Serie Unchosen auf Netflix.

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0: 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Also einschalten nicht vergessen und wir hören jetzt natürlich noch eine Runde SSIO als kleine Vorfreude. Das ist BWL hier jetzt im Popkult.
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5: Hallöchen. Sputnik Popkult. Jetzt wissen wir, welche Sendung wir hier gerade hören. Ich habe in den nächsten Stunden wieder ganz tolles Zeug für euch. Bücher, Serien, Filme, neue Musik unter anderem von Materia. Der hat nämlich sein neues Album rausgebracht. Das alles und mehr gibt's in den nächsten 4 Stunden. Also bleibt schön dran.
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0: Leonie hier im Sputnik Popcorn. Don't worry. Und gefühlt drehen sich viele Songs in letzter Zeit um Trennungen, toxische Beziehungen, Selbstzweifel oder Unsicherheiten. Jetzt zeigt Rapper Green aber mal wieder, dass es auch anders gehen kann. In seinem Song Honigwachs schwebt er nämlich auf Wolke 7.
1: Honigwachs handelt von zwei Menschen, die perfekt in Harmonie schwingen, sich gefunden haben und in völliger Akzeptanz zueinander ein liebevolles Leben zusammenführen, ohne sich selbst als Individuum zu verlieren. Und dennoch zusammenschmelzen wie Honigwachs.
0: Ist doch auch mal schön zur Abwechslung, oder? Und für den guten Vibe, der gerade perfekt zum Frühling passt, spiele ich euch jetzt Honigwachs von Green. Ohne dich.

0: Giant Rooks Want It Back. Ihr hört den Sputnik Popkult. Eine junge, alleinerziehende Mama braucht Geld und legt sich deshalb einen OnlyFans-Account an. Für alle, die nicht wissen, was OnlyFans ist, auf der Website kann man vor allem mit sexy Zeugs Geld verdienen, also Nacktfotos zum Beispiel. Only Margot heißt die Serie, die frisch aus auf Apple TV gestartet ist. Margot ist Literaturstudentin mit großem Talent zum Schreiben. Sie wird von ihrem Prof schwanger, der natürlich ein Lauch ist, und deshalb steht sie dann da mit schreiendem Baby, einer Mutter, die selbst alleinerziehende Mutter war und nicht wirklich Interesse an ihrem Enkel hat und ohne Geld. Dann kommt auch noch ihr Vater zurück, der Ex-Wrestling-Star und ex-drogenabhängig ist, und dann wird ihr von ihrer Cosplayer-Mitbewohnerin der Tipp mit OnlyFans gegeben. Und sie denkt sich, why not?
1: Für dein erstes Vagina-Foto machen wir aus dir ein Gruselker. Darüber denke ich nach.
2: Das bist du nicht.
1: Also meine Mom hat bei Hooters gearbeitet und mein Vater war Profi-Wrestler. Sag mir, was ich bin.
2: Du hast Fans?
3: Es ist eine bekannte Website.
0: Das alles klingt so ein bisschen nach aufgedrehter Comedy, aber eigentlich ist es das gar nicht, also nicht nur. Die Serie ist total berührend, weil es vor allem um Familie geht, und gerade das Thema Muttersein in all seinen Facetten ist total realistisch und berührend abgebildet. Und die Besetzung, die kann sich auch sehen lassen. Margot wird von Elle Fanning gespielt, ihre Mom von Michelle Pfeiffer, und Nicole Kidman taucht auch noch auf. Also absolute Empfehlung. Only Margot könnt ihr euch auf Apple TV angucken. 3 Folgen wurden schon gedroppt, jeweils eine weitere gibt es dann immer mittwochs. Hotel.

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1: Mit Theresa, Hallöchen an diesem Sonntagnachmittag. Ich sag mal so, das ist eigentlich das beste Wetter, um einfach nur zu Hause rumzulümmeln an einem Sonntag, schön auf dem Sofa, am besten noch im Schlafanzug und einfach den Popkult zu hören. Wir haben wieder tolles Zeug für euch. In der nächsten halben Stunde gibt es neues Game, Pragmata heißt es, und neue Mucke von Holly Humberstone.
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0: Sophie and the Giants, Loser, der Sputnik-Popkult ist hier für euch. Und das Spiel, das mir Kollege und Gamechecker Alex diese Woche vorstellt, sollte ursprünglich vor 4 Jahren schon rauskommen. 2020 wurde Pragmata angekündigt und wurde verschoben und verschoben und wieder verschoben. Jetzt ist es endlich draußen, aber ich habe ehrlich gesagt keinen Plan, worum es geht. Aber Alex, der hat es bereits für euch durchgezockt. Hello.
1: Hello.
0: Also fang doch mal bitte ganz von vorne an.
1: Also auf den ersten Blick sieht Pragmata vielleicht aus wie einfach nur ein weiterer Third-Person-Shooter in einem Sci-Fi-Setting, aber das Spiel hat einen ziemlich coolen Twist und wirft Mini-Puzzle bzw. Rätsel mit in den Mix. Aber erstmal, worum geht's eigentlich? Man schlüpft in die Rolle von Raumfahrer und Space-Techniker Hugh, der mit seiner Crew herausfinden soll, warum der Kontakt zu einer Mondstation abgebrochen ist. Mhm. Dort angekommen wird er dann aber direkt von seinen Kollegen getrennt und von Robotern und einer feindseligen KI attackiert, die scheinbar die Kontrolle über diese Mondstation übernommen haben. In letzter Sekunde wird er dann jedoch von einem mysteriösen Androidenmädchen gerettet.
2: Ich bin DI-03367, eine hochmoderne Pragmata.
3: Wow, warte mal eine Sekunde. Hast du keinen Namen oder so?
2: Ich sagte, ich bin DI.
3: Okay, okay. Hör zu. Wie wär's, wenn wir dich einfach Diana nennen?
1: Und von da an müssen die beiden dann zusammenarbeiten, um irgendwie zu überleben. Die Story hält zwar jetzt keine mega krassen Überraschungen oder Twists bereit, aber ich war trotzdem voll dabei, weil die Charakterdynamik zwischen Hugh und Diana einfach mega sweet ist und das schnell zu so einem Vater-Tochter- bzw. Vater-Roboter-Tochter-Ding wird. Diana entdeckt viele Dinge zum ersten Mal und Hugh erklärt ihr dann alles, aber auch sie hilft ihm dann wiederum mit ihren Computer- und Hacking-Skills. Und ich habe zwischendurch dann immer auch wieder komplett vergessen, dass Diana ja eigentlich ein Roboter ist.
0: Es klingt eigentlich ganz cute, aber du meintest ja vorhin schon, dass vor allem das Gameplay das Spannende ist und irgendwie so ein Shooter- und Rätselmix ist, ne?
1: Yes, genau, denn wenn Hugh einfach nur auf die feindlichen Robos ballert, dann kommt er damit nicht wirklich weit. Er braucht die Unterstützung von Diana, die die Roboter hacken und so verwundbar machen kann. Und das funktioniert dann so, dass sobald man auf einen Gegner zielt, so ein Bild im Bild aufploppt und man dann auf so einem Schachbrettmuster eine Art Weg zu einem Ausgang finden muss. Und erst dann ergibt es wirklich Sinn, auf die Gegner zu schießen.
2: Bin dran.
1: Es gibt dann auf diesem Schachbrett auch Felder, die man umgehen muss und wieder andere,

0: man unbedingt mitnehmen will, weil sie einem Boni wie zum Beispiel mehr Schaden geben. Für sich genommen sind die Dinge eigentlich total easy, aber da das Spiel ja währenddessen weiterläuft, also die Gegner weiter angreifen und man auch ausweichen muss und man da in Sekunden schnelle schalten und versuchen muss, die beste Lösung zu finden, ist es dann doch gar nicht mal so easy. Gerade am Anfang ist das echt super ungewohnt, weil ich so einen Mix echt noch nie gezockt habe, aber es klickt dann doch überraschend schnell und dann ergibt sich ein richtig guter und super spaßiger Flow. Dazu kommt dann auch noch eine echt coole Erkundung von Levels mit vielen Geheimnissen und wie gesagt auch noch die sehr herzige Geschichte. Ich bin echt ein ziemlicher Fan von Pragmata geworden. Es spielt sich wirklich eigen und die vielen Verschiebungen haben sich definitiv gelohnt.
1: Klingt super interessant. Auf jeden Fall also eine Empfehlung von Alex für Pragmata. Das Spiel gibt es seit Freitag für PC, Xbox und PlayStation für ca. 60 €.

0: Schöner Song. Ivo Martin, Mensch im Spiegel, hört den Sputnik Popkult. Und wenn ihr regelmäßig Sputnik hört, dann sollte euch dieser Song hier auf jeden Fall schon mal über den Weg gelaufen sein. Holly Humberstone mit To Love Somebody. Holly ist der neue britische Rising Star. Sie hat lange dran gefeilt, in ihren eigenen Stil zu finden. Die Nähe ihres Songs zu denen von Taylor Swift lassen sich nicht ganz von der Hand weisen, aber mit ihrem neuen Album hat sie auch endlich mehr ihren eigenen Stil gezeigt. Cool World heißt es und damit ist Holly der Sputnik-Act der Woche. Sie kommt aus einem kleinen Ort in der Nähe von Nottingham und dachte deshalb nie, dass sie mal mit Musik ihr Geld verdienen kann, obwohl das schon immer ihr großer Traum war und sie auch schon so lange Musik macht.
1: I first started kind of writing music on my
2: Ich fing damit an, Musik zu machen am Klavier von meiner Mama. Ich kam von der Schule nach Hause, schloss die Tür zu und machte bis in die Nacht hinein Musik auf dem Klavier und schrieb Songs. Und so ist es noch immer. Ich liebe es immer noch, Songs zu schreiben und das, was um mich passiert, einzufangen.
0: Sie schreibt unter anderem über Themen wie verlorene Liebe, die tiefsitzenden Ängste der Jugend und Familienzusammenhalt.
1: The best part of growing up with three sisters is just that you kind of have.
2: Wenn man mit drei Schwestern aufwächst, ist das Beste daran, dass man für sein ganzes Leben lang eine Freundesklicke hat. Es ist so schön, dass da Menschen sind, die dich auffangen, unterstützen und verstehen mit all deinen Themen. Es ist die bedingungslose Liebe, die wir miteinander teilen. Das ist wirklich was Besonderes.
0: Aufgewachsen ist sie im ländlichen Lincolnshire. Ihre Eltern, die arbeiten als Ärzte beim Gesundheitsdienst. Wer sich in dieser Einöde für Live-Musik interessiert, der muss sie halt schon selber machen. Als Teenagerin hat sie ihre ersten Songs geschrieben. 2017 wurde sie dann bei dem Talentwettbewerb der BBC entdeckt. Sie veröffentlichte dann ein paar Singles, gewann 2022 den Brit Award als Rising Star und 2023 ist dann das erste Debütalbum Paint My Bedroom Black rausgekommen. Und mit Album Nummer 2 geht es jetzt auch international weiter vorwärts. Vor allem ihr Song To Love Somebody ist mittlerweile ein internationaler Hit.
1: I mean, I wrote To Love Somebody when somebody really close to me was going through quite a brutal breakup.
2: Ich habe To Love Somebody geschrieben, als jemand sehr enges von mir durch eine brutale Trennung ging. Aber aus meiner Perspektive wollte ich dieser Person sagen, du bist die tollste Person, die ich kenne und das ist nur vorübergehend. Ich finde, am Ende des Tages geht es doch als Mensch darum, all die Emotionen, die möglich sind, zu fühlen. Wir sind nicht lange hier. Es ist ein Geschenk zu lieben. Schlimmer wäre es, nicht geliebt zu haben.
0: Weise Worte. Holly Humberstone ist der Sputnik-Act der Woche mit ihrem zweiten Album Cruel World. Und von dem hören wir jetzt natürlich auch noch den Song, über den wir schon die ganze Zeit gesprochen haben. To Love Somebody hier im Sputnik-Popkult.

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4: Theresa ist hier für euch. Hi an diesem grauen Sonntag. In der nächsten halben Stunde reden wir über ein ernstes Thema, das Frauen betrifft, Endometriose. Aber natürlich ist es auch interessant für alle, die mit Frauen zu tun haben, die mit Frauen zusammenleben, die Frauen kennen. Denn da kann man ihnen vielleicht auch helfen, indem man einfach informiert ist. Jedenfalls gibt es eine tolle Autorin, die ein Buch über Endometriose geschrieben hat. Das stellen wir euch in der nächsten halben Stunde vor.

0: Schmerzen bei der Periode sind ja komplett normal. Das wurde uns Frauen sehr lange erzählt. Ohne Schmerztablette geht bei mir zum Beispiel überhaupt gar nichts. Mittlerweile wächst zum Glück immer mehr das Bewusstsein dafür, dass solche Schmerzen eben nicht normal sind. Dass sie so stark sind, dass man davon erbricht oder ohnmächtig wird, komplett in seinem Alltag davon eingeschränkt ist, das ist ganz und gar nicht normal. Und immer häufiger wird auch über die Erkrankung Endometriose aufgeklärt, die diese Schmerzen verursachen kann. Endometriose ist eine Erkrankung, bei der Gewebe ähnlich der Gebärmutterschleimhaut außerhalb der Gebärmutter wächst, zum Beispiel an Eierstöcken, Darm oder Bauchfell. Und dieses Gewebe wächst und blutet eben auch zyklusabhängig. Ich möchte euch jetzt ein Buch vorstellen, das Betroffenen eine große Hilfe sein kann. Lena Düsterhus hat Dein Endometriose-Alltagshelfer geschrieben. Sie ist selbst Betroffene und bis zur Diagnose hat es auch bei ihr richtig lange gedauert.
1: Ich kann eigentlich sagen, dass ich hatte meine erste Periode mit 12 und seitdem habe ich einfach starke Schmerzen und die Diagnose habe ich mit 25 bekommen. Das heißt, da liegen sehr, sehr viele Jahre zwischen. Und es war für mich aber immer normal, zur Periode ohnmächtig zu werden, Schmerzmittel wie Smarties zu nehmen. Also ich kann gar nicht genau sagen, wie lange es gedauert hat, weil massiv schlecht ging es mir wirklich erst ein paar Monate vor der Diagnose. Aber eigentlich ging es mir ja schon mein ganzes Leben nicht gut.
0: Was glaubst du denn, warum dauert es oft so lange bis zur Diagnose? Es sind ja im Schnitt so 7,5 Jahre.
1: Es dauert so lange, weil wir einfach schlichtweg nicht ernst genommen werden als Frau mit unserer Periode. Ich glaube, viele kennen es. Man kriegt dann gesagt, sei keine Mimi, das ist die Psyche, es ist zu viel Stress, stell dich nicht so an. Andere Frauen haben auch Schmerzen. Also es wird halt immer wieder alles runtergespielt und die starken Symptome werden einfach nicht wahrgenommen. Und an dieser Stelle auch, eine starke Periode ist nicht normal. Und die Lösung ist auch nicht die 10. Pille. Ich glaube, es fehlt einfach noch ganz, ganz viel an Forschung zu der Erkrankung. Und eben auch im gynäkologischen Bereich muss sich was verändern, nämlich, dass die Frauenärzte wenigstens schon mal im Wartezimmer das Wort Endometriose irgendwo platzieren, dass man dann vielleicht auch ein bisschen selber auf Diagnosenforschung gehen kann.
0: Absolut. Wie beeinflusst denn diese Krankheit dein Leben?
1: Also ich kann wirklich sagen, meine Erkrankung beeinflusst mich im Alltag, im Liebesleben, in der Beziehung, das heißt in der Partnerschaft, im Berufsleben, in meiner Freizeitgestaltung und vor allem auch in sozialen Kontakten, das heißt mit Freunden, denn ich bin irgendwie die, die immer eine Extrawurst hat, ich bin die, die spontan absagt und wenn man sich vorstellt, man hat jeden Tag Schmerzen, finde ich, beeinflusst das ein Leben schon sehr, sehr doll. Und wenn man eben nicht die ganzen Kompromisse eingeht und wie ich regelmäßig Yoga macht, Atemübungen, die Ernährung umstellt. Also ich habe wirklich mein komplettes Leben umgestellt.
0: Das ist wirklich richtig krass. Lena konnte deshalb sogar ihren Job als Erzieherin nicht mehr ausführen und hat sich neue Hobbys gesucht, musste ihren Alltag sehr daran anpassen. Was sie heute macht, warum ihr Buch nicht nur für Endo-Betroffene was ist und warum ihr Buch anders ist, als sie, die es bisher schon gibt, das hören wir nach einem Song.

0: Samba, Home Wrecker, der Sputnik-Popkult ist hier für euch. Lena Düsterhus hatte seit ihrer ersten Periode so starke Schmerzen, dass sie deshalb in ihrem kompletten Alltag eingeschränkt war. Sie hat sich damit unglaublich allein gefühlt und bis zur Diagnose Endometriose hat es 13 Jahre gedauert. Und sie musste selbst bzw. über eine Freundin darauf kommen, was dann in der Bauchspiegelung auch bestätigt wurde. Vorher hat kein Arzt ihre Schmerzen ernst genommen. Zum Glück wächst mittlerweile das Bewusstsein für diese Erkrankung. Lena macht auch selbst auf ihrem Insta-Account Endomut Aufklärungsarbeit zum Thema. Wie kam es eigentlich dazu?
1: Damals habe ich meinen Instagram-Account gegründet, um selbst zu heilen. Also ich habe meine Instagram-Beiträge quasi dazu genutzt, um mir alles von der Seele zu schreiben, weil ich mich einfach alleine gefühlt habe und habe dann ganz schnell festgestellt, hey, da sind ganz, ganz viele Betroffene, die genauso fühlen wie du, die auch alleine sind. Und ja, da hat sich dann ganz schnell eine Community rausentwickelt. Und mittlerweile teile ich meine Krankheitsgeschichte auf Instagram, um anderen Mut zu machen, um zu zeigen, das Leben mit Endometriose ist wirklich nicht leicht, aber wir dürfen die Lebensfreude nicht verlieren.
0: Außerdem hat sie gerade ein Buch rausgebracht, Dein Endometriose-Alltagshelfer heißt es. Und das ist nicht nur für Endometriose-Betroffene gedacht.
1: Mein Buch ist für alle, die etwas über Endometriose lernen möchten. Besonders Angehörige und Freunde können oft nicht verstehen, was bedeutet es überhaupt, Endometriose zu haben. Und genau dafür ist mein Buch ideal. Denn hier kann man nicht nur etwas über die Erkrankung lernen, sondern auch lernen, wie man zum Beispiel in einer Partnerschaft oder in einer Freundschaft auf die Person reagieren kann, die eben Endometriose hat. Also ich persönlich habe mein Buch auch schon Leuten in die Hand gedrückt, die absolut gar keine Ahnung von Endometriose haben, einfach damit sie mich endlich mal verstehen können. Und ja, es ist auf jeden Fall ein Buch für jeden.
0: Lena erzählt im Buch von ihrer Geschichte und ihr findet auch sehr, sehr viel medizinisches Wissen im Buch, denn sie hat zusammen mit einer Endometriose-Spezialistin geschrieben. Außerdem kommen auch weitere Experten zu Wort wie Heilpraktiker und Physiotherapeuten. Es ist ein Schritt mehr bei der Aufklärung zu diesem Thema, aber da muss noch ganz viel passieren, sagt Lena.
1: Ich wünsche mir als allererstes für Betroffene eine größere Kostenübernahme seitens der Krankenkassen, denn viele Behandlungen, die mir helfen, wie zum Beispiel Akupunktur oder Osteopathie, werden eben nicht von der Krankenkasse übernommen und deshalb können viele Betroffene dies gar nicht wahrnehmen. Das heißt, der erste Punkt ist bitte, bitte mehr Unterstützung von Krankenkassen und der zweite Punkt ist ganz klar mehr Forschungsgelder für Endometriose und eben auch viel, viel mehr Aufklärung bei Gynäkologen, dass sie das einfach viel, viel mehr auf dem Schirm haben. Das heißt, es ist wirklich diese Aufklärung. Ich wünsche mir, dass Betroffene ernst genommen werden und eben nicht mehr alleine mit der Diagnose sind.
0: Das wünsche ich mir auch. Dein Endometriose-Alltagshelfer heißt das Buch von Lena Düsterhus. Könnt ihr jetzt überall dort kaufen, wo es Bücher gibt.

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3: Mit Theresa, Tachchen. In der nächsten halben Stunde checken wir mal unseren Soundcheck-Act der Woche. Das ist JBS.

Das ist so ein Song, wenn man den mehrfach hört, wird es ein richtiger Ohrwurm. St. Clara, Gosh, I Love It, war das hier im Sputnik Popkult Musik aus Dänemark, by the way. Die jungen AD-Radiostationen, die haben auch dieses Jahr wieder die New Music Hotlist 2026 herausgegeben. Also die Acts, von denen wir glauben, dass 2026 was Großes geht. Darauf ist auch unser Soundcheck-Act dieser Woche. Ein junger Musiker, dessen Reibeisenstimme ihr vielleicht aus diesem Track hier kennen könntet. Und für

0: schon ein bisschen geil. JBS heißt die Stimme aus Millennium Kids Hit. Dahinter steckt ein junger Musiker aus Ibbenbüren. Er macht Synth meets Dance Pop, ist so ein bisschen wie Edwin Rosen meets Robin Schulz und er bringt sein Debütalbum 2005 nächste Woche raus. Was wir sonst noch über ihn wissen müssen, sagt er uns jetzt selbst im Sputnik Speed Date.
1: Das Sputnik Speed Date mit
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1: Woher kommst du?
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0: Welche Eigenschaft an dir hast du am meisten?
1: Ich denke, dass ich manchmal ein kleiner Klugscheißer sein kann.
0: Was ist dein geheimes Talent?
1: Jonglieren.
0: Welche Serien bingest du und warum?
1: Wahrscheinlich am ehesten The Office. Ich bin sehr großer Sitcom-Fan und mag einfach die Machart von der Serie und den ganzen Vibe total gerne, sodass ich mich da stundenlang drin verlieren kann.
0: Was war dein schönstes Geburtstagsgeschenk?
1: Mein schönstes Geburtstagsgeschenk war definitiv mein erstes Mikrofon zu meinem, ich glaube, 14. Geburtstag war das. Mit dem auch meine ersten großen Songs entstanden sind. Also das war mein Highlight.
0: Welche Träume hast du dir noch nicht verwirklicht?
1: Ich habe es bis heute leider noch nicht geschafft, einen Führerschein zu machen.
0: Was steht in diesem Jahr bei dir an?
1: Album, Tour und mich aufs nächste Album vorbereiten.
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3: Mit JBS und er geht im Mai auf Tour. Am 15.05. ist er in Jena am Casablanca und am 21.05. in Dresden im Blauen Salon. Da freut er sich schon sehr drauf und vielleicht habt ihr auch Lust, unseren Soundcheck-Act der Woche da mal live zu sehen. Ich spiele euch jetzt hier noch einen Track von JBS, der vielleicht noch mehr Lust auf ein Konzert von ihm macht. Hier ist er mit Gewitter.
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0: Das wird jetzt sicher vor allem die Hip-Hop-Nasen freuen. Es gab jetzt ein wichtiges Gerichtsurteil für die Musikbranche, das es leichter machen könnte, Musik zu samplen. Sampling sagt euch jetzt nichts. Kein Problem, unser Autor Max, der rollt das Thema mal auf für euch.
1: Sampling, das bedeutet in der Musik, ein Stück eines anderen Musikers wird kopiert und in einen eigenen Song eingebaut.
2: Samples können natürlich auch eine Nostalgie auslösen im Zuhörer. Und damit arbeitet man auch viel im Hip-Hop, wenn es irgendwie Melodien gibt, die man eben von den Eltern noch kennt. Wenn es irgendwie Stücke gibt, eben wie bei mir in meinem Fall, alte kubanische Lieder oder alte türkische, persische Lieder, das macht natürlich auch was, wenn du das wiedererkennst und daraus eben was komplett Neues schaffst. Das ist eben auch die Power, die Sampling hat, Musik auch über die Zeit zu tragen.
1: So beschreibt der Musikproduzent Lucry, der mit dem sehr erfolgreichen Musiker Apache 207 zusammengearbeitet hat, seine Faszination für Sampling. Doch das Ausleihen von fremden Ideen in der Musik wird stark kritisiert, wenn es ohne Einverständnis des Urhebers geschieht. Erklärt Nina Graf, Vorstandsvorsitzende von Pro Musik, einem Verband von freischaffenden Musikerinnen und Musikern.
3: Musikschaffende sollten unbedingt gefragt werden, ob ihre Musik als Sample genutzt werden darf. Und zwar aus zwei Gründen. Der erste ist, ich muss als Urheberin geschützt werden, dass meine Musik irgendwie genutzt wird und ich vielleicht den Kontext davon gar nicht möchte. Also ich muss Einfluss drauf haben. Und der zweite ist, ich muss verhindern, dass Leute nicht einfach ganz viel Geld mit meiner Musik machen und ich daran gar nicht beteiligt oder mitgenannt werde als Urheber.
1: Ein Fall von Sampling hat mittlerweile Rechtsgeschichte geschrieben. Es geht um einen 2-Sekunden-Elektrorhythmus-Schnipsel der legendären Band Kraftwerk von 1977 aus dem Song Metall auf Metall. Von diesem Rhythmus steckt schon sehr viel in diesem hier. Das hat der Frankfurter Rapper und Musikproduzent Moses Pelham aus dem Kraftwerk-Song gemacht. Er hat den Kraftwerk-Schnipsel leicht verändert als Dauerschleife für einen Song von Sabrina Settler genutzt. Sehr zum Ärger von Kraftwerk. Ralf Hütter, Mitbegründer der Band.
4: Ja, wenn man aus dem Werk eines anderen etwas entnimmt, dann sollte man den ja wenigstens mal fragen. So einfach ist das.
1: Seit über 20 Jahren wird nun schon vor Gerichten darüber gestritten, ob das Sampling von Moses Pelham erlaubt ist. Der Streit war bereits am Bundesverfassungsgericht, am Europäischen Gerichtshof und schon 5-mal am Bundesgerichtshof. Wegen einer EU-Rechtsänderung ging der Streit jetzt noch einmal zum Europäischen Gerichtshof nach Luxemburg. Und nun hat der EuGH in einer Grundsatzentscheidung die Hürden für das Sampling deutlich gesenkt. Das Verwenden von fremden Kunstwerken für eigene Zwecke kann als sogenanntes Pastiche zulässig sein. Das ist die erkennbare Nachahmung eines Werkes, also eine künstlerische Auseinandersetzung mit dem Vorbild. Voraussetzung, die Auseinandersetzung sei für die klar erkennbar, die das Vorbild kennen. Nun muss der Bundesgerichtshof in Karlsruhe abschließend über den Fall entscheiden. Es sieht so aus, dass Moses Pelham in dem historischen Rechtsstreit gegen Kraftwerk nun sehr gute Karten hat.
0: Wow, das könnte es wirklich für viele Musiker leichter machen, Musik kreativ zu nutzen, ohne gleich eine Klage am Hals zu haben. Der King im Sampling ist auch Drake, hört jetzt hier im Sputnik Popkult mit Hotline Bling.
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3: Theresa ist hier für euch am Start, Hallöchen, und die nächste halbe Stunde. Ach, habe ich zwei so tolle Sachen für euch. Materia, neue Musik, neues Album, wir hören rein und es gibt News zum neuen Herr der Ringe-Film. Hand vor Gollum. Ich lieb's. Erzähl euch alles. Jetzt gibt's aber erstmal Mucke von Marshmello.
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ist auch so ein Banger, oder? Ray mit Where's My Husband hier im Sputnik Popkult. 2010 hat mit Glück in die Zukunft alles angefangen, also zumindest eine Trilogie, denn so heißt ein Album von Materia. 2014 folgte Zum Glück in die Zukunft 2 und jetzt ist es endlich draußen. Das dritte Album der Reihe, Zum Glück in die Zukunft 3.

0: Fassung.
1: Wie man hört, ziemlich fette Songs sind da drauf, sehr gefühlvoll, aber auch natürlich wieder mit ordentlich Materia-Bums. Was alle drei Alben gemeinsam haben, sein Sohn. Er hat auf jeder Platte seinem Sohn einen Song gewidmet und diesmal singt er sogar mit als einziger Feature-Gast. Auf dem neuen Album ist zum Glück in die Zukunft 3 gibt es natürlich jetzt auch einen Song, Sad Holiday. Da geht es um Liebe, beziehungsweise wenn es eben nicht mehr so läuft in der Beziehung.
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Miles Smith, My Mess hier im Sputnik Popkult. Die Herr der Ringe Trilogie ist eine der großartigsten Fantasy Buchreihen ever. Die Filmtrilogie ist eine der großartigsten Filmreihen ever und gehört absolut zu meinen Lieblingsfilmen. Warum erzähle ich euch das alles? Weil es im nächsten Jahr einen neuen Film geben wird. Eine Art Vorgeschichte bzw. Zwischenkapitel, The Hunt for Gollum. Der Film spielt zwischen der Hobbit Trilogie und der späteren Trilogie. Wir haben jetzt auch offiziell die Besetzung und die sorgt für Glücksgefühle. Ian McKellen kehrt als Zauberer Gandalf zurück. Elijah Wood wird wieder als Frodo dabei sein. Lee Pace als Elbenkönig Thranduil. Und Andy Serkis ist natürlich wieder Gollum. Er führt auch Regie. Außerdem neu dabei Kate Winslet. Sie spielt wahrscheinlich eine Hobbit-Frau. Und wir haben einen neuen Aragorn. Viggo Mortensen wollte die Rolle nicht mehr spielen, weil er mit 67 Jahren sich zu alt dafür fühlt. An seine Stelle rückt jetzt Jamie Dornan. Und ja, das ist Christian Grey aus 50 Shades of Grey. Aber er hat seitdem so viele Filme gemacht. Er ist so ein guter Schauspieler. Und ich finde, er hat dieses kernige Wilde, das so zu Streicher passt. Man merkt es wahrscheinlich, ich bin sehr excited. Am 17. Dezember 2027 kommt The Lord of the Rings, The Hunt for Gollum in die Kinos. Also noch anderthalb Jahre dauert es, aber bis dahin können wir ja die Trilogie immer wieder schauen oder auch die Serie Die Ringe der Macht, die ist auch sehr fantastisch. Und jetzt gibt es natürlich auch Musik von Herr der Ringe und passend zu Gollum, Gollums Song aus Die Zwei Türme.

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mit Theresa hier an diesem Sonntag. Hallöchen, in der nächsten halben Stunde gucken wir nochmal auf unser Album der Woche. Kommt nämlich von Holly Humberstone. Ich muss gleich stottern. Und wir gucken nochmal aufs zweite Wochenende des Coachellas.

Ein Traum kann Holly Humberstone dieses Jahr auf jeden Fall schon mal abhaken. Mit ihrem Song To Love Somebody ist die Maus nämlich einfach mal auf Platz 1 der deutschen Radiocharts gelandet. Der Track kommt hierzulande sogar besser an als in ihrer Heimat Großbritannien. Da hat er es nicht so weit nach oben geschafft. Zu diesem Song kam nun endlich auch ein ganzes Album raus, schon jetzt zweites ist das. Und mit der neuen Platte und diesem Charts-Erfolg dachten wir uns, damit ist Holly Humberstone ein würdiger Act der Woche. Cruel World heißt ihr neues Album. In Hollys Fall bedeutet es It's a cruel world without you. Also es ist eine grausame Welt ohne dich, wie wir direkt im Titelsong erfahren.

0: Und Holly hat uns im Interview erzählt, dass das inspiriert war von großen Veränderungen, die sie in letzter Zeit durchgemacht hat, zum Beispiel aus dem Kinderzimmer in einem kleinen Ort bei Nottingham auszuziehen nach London.
1: Auf dem Album geht es so ein bisschen um meine erste große Erfahrung mit Liebe und um die Erkenntnis, dass Liebe zwar etwas total Wunderschönes ist, aber im Kern eben auch echt wehtun kann. Und ja, genau dieser Kontrast zwischen Schmerz und Glück, zwischen Liebe und Nostalgie, das ist etwas, das ich beim Schreiben des Albums total intensiv erforscht habe.
0: Holly Humberstone schüttet uns auf ihrem zweiten Album ihr 26-jähriges britisches Herz aus. Und da ist von Verliebtsein, heimlichen Anschmachten, Herzschmerz, absolutem Glück und Zweifeln an der Beziehung alles dabei. Alles verpackt in tollen, entspannten Pop, der sich hervorragend als Soundtrack eignet, wenn ihr unterwegs seid, findet Holly.
1: Am liebsten höre ich Musik, wenn ich unterwegs bin, also im Zug, im Auto oder im Bus. Keine Ahnung warum, aber irgendwie fühlt sich Musik einfach anders an, wenn man sich bewegt. Deswegen würde ich echt jedem empfehlen, die Songs im Zug zu hören, vielleicht auf dem Weg zur Arbeit oder einfach dahin, wo ihr gerade unterwegs seid.
0: Ein ganz besonderer Song auf dem Album ist Beauty Pageant. Beauty Pageant ist übersetzt ein Schönheitswettbewerb und Holly hat sich dieses Mal nicht von anderen inspirieren lassen, sondern ganz persönlich über sich geschrieben und das fiel ihr gar nicht so leicht.
1: Beauty Pageant ist ein Song über das Aufwachsen als Mädchen und über meine ziemlich toxische Beziehung zu meinem Handy und zu Social Media. Und ja, generell darüber, eine Frau zu sein und über diese völlig unrealistischen Erwartungen, die wir an uns selbst haben in einer Welt, die eigentlich gar nicht für uns gemacht ist. Deshalb war das auch der schwierigste Song zum Schreiben, weil ich den Ton einfach genau treffen wollte.
0: Und diesen Track aus dem neuen Album Cruel World von Holly Humberstone hören wir jetzt hier auch im Sputnik Popkult Beauty Pageant von unserem Act der Woche.

0: Gerade läuft das zweite Wochenende beim Coachella Festival in der Stadt Indio in Kalifornien. Das läuft ja immer zwei Wochenenden hintereinander. Normalerweise wollen da alle rein. Das Ding ist mit insgesamt 250.000 Besuchern schon lange ausverkauft. Bei unserem Korrespondenten Nils war es aber genau umgekehrt. Nils, du warst da, um über das Coachella zu berichten, bist dann aber nicht wieder rausgekommen. Wie das denn?
1: Also, wir haben alle die Justin Bieber Show angeschaut. Ich und bestimmt 80.000, 90.000 auf diesem riesigen Feld vor der Hauptbühne. Der spielt seinen letzten Song, Feuerwerk. Coachella. Da war es schon kurz vor 1 Uhr nachts. Ich quatsch mit den Leuten, wie die das Konzert fanden. Die sagen Sachen wie:
2: Oh, slow start, solid finish.
1: Langsamer Start, trauriges Ende. Und alle fragen sich so: Hat er wirklich eine halbe Stunde YouTube-Videos auf der Bühne mit allen zusammen angeschaut? Naja, ich stelle mich auf jeden Fall mit meinem

0: am Laptop an so einen Stehtisch, um da halt meinen Konzertbericht zu schneiden und fertig zu machen, bis da alles verschickt ist, ist es halt schon 2 Uhr nachts. Ich gucke dann so hoch von meinem Laptop und merke so, Moment mal, bis gerade eben wurde zumindest noch aufgeräumt und jetzt sind wirklich alle weg.
1: Ich bin alleine auf dem Coachella. Und das Riesenrad ist auch aus.
2: Hallo, hallo.
0: Ich fand das erst ganz lustig, so alleine auf dem Festival und so, musste dann aber relativ schnell zu einem Shuttlebus, aber ich wusste nicht, wie lange die fahren. Das Problem, der Ausgang war halt auch abgeschlossen.
1: Ah, okay. Excuse me. Hey Justin, hol mich hier raus. Ach guck mal, ist ein Zahlenschloss. Wenn jemand die Nummer hat, help me.
0: Ja, und dann stand ich da.
3: Herrlich, wie bist du denn wieder rausgekommen?
0: Ich stand da so ein paar Minuten und hab gedacht, verdammt, was mache ich jetzt? Security war halt auch schon im Feierabend. Und das Verrückte war, dass dann aus dem Nichts 2 Leute kamen von außen. Also niemand vom Festival, irgendjemand. Und die sagen dann halt, ja, hi, wir wollen hier rein. Und ich so, okay, ich will hier raus. Und die haben mir dann geholfen, so einen Zaun so ein bisschen aufzustemmen. Also ist nichts kaputt gegangen und so, aber der wurde dann zumindest so ein bisschen verbogen, dass ich da halt raus konnte. Und ich habe keine Ahnung, ob die dann rein sind und warum die eigentlich da rein wollten, aber sie haben mich befreit. Und deshalb bin ich sehr dankbar.
3: So ereignisreich ist das Leben eines Korrespondenten. Übrigens ist auch ein Act aus der Sputnikzone dort mit am Start. Edna aus Dresden hatten wir auch dieses Wochenende einen Auftritt beim gehypten Coachella Festival. Hören wir jetzt bei Sputnik hier Edna mit Lucky Dancer.

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3: 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Mhm.

Theresa ist hier für euch. Habt einen wunderschönen Sonntagabend.

Superschöner Song, oder? Aliva mit Rennen hier im Sputnik Popkult. Und falls ihr in letzter Zeit nicht unter einem Stein gelebt habt, dann habt ihr diesen Song definitiv gehört.

0: kann ich tatsächlich nicht stillhalten, wenn das kommt. Klar, das Meme mit John Hamm, der in einem Club tanzt, haben wir da alle direkt im Kopf. Aber nicht nur das ist für den neuen Hype des Songs verantwortlich, sondern auch die neue Version der DJ Djusty. Die 23-Jährige aus Litauen hat dem Song nochmal frischen Anstrich verpasst und stürmt mit ihrem Cover die Charts. Im Interview hat uns Djusty auch verraten, wie es dazu kam.
1: I did because John directly came and told me that he had this idea to do the new version of it.
0: Sie hat nämlich tatsächlich schon vorher mit dem dänischen Sänger John zusammengearbeitet und der ist zufällig auch die Stimme, die man im originalen Song von 2010 gehört hat. Er war auch im Interview am Start.
2: We talked about we wanted to make it fresher, right? More young. And that happened. So it's like the old version sounded old. It sounded like things did in 2010. So if we wanted to do something that would work today, we needed to create a new version of it. And Juste and I have been working together for a while. After we worked on it for a while, this speed garage thing was happening, this sound. And we thought about trying that out and that worked.
0: Die alte Variante klang für die beiden einfach ein bisschen zu sehr nach 2010 und sie wollten einen freshen Sound ausprobieren. Nach ein paar Experimenten sind sie dann bei einem Elektrostil gelandet, der sich Speed Garage nennt. Und das ist eben die klubbige Version, die wir jetzt kennen. Für das Remake haben sie übrigens nicht auf Johns alten Gesang zurückgegriffen, sondern alles nochmal neu aufgenommen.
2: But they're both original actually, because we produced both from the beginning. So the new one, I did the vocals again. So it's not the same vocals. So it's not even a remix. It's a completely new version.
0: Er kann es also immer noch genauso gut wie damals. Und für Djusty ist das Ganze natürlich auch die Chance, jetzt so richtig durchzustarten. Wir drücken ihr ganz doll die Daumen. Und ich spiele euch jetzt natürlich nochmal hier im Sputnik Popkult. Turn the lights off.

Bei Sonnenuntergang im Elektrozelt rumknutschen, mit den Besties vor der Mainstage alles raustanzen und den Alltag ein Stück weit hinter sich lassen und natürlich die besten Acts alle auf einmal an dem Wochenende auschecken und obendrauf ein geiles Handbrot. Das alles könnt ihr haben in ein paar Wochen zu Pfingsten auf der Halbinsel Poch beim Sputnik Spring Break und es sind wieder richtig gute Acts am Start. In einem schwarzen Fotoalbum mit einem silbernen Knopf.

herrlich. Sido, Roy Bianco und die Abruzzanti Boys, Zartmann, Geschirr aber geil, der Horst Kasper ist auch dabei. 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Und ein bisschen Italo-Pop gibt es jetzt hier auch.

mit Theresa. Hallöchen. Heute ist hier in Leipzig, nicht hier in Leipzig, wir sind ja in Halle, in Leipzig, ist eine Gaming-Messe zu Ende gegangen und wir gucken mal, was da so ging.

0: Da war der Song zu Ende. Raf Camora und Kontra K mit Zeitpunkt. Sputnik Popkult ist hier für euch. Dieses Wochenende hat eins der größten Gaming-Events Deutschlands stattgefunden und zwar quasi direkt um die Ecke. Am Freitag ist in Leipzig nämlich die Kaktus 2026 gestartet. Was es da so zu sehen gab und zu machen gab, das weiß mein Kollege Alex. Hallöchen.
1: Hey.
0: Also für alle, die es gerade zum ersten Mal hören, was verbirgt sich denn hinter der Kaktus?
1: Also die Kaktus findet seit 2023 auf der Leipziger Messe statt. Das Ganze ist so eine Mischung aus Messe, ähnlich wie der Gamescom und einem Community-Event. Das große Highlight war wieder mal die größte LAN-Party Deutschlands. Das ist eine Messehalle vollgepackt mit Leuten und ihren PCs und Konsolen, die da mehr oder weniger 70 Stunden lang durchzocken. Also kleine Schlaf- und Essenspausen mal ausgenommen.
0: Krass. Und was gab es da so zu sehen?
1: Das ist dann so ein bisschen wie so eine Art Minigamescom. Mhm. Allerdings spielen hier Neuerscheinungen und zukünftige Games längst nicht so eine große Rolle, sondern der Fokus liegt eher auf Spielen, die bereits von einer Menge Leuten gezockt werden und die große und vor allem aktive Communities haben und so Leute zu sehen, die man sonst nur online trifft und die gleiche Leidenschaft teilen. Aber gerade im Indie-Games-Bereich gibt es dann auch noch ein paar neue Titel zu zocken. Außerdem gibt es dann auch noch eine große Streaming-Area, in der man einigen großen StreamerInnen zuschauen und mit einigen sogar quatschen kann. Und für alle, die nach der Leipziger Buchmesse noch nicht genug von Cosplays hatten, gab es auch noch einen großen Contest.
0: Jawollo. Also, dann hatte die Kaktus ja doch echt viel Abwechslung zu bieten. Cool zu sehen, dass man für große Gaming-Events nicht immer nach Köln zur Gamescom oder nach Berlin zum Computerspielpreis fahren muss. Für nächstes Jahr also schon mal vormerken. Vielen Dank, Alex.

0: Sandsong Vielleicht Vielleicht zusammen mit Millennium Kid kennt er vielleicht über TikTok. Der Track erschien bereits 2023, wurde aber dank TikTok-Präsenz vor allem 2025 zum Dauerbrenner. Mittlerweile hat JBS aber seine ganz eigene Nische zwischen Dance-Pop und Synthwave gefunden. Was sagt er selbst, wofür seine Musik steht?
1: JBS ist für mich ein Sprachrohr, um die Gedanken und die Dinge, die mich im Alltag beschäftigen, nach draußen zu tragen und musikalisch die Leute zu bewegen mit dem, was mich beschäftigt, etwas in den Leuten auszulösen und vielleicht auch den Leuten zu helfen.
0: Und JBS ist so hot, dass er es auf die Hotlist 2026 der jungen ARD-Radioprogramme geschafft hat, zusammen mit 15 weiteren Acts. Endlich, denn er macht schon ewig Musik. Sein Vater ist nämlich auch Musiker in einer Punk-Rock-Band. Entsprechend früh griff er schon im Alter von 5 Jahren zur Gitarre. Als er 11 Jahre alt war, hat er dann in seiner ersten Schülerband gespielt, mit 14 dann Trap und elektronische Musik für sich entdeckt und hat dann im heimischen Keller angefangen, Beats zu bauen und mit einem Freund dazu zu rappen. Aber es hat auch eine Weile gebraucht, weil JBS erstmal über seinen eigenen springen musste.
1: Die wichtigsten Steps auf dem Weg hin zu dem JBS, der ich heute bin, waren definitiv meine Ängste, die mich daran gehindert haben, auf der Bühne zu stehen beispielsweise, zu überwinden und mir zu zeigen, dass ich das kann, was ich mache und dass ich das gut mache.
0: 2026 hat sich der Mann mit den strahlend blauen Augen dafür aber einiges vorgenommen. Mit Debütalbum und großer Clubtour im Mai will JBS endgültig durchstarten. Sein erstes Album 2005 kommt nächste Woche raus und da rollt er dann nochmal seine ganze Geschichte aus.
1: Ich erzähle auf meinem Album die Geschichte von meinem Leben mit den verschiedenen Stationen und verschiedenen Herausforderungen auf meinem Weg, aber eigentlich auch die Geschichte meiner Generation, da ich viele Dinge anspreche, die wir alle teilen können miteinander und Herausforderungen, die nicht nur ich gelebt habe und lebe, sondern jeder für sich. Ich beschreibe das Album gerne als ein Steckbrief, auf den aber jeder seinen eigenen Namen schreiben kann.
0: Ihr bekommt jetzt natürlich auch noch einen Song von der ersten Platte von unserem Soundcheck-Act der Woche JBS. Und wenn ihr ihn live sehen wollt, am 15. Mai kommt er nach Jena ins Casablanca und am 21. Mai nach Dresden in den Blauen Salon. Und hier ist jetzt JBS im Sputnik Popkult mit Liebeslied. 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

0: Heute startet das zweite Coachella-Wochenende. 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
0: Nee.
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0: Alter Schwede, $17 für einen Kaffee?
1: Ach, da wäre ich auch komplett raus. Hier ist der Kaffee Gott sei Dank billiger und, naja, besser würde ich jetzt nicht sagen, aber er ist billiger. Also, wir brauchen die Kohle nämlich fürs Tanken, ihr wisst Bescheid.
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0: Hallo ihr süßen kleinen Mäuse, mein Name ist Josi und ihr hört die allerbeste Sendung für Popkultur, für alles, was das Leben schöner und bunter macht, heute mit unserem neuen Act der Woche Materia. Da stellen wir euch mal sein neues Album Zum Glück in die Zukunft 3 vor. Außerdem gibt's wieder viele Serien-, Film- und Gaming-Tipps für euch. Ich mache euch Bock auf Pfingsten und den Sputnik Spring Break 2026 und ich durfte ein Interview mit Social-Media-Sternchen Lisa führen, die letztes Jahr beim ESC-Vorentscheid mit dabei war und letzte Woche ihre Debüt-EP rausgebracht hat. Das alles und noch viel mehr hört ihr hier in den nächsten 4 Stunden.
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0: Hey, hallo, hier am Sonntagnachmittag. Ihr hört den Sputnik Popkult. Dieser Song möchte euch auf die Tanzfläche ziehen. Das Duo Boy Loco liefert mit ihrer neuen Single Praise You eine richtig frische Mischung aus Indie-Pop und tanzbarem Disco-Vibe. Die Lyrics strotzen nur so vor Selbstbewusstsein. Es geht um diese eine Begegnung, die alles verändert. Schon aus der Ferne setzt etwas ein, das sich nicht erklären lässt. Es geht um die kleinen Dinge im Leben, die Urlaubsfeeling in den Alltag bringen, wie der Kaffee am Morgen oder so ein richtig guter Song halt.
1: The small things in life that give us that vacation feeling. The very first coffee at the start of the day, the very first Guinness at the end of the day, and actually just making a song that we like. That's for us, that's a mental vacation.
0: Natürlich sagen das Boy Loco, der eine kommt aus Irland, der andere aus Wales, da muss das Guinness natürlich sein. Und dieser Song hier ist euer Moodbooster für den Tag. Das sind Boy Loco mit Praise You, hier jetzt im Sputnik Popkult.

0: Am 1. Januar ist eine der coolsten Serien der letzten Jahre zu Ende gegangen. Stranger Things. Also sagen zumindest viele, ich habe das nie geguckt, bin ich ehrlich. Nach Staffel 5 war jetzt aber der Sack zu. Aber das anscheinend hat nicht gereicht, denn seit dieser Woche gibt es eine neue Animationsserie. Stranger Things Tales from 85 heißt die. Und das ist so eine Art Zwischenkapitel. Unsere Film- und Serienexpertin Theresa hat natürlich schon für uns reingeschaut. Hey, hallo.
1: Hello.
0: Was mich super irritiert hat bei dieser Animationsserie, es gibt neue Stimmen, also nicht mehr die wir für 5 Staffeln gehört haben. Hat das mit dem KI-Streit zwischen den SynchronsprecherInnen und Netflix zu tun?
1: Genau, das sind nicht mehr die, wie wir sie aus allen anderen Staffeln kennen. Ein Grund könnte der KI-Streit zwischen Netflix und den SynchronsprecherInnen sein. Netflix zwingt SprecherInnen ja mit einem neuen Vertrag dazu, ihr Einverständnis zu geben, dass ihre Stimmen für KI-Training genutzt werden können, was die meisten SprecherInnen boykottieren. Muss aber nicht sein, im Original werden die Figuren nämlich auch von völlig neuen SchauspielerInnen gesprochen, also auch nicht von Millie Bobby Brown und Co. Und ich sag mal so, das spielt halt nach Staffel 2, das heißt, die Figuren sind ja auch nochmal deutlich jünger, also von daher finde ich es gar nicht so verkehrt, da einfach neue zu nehmen.
0: Okay, alles klar. Aber fetzt denn diese Serie? Weil gefühlt ist der Hype doch jetzt vorbei, oder?
1: Also ich glaube, es wäre besser gewesen, die Serie schon in dieser langen Wartezeit bis zur 5. Staffel zu droppen, weil um am Hype der finalen Staffel anzuschließen, kommt sie gefühlt ein bisschen spät, für nostalgische Gefühle zu früh. Aber die Animation sieht mega aus, also optisch ist die Serie eine Wucht. Man erkennt die Figuren auch ganz deutlich, alles ist in geilen 80s-Neonfarben, die Mucke ist schön retro. Das Intro fetzt übrigens auch, das ist eine Mischung aus dem Alten und dem Neuen.

Okay, also halten wir mal fest, der Zeitpunkt für die Serie ist vielleicht nicht ganz ideal, aber Spaß macht sie trotzdem und sieht total mega aus. Stranger Things Tales from 85 könnt ihr euch jetzt neu bei Netflix anschauen.

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4: Aller guten Dinge sind drei. Das dachte sich auch Materia und hat jetzt sein neues Album Zum Glück in die Zukunft 3 rausgebracht. Nach 2010 und 2014 gab es jetzt eine etwas längere Pause, zumindest was dieses Album angeht. Warum es jetzt doch noch einen dritten Teil gab, obwohl der nie wirklich geplant war, das hört ihr gleich hier nach nur zwei Songs. Denn Materia ist unser neuer Sputnik-Act der Woche.

0: Unser neuen Sputnik-Eck der Woche kennt ihr sicher alle, selbst wenn ihr keine Deutschrap-Fans seid.
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0: Materia's back, und zwar mit einem neuen Album. Mit Zum Glück in die Zukunft 3 führt er seine Albumreihe fort, die er bereits 2010 angefangen hat. Da kam der erste Teil raus und 2014 folgte Part 2, wo solche Überhits hier mit drauf waren.
2: Hello.

0: In der Zwischenzeit hat Materia sich dann anderen Alben und Projekten gewidmet und kehrt jetzt zur Zum Glück in die Zukunft-Reihe zurück. Das sind riesige Fußstapfen, die er da zu füllen hat. Aber Martin nimmt das sehr gelassen, denn eigentlich stand Teil 3 nie auf seinem Plan.
1: Ich wollte eigentlich nie einen dritten Teil machen. Ich dachte, die ersten beiden Teile, das reicht. Und es ging ja schon ein paar Jahre dazwischen. Der letzte kam 2014, der erste kam 2010. Das ist einfach passiert. Es ist in Thailand beim Schreiben passiert, wo ich gedacht habe, die Songs haben so eine Ähnlichkeit oder es hat wieder so ein Gefühl und die Musik hat wieder so ein Gefühl in mir ausgelöst, wie es das bei den ersten beiden Teilen gemacht hat.
0: Materia hat uns im Sputnik-Interview auch verraten, was genau die Reihe ausmacht und warum sich seine neue Musik jetzt nach 12 Jahren nach einem neuen Teil von Zum Glück in die Zukunft angefühlt hat.
1: Es ist mein persönlicher Zeitgeist. Und das ist das Besondere an dieser Reihe. Das ist alles, was man erlebt, sehr persönliche Dinge, all die Ups und Downs von so 4, 5 Jahren zusammengefasst. Und das ist Zum Glück in die Zukunft. Hat immer sehr viel Deepness drin, sehr viel tiefe Themen. Und ich glaube, der Grundtenor bei dieser Reihe ist, dass es am Ende aber immer zum Glück geht und dass man am Ende immer was Positives mitnimmt. Und das auch in der heutigen Welt, wo es ja vielen ja irgendwie schwerfällt, auch positive Zeichen zu erkennen oder Wege einzuschreiten, dass man da irgendwie da ist und dass man da irgendwie vielleicht Lösungen findet oder zumindest die Musik dafür. Und das ist so mein Umgang mit dieser ganzen Thematik.
0: Also quasi deep und persönlich mit einem positiven Twist am Ende. Wir hören jetzt mal ins neue Album Zum Glück in die Zukunft 3 rein. Das ist unser Act der Woche Materia mit Mariah Carey hier bei MDR Sputnik.

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1: Das war unser Sputnik-Eck der Woche Materia mit Mariah Carey von seinem brandneuen Album Zum Glück in die Zukunft 3. Wenn Materia eine neue Platte rausbringt, müssen wir die natürlich direkt auf Herz und Nieren überprüfen. Und das mache ich jetzt hier mit meinem Kollegen Alex aus der Sputnik-Musikredaktion. Der hat sich nämlich freundlicherweise schon durch alle 11 neuen Songs für uns gehört. Hey, hallo Alex.
2: Hi.
1: Also, was hat das neue Album so zu bieten?
2: Also tatsächlich würde ich das Ganze als more of the same bezeichnen, zumindest was den Sound angeht. Wobei das same in dem Fall eher heißt, dass es trotzdem richtig gut ist. Aber neu erfinden tut sich Materia auf dem Album nicht wirklich, was er aber auch scheinbar gar nicht wollte.
3: Der kreative Prozess hat sich gar nicht verändert und das ist das Allerschönste. Also auch wenn man andere Alben macht, die irgendwie ja einen anderen Fokus haben, anderes Thema als Fokus haben, ist es bei Zum Glück in die Zukunft einfach das alte Team gewesen, die Crowds, mit dem ich auch schon Teil 1 2010 gemacht habe, als meine Produzenten und wir als Kreativteam, wir arbeiten ein bisschen wie so eine Band zusammen und wir waren in Thailand, wir sind immer irgendwo hingefahren, schon früher, dass man irgendwie so den Kopf frei bekommt und diesmal war es Thailand.
2: Ja, also mit so einem Thailand-Trip lässt sich bestimmt richtig gut Mucke machen. Im Klartext heißt das, was sie hier erzählt, aber dass die Platte wie auch schon die Vorgänger vollgestopft ist mit heftigen Beats durch die Producer von The Crowds und Materias Lyrics, die direkt Bock machen mitzusingen. Also die meisten Songs sind echt wie gemacht für die Festivalbühnen diesen Sommer.

0: Bei der letzten Nummer hört man übrigens die Stimme von Ines vom Dresdner Duo Edna, die ja auch schon bei Peter Fox Zukunft Pink gefeatured wurde.
1: Stimmt, mega, daran muss ich auch direkt denken. Aber wenn es nur more of the same ist, Alex, wird es dann nicht langweilig beim Hören?
0: Nee, nicht so wirklich, weil zwar viel Vertrautes dabei ist, aber immer wenn man denkt, man weiß, was als nächstes kommt, wirft mit Harrier einem doch so einen Stock in die Speichen. Zwischendrin verstecken sich nämlich dann auch leisere Töne. Ein echtes Highlight ist zum Beispiel der Song Schwarzer Sand. 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
1: Auch richtig cool ist der Track Platz für uns beide. Das ist so eine Art Fortsetzung der Songs Louis und Gleich kommt Louis, in denen es um Materias Sohn und Materias Leben als Papa ging. Inzwischen ist Louis allerdings volljährig und macht als Lusay selbst Mucke. Und bei Platz für uns beide hört man sie jetzt eben zusammen.
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1: Also in dem Album steckt doch echt mehr drin, als ich am Anfang dachte, und es macht echt ziemlich viel Bock durchzuhören.
2: Nice, also eine klare Empfehlung für das neue Album Zum Glück in die Zukunft 3. Davon hören wir jetzt natürlich noch einen Song. Das ist unser aktueller Act der Woche Materia mit Sad Holiday, Schwarzer Sand, hier jetzt bei MDR Sputnik.
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5: Also sorry, Taylor Swift und Ed Sheeran spielen, das kann ja wohl jeder. Deswegen präsentieren wir euch hier immer auch gute Musik abseits des Mainstreams und KünstlerInnen, die noch viel mehr Aufmerksamkeit und Follower verdient haben.

jeden Dienstag ab 20 Uhr im Sputnik Soundcheck oder auch jeden Sonntag hier im Sputnik Popkult. Unser Soundcheck-Act der Woche ist diesmal Herr Ulrich aus Magdeburg. Mehr über ihn und seine neue Musik und sein neues Album erfahrt ihr gleich hier nach nur zwei Songs.

0: Herr Ulrich aus Magdeburg hat vor 3 Jahren den ersten Platz beim Local Heroes Newcomer Contest gewonnen. Sein Indie-Mix mit Herz und Haltung hat damals schon sehr viele Leute begeistert. Danach wollte er sich aber nicht nur künstlerisch ein bisschen neu aufstellen, sondern hat auch noch gegen seine Alkoholsucht gekämpft. Jetzt 2026 ist er zurück, clean und mit seinem neuen Album Gut genug. Mehr Infos und Facts bekommt ihr jetzt hier.
1: Das Sputnik Speed Date mit...
2: Hi, ich bin Ulrich, ich bin 27 Jahre alt, geboren und aufgewachsen in Magdeburg und falls ihr mich kennt, dann wahrscheinlich als Herr Ulrich, unter dem Namen bringe ich nämlich meine Musik raus.
1: Deine Musik in 5 Worten.
2: Nehme ich manchmal zu ernst.
1: Angsthase oder Draufgänger?
2: Das ist tagesabhängig, aber ich denke, ich tendiere eher zum Angsthasen als zum Draufgänger. Habe ich auch sehr lange mit gehadert, mittlerweile schätze ich das aber immer mehr wert.
1: Was ist dein Lieblingssong und was bedeutet er dir?
2: Ja, das ist jetzt bei Gott kein edgy Take, aber Bei dir von Kummer erwischt mich seit Jahren immer wieder aus dem Kalten.
3: Doch bin ich bei dir, ist alles anders, alles inklusive mir. Du hast mich ein kleines bisschen repariert.
2: Verbinde ich auch krass mit dem letzten Konzert von ihm und es tut auch immer ein bisschen weh, den zu hören, aber es ist so eine schöne Art und Weise, dass ich den einfach nicht tot kriege.
1: Was würden Freunde über dich sagen?
2: Meine Freunde würden über mich sagen, dass ich lernen muss, gelassener zu sein.
1: Welche Träume hast du dir noch nicht verwirklicht?
2: Ja, ein Traum wäre auf jeden Fall, dass ich mal vor einer größeren Crowd stehe und einen meiner Songs gar nicht mehr singen muss, weil den alle so textsicher mitsingen können. Aber ich höre jetzt mal auf Krampf kleine Brötchen zu backen, weil ich glaube, das ist relativ erreichbar. Wohlheide wäre super. Also jedes Mal, wenn ich dort bin, dann liebäugle ich schon damit, irgendwann mal dort auf der Bühne zu stehen. Und man soll ja niemals nie sagen, ne?
1: Hund oder Katze?
2: Ich bin mit Hunden aufgewachsen, dementsprechend kurz und knapp ganz klar den Hund.
1: Was ist dein geheimes Talent?
2: Ich kann mir sehr gut selbst die Haare schneiden, auch hinten. Also ich brauche dann immer mal einen Spiegel zum Gucken, aber so mit Fade und allem.
1: Was steht in diesem Jahr bei dir an?
2: Also erstmal freue ich mich ultra, wieder auf der Bühne zu stehen. Dieses Jahr auch mit ganzer Band. Und es macht im Proberaum schon so Spaß, es kann live noch richtig geil werden. Wir spielen auch einige Songs, einige Shows im Sendegebiet, zum Beispiel in Halle, in Dessau und in Magdeburg. Außerdem jetzt erstmal voller Fokus auf das Album-Release, eins nach dem anderen.
1: Das Sputnik Speed Date.
0: Und wir hören jetzt natürlich noch einen Song vom brandneuen Album Gut genug. Das ist unser Soundcheck-Act der Woche, Herr Ulrich mit Richtung 30, hier bei MDR Sputnik.
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0: Tomodachi Life. Ist nicht nur ein ziemlich stranger Name, das Game dahinter ist tatsächlich nicht weniger weird. Ich habe das Spiel gerade ständig auf meiner For You-Page, ihr vielleicht auch. Jedes Video ist witziger und verrückter als das nächste. Was es damit auf sich hat, verrät mir jetzt mein Kollege und Gamechecker Alex. Hey, hallo.
1: Hey.
0: Also, du hast auch Tomodachi Life gezockt, oder wie?
1: Tatsächlich nicht. Das ist aber auch gar nicht so weiter schlimm, denn Tomodachi Life ist echt so ein Spiel, bei dem man eh sehr viel zuschaut und gar nicht mal so viel wirklich selbst spielt. Ich würde das Ganze als so eine Art Sims gemixt mit Reality-TV und ganz viel random Humor beschreiben. Man erstellt da die sogenannten Mies, das sind im Grunde dieselben Figuren, die es auch schon bei Wii Sports damals gab. Und mit denen bevölkert man dann eine Insel und dort kann man dann Häuser und Geschäfte für sie errichten und muss sich um ihre Bedürfnisse kümmern. Ein bisschen wie bei so Tamagotchis.
0: Ich habe ja Wii Sports damals sehr dolle geliebt, aber irgendwie klingt es für mich auch ein bisschen nach die Sims. Was macht Tomodachi Life aber jetzt anders und besonders?
1: Ja, da kommt dann der angesprochene Random-Faktor mit ins Spiel. Man kann nämlich nicht nur Namen und Aussehen der Mies bestimmen, sondern auch, was sie mögen, was ihre Lieblings-Activities sind, was sie am liebsten essen, über welche Themen sie sich unterhalten und welche Kleidung sie tragen. Und zwar alles komplett frei. Also überall gibt es da so leere Textfelder zum Ausfüllen und das Spiel erlaubt einem da wirklich einfach alles. Also man kann was total Unschuldiges da reinschreiben und dann haben die als Hobby zum Beispiel Tennis. Oder man kann eben auch nur Bullshit, irgendwelchen Schweins Kram oder irgendeine abgefuckte Scheiße da reinschreiben und dann heißen Charaktere zum Beispiel deine Mutter, sie essen am liebsten Atommüll und unterhalten sich über Lux, Maxing und Goon und bezeichnen alles als fotzig und atzig, also da gibt es wirklich keinerlei Grenzen, das ist alles komplett lax.
0: Okay, check. Ich bin mir sicher, da kommen Leute auf sehr wilde Ideen. Und was genau macht man dann, außer irgendwelchen random Scheiß da reinzuschreiben?
1: Gar nicht mal so viel. Also es gibt schon auch einiges zu tun. Man erstellt eben die Charaktere, man kümmert sich um deren Bedürfnisse und baut die Insel nach und nach aus. Und immer mal wieder gibt es auch ein paar Minispiele. Aber so richtig viel Gameplay hat Tomodachi Life dann am Ende gar nicht. Das ist, was ich vorhin mit diesem Reality TV meinte. Man gibt dem Spiel einfach sehr viel Input und schaut, was dabei rumkommt und freut sich über diese absurden Situationen, die Plots, die Liebesgeschichten und die Familiendramen, die dabei entstehen. Am meisten Spaß macht das natürlich, wenn man das alles selber bestimmen kann. Aber selbst in Streams oder Gameplays, die man sich online reinzieht, ist das schon alles mega funny und geht deswegen auch gerade absolut zurecht viral.
0: Na dann, okay. Wenn ihr Tomodachi Life selbst mal auschecken wollt, das Spiel gibt's jetzt neu für die Switch 1 und auch für die Switch 2.

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3: Lisa mit Y geschrieben, ist Anfang 20, ihre Eltern kommen aus Montenegro. Durch ein TikTok, das ihre große Schwester, die ebenfalls ein Social Media Star ist, hochgeladen hat, auf dem sie singt, ging sie viral und letztes Jahr stand sie dann auf der Bühne beim großen deutschen ESC-Vorentscheid und wurde Zweite nach Arbor und Tünner. Damit aber noch nicht genug, am 17. April ist ihre Debüt-EP Hassliebe rausgekommen, mit 5 Songs komplett auf Deutsch. Und das, obwohl sie beim Vorentscheid und davor überhaupt noch Englisch gesungen hat. Wieso, weshalb, warum und noch viel, viel mehr lernten wir gleich mal zusammen hier im Sputnik-Interview. Hört ihr alles hier nach nur 2 Songs.

0: Lisa ist mit ihren Unmengen an Followern bei Social Media und ihrer Teilnahme beim ESC-Vorentscheid 2025, wo sie Zweite geworden ist, eigentlich gar keine Newcomerin mehr. Trotzdem hat sie letzte Woche Freitag erst ihre Debüt-EP Hassliebe rausgebracht, wo 5 Songs komplett auf Deutsch drauf sind, obwohl sie vorher nur auf Englisch gesungen hat. Wieso, weshalb, warum und noch viel mehr haben wir im Interview bequatscht. Erzähl mir so, wenn wir davon ausgehen, die Leute haben dich vielleicht noch nicht so auf dem Schirm, was ich schade finden würde, weil du hast sehr, sehr viele Follower ja auch bei Instagram und TikTok. Wer bist du? Was machst du so für Musik? Was bist du für eine Künstlerin?
1: Also ich bin Lisa, ich bin 24 Jahre alt, aus Berlin geboren und wohne auch hier noch und ich will auch hier bleiben, ich liebe Berlin so sehr. Und ich habe damals eigentlich mit Englisch angefangen. Ich dachte immer, weil ich auch englische Covers gedreht habe seit Jahren, ich habe mit YouTube angefangen, dachte ich, okay, ich muss auf jeden Fall englische Musik machen. Dann habe ich 2 englische Singles gedroppt und ganz schnell aber gemerkt, dass doch Deutsch was für mich ist. Ich habe letztes Jahr ganz spontan in Kopenhagen sogar mit englischen Songwritern einfach mal einen deutschen Song geschrieben. Und wir haben es alle so gefühlt, dass ich mir dachte, nee, das muss ich jetzt kurz teasen und einfach mal gucken, wie das ankommt. Und die Leute haben es so geliebt, dass ich einfach weitergemacht habe. Also seit letztem Jahr, September, habe ich sozusagen dann aktiv deutsche Musik released. Ganz viele Balladen, Herzschmerz-Songs, das ist so meine Welt. Ich liebe es einfach so sehr. Ich kann mir natürlich vorstellen, in Zukunft auch ein bisschen rhythmischer zu gehen, aber gerade Herzschmerzballaden auf Deutsch, das ist so meine Welt gerade.
0: Du warst in Kopenhagen mit englischen Songwritern und ihr habt trotzdem das hinbekommen, einen deutschen Song zu schreiben. Ja. Wie geht
1: wir
0: das?
1: Eigentlich, also ich habe ganz viel in Kopenhagen geschrieben, ganz viel ist da auf Englisch entstanden und eigentlich hatten wir vor, eine englische EP zu schreiben, die war auch fast fertig und dann hatte ich einen ganz kurzen Moment, wo ich mit meinem Management gesprochen hatte und er meinte, was hältst du eigentlich davon, wenn du einfach mal was auf Deutsch ausprobierst. Er war einfach neugierig und ich ebenfalls. Ich war so, nee, niemals werde ich Deutsch machen. Also das habe ich immer gesagt. Jahrelang habe ich gesagt, ich mache keine deutsche Musik. Ich weiß nicht warum. Es war einfach nicht mein Geschmack. Und dann habe ich es denen im Raum vorgeschlagen und die waren so verwirrt. Die waren so, hä, Deutsch? Wir können doch gar kein Deutsch. Und ich so, ja, ich weiß, Leute, aber vertraut mir. Lass uns doch einfach mal so einen lustigen Tag haben heute und einfach mal was ausprobieren. Und dann entstand Hass, dass ich dich liebe. Und ich war so sofort verliebt in dieses Lied.
0: Wann kam für dich dann die Idee, dass du sagst, ich mache die EP und da sind auch alle Songs drauf auf Deutsch?
1: Direkt danach. Ja? Ehrlich gesagt, mir war es auch egal, ob, wenn es nicht abgehen würde, hätte ich es trotzdem gemacht, weil ich wusste, nach der Session, wo dieser Song entstanden ist, wo ich direkt verliebt war in dieses Lied, wusste ich, okay, nee, es müssen noch mehr solche Songs entstehen. Während ich Hass, dass ich Liebe geteased habe, da hatte ich schon weitere deutsche Songs geschrieben. Für mich war einfach klar, okay, es wird so oder so deutsch, weil ich es so sehr liebe. Und es hat einfach, ist einfach aufgegangen.
0: Ja, erzähl mir von dieser ESC-Sache. Ich bin ja großer ESC-Fan. Ich bin,
1: echt?
0: Ich freue mich immer, wenn ich mit irgendjemandem reden kann, der irgendwie Connection dazu hat.
1: Cool.
0: Und dass du beim Vorentscheid warst und da auch Zweite geworden bist, das ist ja so, so toll. Und da hast du ja auch noch auf Englisch gesungen.
1: Ja.
0: Also da kenne dich ja vielleicht auch welche her vom letzten Jahr.
1: Mhm.
0: Wie war, also wie kommt man zum ESC-Vorentscheid? Wirst du angeschrieben? Bewirbst du dich irgendwo? Wie war das?
1: Genau, also man bewirbt sich, aber da hat mich meine Schwester sehr gepusht und auch mein Management. Aber ich bin wirklich seit Jahren ein Fan von Eurovision, muss ich sagen. Also ich habe das auch jedes Jahr mit meiner Fam geguckt. Meine Mutter liebt es ja so sehr. Wir kommen aus Montenegro und jedes Mal, wenn Montenegro da auch mitmacht, sind wir so, okay, Eurovision ist so das Ding bei uns. Und genau, also das war schon immer mal was, was ich wirklich toll fand. Aber ich hätte mich niemals getraut, wenn ich die beiden nicht hätte. Also mein Management, meine Schwester, die mich ständig pushen. Und die waren so, okay, nee, du musst dich jetzt bewerben. Es gab kein Nein, also ich konnte nicht Nein sagen. Und da habe ich es getan. Ich habe ein Video abgeschickt. Ich habe ja Millionen Videos, wo ich Covers singe. Dann habe ich mir einfach eins ausgesucht und das abgeschickt. Und ja, dann haben die mich angerufen, dass ich beim Casting dabei bin. Und für mich war das so ein Riesending, weil ich habe wirklich jahrelang nur im Zimmer Videos gedreht und mich nie sonst gezeigt. Also ich habe nicht mal vor meinen Eltern gesungen, wirklich.
0: Krass.
1: Und dann direkt vor so einer Jury beim Casting und daraufhin auf einer Bühne vor so vielen Leuten war für mich wirklich, boah.
0: Dafür hat sie sich aber einen souveränen 2. Platz nach Abor und Tünner ergattert. Gleich reden Lisa und ich noch etwas ausführlicher über ihre Debüt-EP Hassliebe. Vorher hören wir da aber erstmal rein. Das ist Lisa mit Fremd hier im Sputnik Popkult.

0: Das war Lisa mit Fremd hier im Sputnik Popkult von ihrer Debüt-EP Hassliebe, die letzte Woche Freitag erst rausgekommen ist. Darauf sind insgesamt 5 Songs auf Deutsch, obwohl sie vorher nur auf Englisch gesungen hat. Da kann ich noch Happy Release sagen zu dir, glaube ich.
1: Ja, auf jeden Fall.
0: Oh, wie fühlt sich's an? Was ist passiert in den letzten Tagen? Wie war's?
1: Oh, es ist so wirklich ein schönes Gefühl, weil ich habe jetzt seit letztem Jahr im Sommer, würde ich sagen, daran gearbeitet. Ich hatte viele Songs, die ich drauf haben wollte, dann doch ausgemacht habe. Es ist also, was so hinter der EP steckt, das checken manche Leute, glaube ich, nicht.
0: Mhm.
1: Wie gesagt, also ich hatte so einen Language-Switch sogar.
0: Yeah.
1: Und das wissen viele gar nicht. Und ich habe wirklich so viel reingesteckt. So viele persönliche Stories, die mich geprägt haben im Leben. Genau, also es ist wirklich so schön, dass es jetzt fertig ist und jetzt draußen ist.
0: Toll.
1: Und so persönlich ist, aber ich liebe es, so persönlich zu gehen und das mit den Leuten zu teilen.
0: Ja. Kannst du so sagen, was so der rote Faden ist oder was du so für eine Idee hattest für die EP?
1: Ja, also meine EP heißt Hassliebe.
0: Ja.
1: Und generell gesagt kann ich sagen, dass Hassliebe so ein Gefühlschaos ist.
0: Mhm.
1: In verschiedenen Situationen habe ich es aber gemerkt. Man denkt immer, okay, sie redet von einem Ex. Oder sie redet nur von der Liebe. Ja, auch. Aber ich habe gemerkt, dass das auch in Freundschaften passieren kann. Mit besten Freundinnen, mit denen ich seit der Grundschule eigentlich befreundet war und plötzlich nicht mehr. Da habe ich gemerkt, okay, da steckt auch ganz viel Hassliebe drin. Oder auch mit mir selbst. Und das habe ich bei keiner Art gesagt, bei meinem letzten Song, den ich jetzt letzte Woche released habe, gemerkt. Und zwar gibt es Tage, wo ich mich natürlich liebe, aber es gibt auch viele Tage und ich habe Phasen, wo ich mich nicht ausstehen kann, bin ehrlich. Also es ist auch sehr schwankend und auch wieder so ein Gefühlschaos zwischen Hass und Liebe.
0: Ja.
1: Und genau darüber wollte ich sprechen und diese drei Situationen, also in der Liebe findet man das, in Freundschaften und auch in sich selbst. Und das war so mein Leitfaden, würde ich sagen. Genau.
0: Hättest du auch mal Bock, irgendein Album zu machen oder willst du jetzt erstmal so Singles und EPs? Wie ist der Plan?
1: Ich glaube schon, also Album auf jeden Fall, aber ich glaube, ich wollte mich erstmal so langsam antasten, ich wollte einfach erstmal so ein kleines Projekt rausbringen, weil wie gesagt, der Switch war schon crazy und dann dachte ich, okay, wir fangen langsam an,
0: yeah.
1: Wir machen erstmal eine kleine EP, eine erste kleine Show und dann werde ich auch demnächst erstmal nochmal mit Singles ankommen und dann schauen, ob es zu einem Album wird oder eine EP wieder und ob dann eine Tour möglich wäre, also ich wollte erstmal die Sachen so langsamer angehen.
0: Genau. Ja. Erzähl mir, was so deine Träume, Wünsche, Pläne sind. Was möchtest du noch unbedingt erreichen mit diesem Musikprojekt, Lisa, dass du sagst, okay, das will ich noch schaffen unbedingt in den nächsten Jahren.
1: Also unbedingt eine Tour.
0: Ja.
1: Das ist auf jeden Fall auf meiner Bucketlist. Aber ich sehe es auch kommen zu 100%. Und ganz viele coole Features, ehrlich gesagt.
0: Mhm.
1: Ich wollte mich in meiner ersten EP erstmal auf mich konzentrieren. Ich wollte einfach nur diese 5 Songs schreiben ohne Features und einfach nur ehrlich sein auf dieser EP und ganz persönlich gehen. Aber ich kann mir vorstellen, mit meinem nächsten Projekt, dass ich auch einfach mit anderen Leuten mal was mache und collabe. Das sind so 2 Sachen, die ich mir demnächst wünsche.
0: Ja.
1: Und sonst in Zukunft natürlich auch weiterhin auf Tour gehen, dass das konstant bleibt und noch ganz viele neue Leute erreiche damit. Ja.
0: Von Coversongs auf YouTube zum 2. Platz beim deutschen ESC-Vorentscheid und jetzt zur Debüt-EP Hassliebe mit einem erfolgreichen Release-Konzert am vergangenen Donnerstag in Berlin. Was für ein toller Weg, den Lisa bisher schon gegangen ist und alle weiteren Steps von ihr werden wir natürlich auch verfolgen und euch hier darüber berichten. Wir hören jetzt noch einen Song von der Debüt-EP, das ist Lisa mit Tod hier im Popkult. Ich

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5: Ich kann wirklich nicht glauben, dass ich anscheinend mit 17 Jahren angefangen habe, Game of Thrones zu gucken. Was zur Hölle, so lange ist das schon her? Ja, im April 2011 erschien die allererste Folge der Serie in den USA, halbes Jahr später dann in Deutschland. Dieses krasse Jubiläum müssen wir natürlich feiern mit einer Game of Thrones thematischen halben Stunde hier im Sputnik Popkult. Meine Kollegin und Serienexpertin Theresa hat gleich die krassesten Facts, Infos und Rückblicke aus insgesamt 15 Jahren für euch. Hört ihr hier nach nur zwei Songs.

0: Wahrscheinlich hat uns keine andere Serie so viele schockierende Momente und so viele herzzerreißende Tode beschert wie Game of Thrones. Der April ist ein ganz besonderer Monat, denn wir feiern 15 Jahre Game of Thrones. Am 17. April 2011 erschien die allererste Folge in den USA. Wir in Deutschland mussten ein halbes Jahr länger darauf warten, aber wurden dann genauso schnell von dem Hype um Westeros erfasst. Deswegen wollen wir das ein kleines bisschen feiern und zurückblicken auf 8 Staffeln Game of Thrones mit all ihren Ups und auch Downs. Und wer wäre dafür besser geeignet als unsere Film- und Serienexpertin und auch großer Game of Thrones-Fan, Theresa? Hey, hallo.
1: Hi, Josi.
0: Spoilerwarnung an dieser Stelle, falls ihr noch nicht die Serie gesehen habt. Keine Ahnung, wie ihr das geschafft habt. Wir halten uns hier nicht zurück. Also, was glaubst du, Theresa, woran hat es gelegen, dass die Serie überhaupt so groß und bekannt geworden ist? Was macht sie so besonders?
1: Man kann ohne Umschweife sagen, dass Game of Thrones das Genre Fantasy im TV revolutioniert hat. Sowas in der Art gab es vorher einfach nicht, denn es ist einerseits wirklich Fantasy, da gibt es Drachen und Schattenwölfe. Gleichzeitig wirkt die Serie aber auch wie so eine Historienserie mit sehr viel Politik, Intrigen, Sex. Alles ist sehr episch, sehr hart. Und das war auch von der Produktion her ein Novum. Es gab ein riesiges Budget und das sieht man auch. Die Serie ist super hochwertig, was Kostüm und Setting und Kampfszenen angeht. Und was damals auch relativ neu war, die Schockmomente. Niemand, der die Bücher nicht kannte, hätte damit gerechnet, dass am Ende der ersten Staffel einfach die Hauptfigur gekillt wird. Und das war ja nur der Anfang. In Game of Thrones war einfach niemand sicher. Und das hat das Schauen natürlich super aufwühlend, aber eben auch sehr spannend gemacht.
0: Mhm, auf jeden Fall. Ich kann mich noch an so einige Szenen erinnern, in denen ich völlig fertig und überrascht und geschockt war.
1: Sowas geht aber auch nur, wenn die Figuren so geschrieben sind, dass man um die Angst hat oder denen eben das Allerschlimmste wünscht. Die Serie hat so wunderbar gute Figuren wie Jon Snow oder Tyrion Lannister, dann so Typen wie Joffrey, den man einfach nur hardcore hassen konnte, aber eben auch so eine Cersei Lannister, die eine absolute Bitch war, aber der man trotzdem total gern zugeschaut hat. Also die Charaktere sind sehr ambivalent.
0: Das stimmt. Aber können wir bitte auch nochmal über diese großartige Musik in der Serie reden?
1: Sehr gerne, denn die hat auf jeden Fall auch zur Popularität dieser Serie beigetragen. Abgesehen mal vom ikonischen Titeltrack. Gab es in allen 8 Staffeln so unfassbar tolle Stücke. Die wunderschöne Musik von Winterfell zum Beispiel. Dann eins meiner absoluten Lieblingsstücke, Winds of Winter. Oder The Light of the Seven. Das Stück geht einfach mal 10 Minuten und begleitet diese gesamte Sequenz, bevor die Septa in die Luft gesprengt wird. Ich weiß noch, wie mich damals eine Freundin, die die Folge zuerst geschaut hat, angerufen, ins Telefon geschrien und wieder aufgelegt hat. Der Komponist ist übrigens Ramin Djawadi, ein deutsch-iranischer Komponist. Ich durfte ihn auch mal live erleben bei einem Game of Thrones Konzert und das war das absolute Erlebnis.
0: Und ich kann mich noch sehr gut erinnern, als die 8. Staffel raus war, die letzte Staffel, habe ich mit Theresa teilweise 15-minütige Sprachnachrichten hin und her geschickt, weil wir jede einzelne Folge ausgewertet haben. Kam nicht so gut an, aber dazu gleich mehr. Wir reden gleich noch weiter über Game of Thrones und das 15-jährige Jubiläum, auch unter anderem über die letzte Staffel. Erstmal hören wir aber einen Song von diesem grandiosen Soundtrack. Das sind Ramin Djawadi und Serj Tankian mit The Reigns of Castamir hier jetzt im Popkult.

0: Der Sputnik-Popkult ist das hier für euch und dieser krasse Song gehört zu einer der epischen Serien der letzten Jahrzehnte, Game of Thrones. Im April vor 15 Jahren lief die allererste Folge und das müssen wir natürlich feiern, aber auch über das reden, was viele, einschließlich mir, nicht so gefeiert haben, nämlich die allerletzte Staffel. Unsere Serien- und Filmexpertin Theresa. Also ein würdiger Abschluss war es ja wohl nicht.
1: Die Staffel hat so ihre Probleme, ja. Ich kann mich auch sehr gut daran erinnern, wie sauer du da warst. Der größte Kritikpunkt ist, dass die Staffel sehr überhetzt wirkt, man riesige Handlungsstränge dann sehr kurz abgehandelt hat und manche Figurenentwicklungen nicht so logisch waren. Das liegt zum einen daran, dass die finale Staffel nur 6 Episoden hatte, statt wie die ersten Staffeln noch 10. Und dass es auch seit Staffel 6 keine Buchvorlage mehr gab, an der man sich hätte orientieren können. Trotzdem finde ich, auch wenn man mit der finalen Staffel nicht happy war, ändert es nichts daran, dass die Serie als Gesamtpaket betrachtet, in ihrer Epicness, mit ihren Charakteren und den Emotionen und der Hochwertigkeit unerreicht bleibt.
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0: Oh, ich habe direkt wieder Gänsehaut. Soll ich einen Rewatch machen? Aber naja, nach Game of Thrones ist ja vor Game of Thrones. Es gibt ja mittlerweile super viele Spin-offs, ne?
1: House of the Dragon war das erste. Da kommt jetzt im Sommer die dritte Staffel. Die Serie spielt circa 200 Jahre vor der Handlung von Game of Thrones. Und ja, die Serie steht dem Original in Sachen Brutalität nichts nach. Da würde ich mir nun wieder gerne eine Triggerwarnung wünschen. Dann die große Überraschung Anfang des Jahres. The Night of the Seven Kingdoms. Da geht es um den Ritter Dank und seinen Knappen, ein Junge namens Egg. Und diese Serie ist unfassbar wholesome, witzig, aber auch in Teilen richtig epic, absolut empfehlenswert. Und dann wurde jetzt der erste Film angekündigt, Aegon's Conquest. Da geht es um den allerersten Targaryen-König, das ist aber gerade erst in der Mache.
0: Das waren ganz viele Infos zum 15-jährigen Jubiläum von Game of Thrones, danke an Theresa. Alle Staffeln könnt ihr euch übrigens bei HBO Max reinfahren und die ganzen Spin-offs natürlich auch.
7: Cool.

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1: Ich glaube, ich bin generell verwirrt. Das ist mein Problem. 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

0: Hey, hallo, hier im Sputnik Popkult. Die Assassin's Creed-Reihe ist ja mittlerweile so ziemlich allen bekannt, egal ob Gamer oder nicht. Jetzt gab es aber große News für alle Fans. Es soll nämlich ein Remake zum vierten Teil Black Flag rauskommen. Mein Kollege und Gamechecker Alex hat alle Infos für uns parat. Hey, hallo, Alex.
1: Hello, also tatsächlich war das alles wirklich gar keine große Überraschung, denn dass ein Remake von Assassin's Creed 4 kommen soll, das ist schon lange vorher durch die Gerüchteküche gesickert. Aber in der Woche vor der offiziellen Enthüllung sind dann auch noch obendrein etliche Infos inklusive dem Release und sogar Ausschnitten aus dem Trailer geleakt worden. Ubisoft, also die Firma hinter dem Spiel, hat das Reveal-Event sogar als Gamings Worst Kept Secret, also das schlecht gehütete Geheimnis der Gaming-Szene, beworben. Also entweder die waren wirklich schlecht darin, das irgendwie hinter verschlossenen Türen zu halten, oder da steckt einfach eine clevere Marketingstrategie dahinter.
0: Klingt ja fast nach Zweiterem. Aber wie schaut das Remake denn nun aus? Und was mich auch interessiert, warum wird ausgerechnet Teil 4 geremaked?
1: Das liegt sicher daran, dass Black Flag einer der absoluten Fan-Favorites der Assassin's Creed-Reihe ist. Es hat einige wirklich große, neue, tolle Features gebracht, denn das Spiel hat die Reihe in die Karibik des frühen 18. Jahrhunderts, also so in die Hochzeit der Piraten, verfrachtet. Man schlüpft dort in die Rolle des Freibeuters Edward Kenway, der eher aus Versehen in diesen Assassinenorden reinstolpert und dann in größere Ereignisse verwickelt wird. Durch das Setting hat man in dem Spiel jetzt auch deutlich weniger Zeit zu Fuß in Städten verbracht, sondern konnte das erste Mal komplett frei auf einem Schiff die Karibik erkunden, dort Schätze finden und vor allem in unfassbar epischen Seeschlachten kämpfen. Die Rahmenhandlung, die die Assassin's Creed-Teile miteinander verbindet, war in Teil 4 auch kaum vorhanden, weswegen man das auch richtig gut out of context zocken konnte.
0: Verstehe, verstehe. Aber du hast noch nicht gesagt, wie das Remake jetzt ausschaut und was es so Neues bietet.
1: Ah ja, stimmt. Also grafisch ist es natürlich ein Riesensprung nach vorne und das Remake sieht echt schick aus. Vielleicht jetzt nicht unbedingt bahnbrechend, aber technisch definitiv auf einem sehr hohen Niveau. Gerade die Details an den Outfits und dem Piratenschiff finde ich schon ziemlich beeindruckend. Auch interessant ist, dass das Kampfsystem überarbeitet werden soll, damit die Kämpfe ein bisschen fordernder und taktischer werden und weniger so abgespult. Die Story soll auch um ein paar neue Quests und Charaktere erweitert werden und die bekannten Figuren sollen ein bisschen mehr Tiefe bekommen. Es klingt auf jeden Fall alles ziemlich spannend und ich freue mich da auch echt drauf. Und lange müssen wir auch gar nicht mehr warten, denn am 9. Juli soll es auch schon rauskommen.
0: Oh, das sind ja nur noch ein bisschen mehr als 2 Monate. Also Assassin's Creed Black Flag Resynced gibt es dann ab 9. Juli für PC, Xbox und PlayStation.

Jeder, der sagt, was, noch ein deutscher Indie-Künstler, das braucht doch keiner, ist definitiv noch nicht in den Genuss von Ivo Martins Songs gekommen. Lyrics über super relatable Themen wie das Erwachsenwerden und Red Flags beim Dating verpackt in mal sommerliche und mal melancholische Musik.

0: Darum ist Ivo einer von insgesamt 16 Acts auf der New Music Hotlist 2026 der jungen Radiowellen der ARD. Da stehen KünstlerInnen drauf, die dieses Jahr richtig steil gehen könnten. Ivos Karriere läuft auch schon richtig gut und das, obwohl er um ein Haar gar nicht Musiker, sondern Profifußballer geworden wäre.
1: Also ich habe tatsächlich Leistungsfußball gespielt für ein paar Jahre. Das hat dann auch bedeutet, so 5 bis 6 Mal die Woche dann auch wirklich dahin zu fahren, und es war schon mein Lebensmittelpunkt. Es gab dann so einen Punkt, wo ich dann quasi nicht übernommen worden bin in die höhere Mannschaft. Das wäre dann tatsächlich Jugend-Bundesliga gewesen. Und das war so ein bisschen so der Zeitpunkt, wo ich dann nochmal gewechselt bin, aber auch schon gemerkt habe, okay, ich glaube, so jetzt eine ernsthafte Karriere, da machst du dir was vor.
0: Und dann hat er das eben an den Nagel gehängt und sich ganz auf die Musik konzentriert. Ivo ist quasi der deutsche Ed Sheeran, denn sein Lieblingsinstrument ist die Akustikgitarre und er kann ein Publikum nur mit Stimme und Gitarre genauso schnell und beeindruckend um den Finger wickeln wie Ed Sheeran. Am Anfang von Ivos Karriere stand sein YouTube-Kanal, wo er sich mit Gitarre zu Leuten auf die Parkbank gesetzt hat, um gemeinsam mit ihnen einen Song über ihr Leben zu schreiben. Das ging dann so gut ab, dass überraschend viele Leute auch zu seinen Live-Shows gekommen sind.
1: Ich glaube, ich habe mich einfach von Anfang an auch über die sozialen Medien immer als jemand präsentiert, der eine Gitarre braucht und dann einfach einen Song schreiben kann. Also der jetzt einfach nicht viel Equipment oder Unterstützung braucht, um was zu kreieren. Und ich kann mir vorstellen, dass das einfach viele Leute interessant fanden und sich dachten, nee, das möchte ich auch mal live erleben.
0: Ivo hat tatsächlich auch gerade eine neue Single am Start und in die hören wir jetzt mal rein, während ihr euch auf sputnik.de durch die New Music Hotlist 2026 und die ganzen Acts klickt. Das ist Ivo Martin mit Mensch im Spiegel, hier jetzt im Popkult.

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3: Ich hoffe, ihr genießt das schöne Wetter da draußen für mich mit. Ich freue mich ja, dass es endlich so richtig Frühling zu werden scheint. Und dazu passt natürlich eine ordentliche Portion Popkultur. Alben, Konzerte, Filme, Serien, Games, neue Musik, Interviews haben wir hier alles für euch. Eine Stunde haben wir noch das Vergnügen zusammen und das machen wir uns ganz schick mit Musik abseits des Mainstreams und einfach super guten Vibes. Bleibt also gerne hier bei mir im Radio.

0: Ich freue mich doch immer, wenn ich irgendwie Harry Styles spielen darf. Das war Aperture hier im Sputnik Popkult. Und es gibt so Songs, die treffen einen genau irgendwo zwischen Herzklopfen, Unsicherheit und dem Wunsch, gesehen zu werden. Genauso einen Track haben Kiddo und Osmond zusammen gemacht. Die beiden kommen aus Schweden und haben Show Me Love vor Jahren bei einem Zoom-Meeting geschrieben, wahrscheinlich in der Corona-Pandemie. Und jetzt endlich wurde er veröffentlicht und steht für Mut, Verletzlichkeit und das ein oder andere Risiko im Leben.
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0: Das Leben ist viel zu kurz, um Gefühle zurückzuhalten, also immer schön raus damit. Das sind Kiddo und Osmond mit Show Me Love, hier jetzt im Sputnik Popkult. Show Me Love.

Jetzt gibt's hier Musik aus der Sputnik-Zone. Unser neuer Soundtrack-Act der Woche, Herr Ulrich, kommt aus Magdeburg, ist Mitte, Ende 20 und irgendwas zwischen Rapper, Produzent und Sänger. Und er macht einen spannenden Mix aus Rap, Indie und Elektronik. Was sind 100

0: Herr Ulrich hat Sachsen-Anhalt vor ein paar Jahren beim Finale des Local Heroes Bandwettbewerbs vertreten. Die Musik ist das Einzige, was ihn neben einigen FreundInnen und seiner Familie schon so lange begleitet. Und egal welches Genre er hört, er versucht das aufzusaugen, was ihm daran gefällt und versucht es zu adaptieren. Und das natürlich immer versehen mit einem Herr Ulrich-Dreh. Was sagt er denn selbst, wofür seine Musik steht?
1: Ich würde mir wünschen, dass ich für Authentizität stehe. Also für eine Öffentlichkeit, in der Personen neben den ganzen coolen Sachen, die sie erleben dürfen, auch Schwächen zulassen dürfen und nicht nur zeigen, wie geil das eigene Leben ist.
0: Wenn es an seiner Musik einen roten Faden gäbe, dann, dass er immer alles selber macht. Von Musik über Text bis hin zur Produktion. Herr Ulrichs Songs sind immer super deep. Wir tauchen ganz tief in seine Seele ein, so auch auf seinem neuen Album »Nie genug«. Der Titel lässt es schon erahnen, worum es grob geht. Wie oft hat man das Gefühl, nicht zu genügen? Das Album widmet sich all den Zweifeln, aber auch dem, was geholfen hat, sie zu überwinden. Außerdem spricht Herr Ulrich über den Missbrauch von Drogen. Er war nämlich 2 Jahre in einer Suchttherapie, eine sehr prägende Zeit für ihn persönlich.
1: Das Album hat mich den ganzen Weg über begleitet und das inoffizielle Ziel war schon irgendwie ein Album über den Heilungsprozess zu schreiben und das hat mich an der einen oder anderen Stelle auf jeden Fall abgehalten, Dummheiten zu machen, weil das ganze Konzept geht halt nur auf, wenn ich nüchtern bin. Viel wichtiger ist aber, glaube ich, dass meine Texte immer wieder ein Grund dafür waren, die eigenen Gedanken zu ordnen, auch wenn ich darauf eigentlich keine Lust hatte. Eigentlich wie so ein Freund, mit dem man zum Training verabredet ist, weil man durch die Verabredung viel besser schafft, den eigenen Schweinehund zu überwinden.
0: Aber es geht tatsächlich auch um politische Themen auf der Platte. Auch das beschäftigt Herr Ulrich nämlich sehr, ist Teil seiner Zweifel und Ängste. Die Idee zum Song »Nie wieder als jetzt« zum Beispiel ist während seiner Therapie entstanden. Denn da kamen Menschen zusammen, die hätten weiter von seinen politischen Überzeugungen nicht weg sein können.
1: Und trotzdem hat man sich mit den Menschen unterhalten und auseinandersetzen müssen. Und egal wie weit die Ansichten auseinanderlagen, es gab abseits dessen immer gemeinsame Nenner. Und das war für mich ein Kulturschock, weil ich dachte immer, Nazis sind doof und ich will mit denen nicht reden und so. Und dann sitzt du halt da mit denen und hast vielleicht auch mal einen witzigen Abend. Und das hat mich zum Nachdenken angeregt, aber auch super wütend gemacht, weil ich irgendwie, ich wollte dieses Verständnis nicht haben und ich wollte auch das Maß an Toleranz nicht haben, aber trotzdem war es irgendwie da und das hat super krass in mir gearbeitet und daraus ist der Song entstanden.
0: Da hören wir jetzt natürlich mal zusammen rein. Das ist unser aktueller Soundtrack-Act der Woche, Herr Ulrich mit »Nie wieder ist jetzt« von seinem neuen Album »Nie genug« hier bei MDR Sputnik.
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2: Ihr braucht neues Serienfutter zum Durchbingen. Zum Glück gibt's ja unsere Film- und Serienexpertin Theresa, die uns immer die neuesten und besten Serien hier vorstellt im Sputnik Popkult. Wer auf Crime-Thriller-Vibes und britische Serien steht, so wie ich, für den könnte Unchosen etwas sein, was es jetzt neu bei Netflix geht. Worum es in der Serie geht und ob sich das Anschauen wirklich lohnt und was das alles mit Sekten zu tun hat, das klären wir gleich hier nach nur zwei Songs.
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0: Nach außen hin wirkt alles super harmonisch, aber einmal drin kommt man einfach nicht wieder raus. In der neuen britischen Netflix-Serie Unchosen geht es um eine Sekte. Und da verliebt sich eine strenggläubige Frau in einen entflohenen Häftling. Uha, okay. Unsere Film- und Serienexpertin Theresa hat für uns schon alles durchgebinged und jetzt alle Facts. Hey, hallo.
1: Hi.
0: Ich schätze mal, dass sie nicht so leicht mit ihm durchbrennen kann, oder?
1: Nee. Sie ist auch noch verheiratet mit einem Mann, der sehr nett wirkt, aber natürlich der absolute Kontrollfreak ist, wie quasi alles kontrolliert wird in dieser christlichen Gemeinde. Handys sind verboten, Comics auch, also generell weltliche Unterhaltung. Alle tragen sehr einfache Kleidung, inklusive Kopftuch. Die Männer machen Männersachen, die Frauen Frauensachen, wie Haushalt, sich um die Kinder kümmern etc. Und Rosie ist eine von ihnen. Sie lernt dann im Wald einen Fremden kennen, der ihre Tochter rettet. Als Dank hilft sie ihm, einen Unterschlupf zu finden und auch ein bisschen mehr.
0: Ich finde Sekten ja echt gruselig und ich denke da auch eher irgendwie an die USA, nicht unbedingt an Großbritannien.
1: Ging mir genauso. Tatsächlich gibt es im UK aber ca. 2000 solcher Hochkontrollgruppen, wie man sie nennt, wobei nicht alle davon auch Sekten sind. Wie kontrollierend die sind und wie unterdrückend vor allem für Frauen, wird auch in der Serie gezeigt. Krass, was im Namen Gottes alles so veranstaltet wird, also auch in Sachen Gewalt, ebenso wie es gerade passt. Rosie beginnt dann irgendwann an all dem zu zweifeln und es wird auch gezeigt, wie schwer es ist, da rauszukommen. Der dominante Ehemann, der wird übrigens vom Hauptdarsteller aus Sex Education gespielt. Hier kann er also mal eine komplett andere Seite zeigen.
0: Krass und ein echt komplexes Thema. Ein bisschen davon sehen wir in der neuen Serie Unchosen auf Netflix.

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0: 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Also einschalten nicht vergessen und wir hören jetzt natürlich noch eine Runde SSIO als kleine Vorfreude. Das ist BWL hier jetzt im Popkult.
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5: Mit Theresa. Hallöchen. Sputnik Popkult. Jetzt wissen wir, welche Sendung wir hier gerade hören. Ich habe in den nächsten Stunden wieder ganz tolles Zeug für euch. Bücher, Serien, Filme, neue Musik unter anderem von Materia. Der hat nämlich sein neues Album rausgebracht. Das alles und mehr gibt's in den nächsten 4 Stunden. Also bleibt schön dran.
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0: 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Leonie hier im Sputnik Popcool. Don't worry. Und gefühlt drehen sich viele Songs in letzter Zeit um Trennungen, toxische Beziehungen, Selbstzweifel oder Unsicherheiten. Jetzt zeigt Rapper Green aber mal wieder, dass es auch anders gehen kann. In seinem Song Honigwachs schwebt er nämlich auf Wolke 7.
1: Honigwachs handelt von zwei Menschen, die perfekt in Harmonie schwingen, sich gefunden haben und in völliger Akzeptanz zueinander ein liebevolles Leben zusammenführen, ohne sich selbst als Individuum zu verlieren und dennoch zusammenschmelzen wie Honigwachs.
0: Ist doch auch mal schön zur Abwechslung, oder? Und für den guten Vibe, der gerade perfekt zum Frühling passt, spiele ich euch jetzt Honigwachs von Green. Ohne dich.

0: Giant Rooks Want It Back. Ihr hört den Sputnik Popkult. Eine junge, alleinerziehende Mama braucht Geld und legt sich deshalb einen OnlyFans-Account an. Für alle, die nicht wissen, was OnlyFans ist, auf der Website kann man vor allem mit sexy Zeugs Geld verdienen, also Nacktfotos zum Beispiel. Only Margot heißt die Serie, die frisch aus auf Apple TV gestartet ist. Margot ist Literaturstudentin mit großem Talent zum Schreiben. Sie wird von ihrem Prof schwanger, der natürlich ein Lauch ist, und deshalb steht sie dann da mit schreiendem Baby, einer Mutter, die selbst alleinerziehende Mutter war und nicht wirklich Interesse an ihrem Enkel hat und ohne Geld. Dann kommt auch noch ihr Vater zurück, der Ex-Wrestling-Star und ex-drogenabhängig ist, und dann wird ihr von ihrer Cosplayer-Mitbewohnerin der Tipp mit OnlyFans gegeben. Und sie denkt sich, why not?
1: Für dein erstes Vagina-Foto machen wir aus dir einen Grundsäcker. Darüber denke ich nach.
2: Das bist du nicht.
1: Also meine Mom hat bei Hooters gearbeitet und mein Vater war Profi-Wrestler. Sag mir, was ich bin.
2: Du hast Fans?
3: Es ist eine bekannte Website.
0: Das alles klingt so ein bisschen nach aufgedrehter Comedy, aber eigentlich ist es das gar nicht, also nicht nur. Die Serie ist total berührend, weil es vor allem um Familie geht, und gerade das Thema Muttersein in all seinen Facetten ist total realistisch und berührend abgebildet. Und die Besetzung, die kann sich auch sehen lassen. Margot wird von Elle Fanning gespielt, ihre Mom von Michelle Pfeiffer, und Nicole Kidman taucht auch noch auf, also absolute Empfehlung. Only Margot könnt ihr euch auf Apple TV angucken, 3 Folgen wurden schon gedroppt, jeweils eine weitere gibt es dann immer mittwochs. Hold up.

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1: Mit Theresa, Hallöchen an diesem Sonntagnachmittag. Ich sag mal so, das ist eigentlich das beste Wetter, um einfach nur zu Hause rumzulümmeln an einem Sonntag, schön auf dem Sofa, am besten noch im Schlafanzug und einfach den Popkult zu hören. Wir haben wieder tolles Zeug für euch. In der nächsten halben Stunde gibt es neues Game, Pragmata heißt es, und neue Mucke von Holly Humberstone.
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0: Sophie and the Giants, Loser, der Sputnik-Popkult ist hier für euch. Und das Spiel, das mir Kollege und Gamechecker Alex diese Woche vorstellt, sollte ursprünglich vor 4 Jahren schon rauskommen. 2020 wurde Pragmata angekündigt und wurde verschoben und verschoben und wieder verschoben. Jetzt ist es endlich draußen, aber ich habe ehrlich gesagt keinen Plan, worum es geht. Aber Alex, der hat es bereits für euch durchgezockt. Hello.
1: Hello.
0: Also fang doch mal bitte ganz von vorne an.
1: Also auf den ersten Blick sieht Pragmata vielleicht aus wie einfach nur ein weiterer Third-Person-Shooter in einem Sci-Fi-Setting, aber das Spiel hat einen ziemlich coolen Twist und wirft Mini-Puzzle bzw. Rätsel mit in den Mix. Aber erstmal, worum geht's eigentlich? Man schlüpft in die Rolle von Raumfahrer und Space-Techniker Hugh, der mit seiner Crew herausfinden soll, warum der Kontakt zu einer Mondstation abgebrochen ist. Mhm. Dort angekommen wird er dann aber direkt von seinen Kollegen getrennt und von Robotern und einer feindseligen KI attackiert, die scheinbar die Kontrolle über diese Mondstation übernommen haben. In letzter Sekunde wird er dann jedoch von einem mysteriösen Androidenmädchen gerettet.
2: Ich bin DI-03367, eine hochmoderne
3: Pragmata-Astrophilie. Wow, warte mal eine Sekunde. Hast du keinen Namen oder so?
2: Ich sagte, ich bin D.I.
3: Okay, okay. Hör zu. Wie wär's, wenn wir dich einfach Diana nennen?
1: Und von da an müssen die beiden dann zusammenarbeiten, um irgendwie zu überleben. Die Story hält zwar jetzt keine mega krassen Überraschungen oder Twists bereit, aber ich war trotzdem voll dabei, weil die Charakterdynamik zwischen Hugh und Diana einfach mega sweet ist und das schnell zu so einem Vater-Tochter- bzw. Vater-Roboter-Tochter-Ding wird. Diana entdeckt viele Dinge zum ersten Mal und Hugh erklärt ihr dann alles, aber auch sie hilft ihm dann wiederum mit ihren Computer- und Hacking-Skills. Und ich habe zwischendurch dann immer auch wieder komplett vergessen, dass Diana ja eigentlich ein Roboter ist.
0: Es klingt eigentlich ganz cute, aber du meintest ja vorhin schon, dass vor allem das Gameplay das Spannende ist und irgendwie so ein Shooter- und Rätselmix ist, ne?
1: Yes, genau, denn wenn Hugh einfach nur auf die feindlichen Robos ballert, dann kommt er damit nicht wirklich weit. Er braucht die Unterstützung von Diana, die die Roboter hacken und so verwundbar machen kann. Und das funktioniert dann so, dass sobald man auf einen Gegner zielt, so ein Bild im Bild aufploppt und man dann auf so einem Schachbrettmuster eine Art Weg zu einem Ausgang finden muss. Und erst dann ergibt es wirklich Sinn, auf die Gegner zu schießen.
2: Bin dran.
1: Es gibt dann auf diesem Schachbrett auch Felder, die man umgehen muss und wieder andere, die man unbedingt mitnehmen will, weil sie einem Boni wie zum Beispiel mehr Schaden geben. Für sich genommen sind die Dinge eigentlich total easy, aber da das Spiel ja währenddessen weiterläuft, also die Gegner weiter angreifen und man auch ausweichen muss und man da in Sekundenschnelle schalten und versuchen muss, die beste Lösung zu finden, ist es dann doch gar nicht mal so easy. Gerade am Anfang ist das echt super ungewohnt, weil ich so einen Mix echt noch nie gezockt habe, aber es klickt dann doch überraschend schnell und dann ergibt sich ein richtig guter und super spaßige Flow. Dazu kommt dann auch noch eine echt coole Erkundung von Levels mit vielen Geheimnissen und wie gesagt auch noch die sehr herzige Geschichte. Ich bin echt ein ziemlicher Fan von Pragmata geworden. Es spielt sich wirklich eigen und die vielen Verschiebungen haben sich definitiv gelohnt.
0: Klingt super interessant. Auf jeden Fall also eine Empfehlung von Alex für Pragmata. Das Spiel gibt es seit Freitag für PC, Xbox und PlayStation für ca. 60 €.

0: Schöner Song. Evo Martin, Mensch im Spiegel, ihr hört den Sputnik Popkult. Und wenn ihr regelmäßig Sputnik hört, dann sollte euch dieser Song hier auf jeden Fall schon mal über den Weg gelaufen sein. Holly Humberstone mit To Love Somebody. Holly ist der neue britische Rising Star. Sie hat lange dran gefeilt, in ihren eigenen Stil zu finden. Die Nähe ihres Songs zu denen von Taylor Swift lassen sich nicht ganz von der Hand weisen, aber mit ihrem neuen Album hat sie auch endlich mehr ihren eigenen Stil gezeigt. Cool World heißt es. Und damit ist Holly der Sputnik-Act der Woche. Sie kommt aus einem kleinen Ort in der Nähe von Nottingham und dachte deshalb nie, dass sie mal mit Musik ihr Geld verdienen kann, obwohl das schon immer ihr großer Traum war und sie auch schon so lange Musik macht.
1: I first started kind of writing music on my Piano.
2: Ich fing damit an, Musik zu machen am Klavier von meiner Mama. Ich kam von der Schule nach Hause, schloss die Tür zu und machte bis in die Nacht hinein Musik auf dem Klavier und schrieb Songs. Und so ist es noch immer. Ich liebe es immer noch, Songs zu schreiben und das, was um mich passiert, einzufangen.
0: Sie schreibt unter anderem über Themen wie verlorene Liebe, die tiefsitzenden Ängste der Jugend- und Familienzusammenhalt.
1: The best part of growing up with three sisters is just that you kind of have.
2: Wenn man mit drei Schwestern aufwächst, ist das Beste daran, dass man für sein ganzes Leben lang eine Freundesklicke hat. Es ist so schön, dass da Menschen sind, die dich auffangen, unterstützen und verstehen mit all deinen Themen. Es ist die bedingungslose Liebe, die wir miteinander teilen. Das ist wirklich was Besonderes.
0: Aufgewachsen ist sie im ländlichen Lincolnshire. Ihre Eltern, die arbeiten als Ärzte beim Gesundheitsdienst. Wer sich in dieser Einöde für Live-Musik interessiert, der muss sie halt schon selber machen. Als Teenagerin hat sie ihre ersten Songs geschrieben. 2017 wurde sie dann bei dem Talentwettbewerb der BBC entdeckt. Sie veröffentlichte dann ein paar Singles, gewann 2022 den Brit Award als Rising Star und 2023 ist dann das erste Debütalbum Paint My Bedroom Black rausgekommen. Und mit Album Nummer 2 geht es jetzt auch international weiter vorwärts. Vor allem ihr Song To Love Somebody ist mittlerweile ein internationaler Hit.
1: I mean, I wrote To Love Somebody when somebody really close to me was going through quite a brutal breakup.
2: Ich habe To Love Somebody geschrieben, als jemand sehr enges von mir durch eine brutale Trennung ging. Aber aus meiner Perspektive wollte ich dieser Person sagen, du bist die tollste Person, die ich kenne und das ist nur vorübergehend. Ich finde, am Ende des Tages geht es doch als Mensch darum, all die Emotionen, die möglich sind, zu fühlen. Wir sind nicht lange hier. Es ist ein Geschenk zu lieben. Schlimmer wäre es, nicht geliebt zu haben.
0: Weise Worte. Holly Humberstone ist der Sputnik-Act der Woche mit ihrem zweiten Album Cruel World. Und von dem hören wir jetzt natürlich auch noch den Song, über den wir schon die ganze Zeit gesprochen haben. To Love Somebody hier im Sputnik-Popkult.

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4: Theresa ist hier für euch. Hi an diesem grauen Sonntag. In der nächsten halben Stunde reden wir über ein ernstes Thema, das Frauen betrifft, Endometriose. Aber natürlich ist es auch interessant für alle, die mit Frauen zu tun haben, die mit Frauen zusammenleben, die Frauen kennen. Denn da kann man ihnen vielleicht auch helfen, indem man einfach informiert ist. Jedenfalls gibt es eine tolle Autorin, die ein Buch über Endometriose geschrieben hat. Das stellen wir euch in der nächsten halben Stunde vor.

0: Schmerzen bei der Periode sind ja komplett normal. Das wurde uns Frauen sehr lange erzählt. Ohne Schmerztablette geht bei mir zum Beispiel überhaupt gar nichts. Mittlerweile wächst zum Glück immer mehr das Bewusstsein dafür, dass solche Schmerzen eben nicht normal sind. Dass sie so stark sind, dass man davon erbricht oder ohnmächtig wird, komplett in seinem Alltag davon eingeschränkt ist, das ist ganz und gar nicht normal. Und immer häufiger wird auch über die Erkrankung Endometriose aufgeklärt, die diese Schmerzen verursachen kann. Endometriose ist eine Erkrankung, bei der Gewebe ähnlich der Gebärmutterschleimhaut außerhalb der Gebärmutter wächst, zum Beispiel an Eierstöcken, Darm oder Bauchfell. Und dieses Gewebe wächst und blutet eben auch zyklusabhängig. Ich möchte euch jetzt ein Buch vorstellen, das Betroffenen eine große Hilfe sein kann. Lena Düsterhus hat Dein Endometriose-Alltagshelfer geschrieben. Sie ist selbst Betroffene und bis zur Diagnose hat es auch bei ihr richtig lange gedauert.
1: Ich kann eigentlich sagen, dass ich hatte meine erste Periode mit 12 und seitdem habe ich einfach starke Schmerzen und die Diagnose habe ich mit 25 bekommen. Das heißt, da liegen sehr, sehr viele Jahre zwischen. Und es war für mich aber immer normal, zur Periode ohnmächtig zu werden, Schmerzmittel wie Smarties zu nehmen. Also ich kann gar nicht genau sagen, wie lange es gedauert hat, weil massiv schlecht ging es mir wirklich erst ein paar Monate vor der Diagnose. Aber eigentlich ging es mir ja schon mein ganzes Leben nicht gut.
0: Was glaubst du denn, warum dauert es oft so lange bis zur Diagnose? Es sind ja im Schnitt so 7,5 Jahre.
1: Es dauert so lange, weil wir einfach schlichtweg nicht ernst genommen werden als Frau mit unserer Periode. Ich glaube, viele kennen es. Man kriegt dann gesagt, sei keine Mimi, das ist die Psyche, es ist zu viel Stress, stell dich nicht so an. Andere Frauen haben auch Schmerzen. Also es wird halt immer wieder alles runtergespielt und die starken Symptome werden einfach nicht wahrgenommen. Und an dieser Stelle auch, eine starke Periode ist nicht normal. Und die Lösung ist auch nicht die 10. Pille. Ich glaube, es fehlt einfach noch ganz, ganz viel an Forschung zu der Erkrankung. Und eben auch im gynäkologischen Bereich muss sich was verändern, nämlich, dass die Frauenärzte wenigstens schon mal im Wartezimmer das Wort Endometriose irgendwo platzieren, dass man dann vielleicht auch ein bisschen selber auf Diagnosenforschung gehen kann.
0: Absolut. Wie beeinflusst denn diese Krankheit dein Leben?
1: Also ich kann wirklich sagen, meine Erkrankung beeinflusst mich im Alltag, im Liebesleben, in der Beziehung, das heißt in der Partnerschaft, im Berufsleben, in meiner Freizeitgestaltung und vor allem auch in sozialen Kontakten, das heißt mit Freunden, denn ich bin irgendwie die, die immer eine Extrawurst hat, ich bin die, die spontan absagt und wenn man sich vorstellt, man hat jeden Tag Schmerzen, finde ich, beeinflusst das ein Leben schon sehr, sehr doll. Und wenn man eben nicht die ganzen Kompromisse eingeht und wie ich regelmäßig Yoga macht, Atemübungen, die Ernährung umstellt. Also ich habe wirklich mein komplettes Leben umgestellt.
0: Das ist wirklich richtig krass. Lena konnte deshalb sogar ihren Job als Erzieherin nicht mehr ausführen und hat sich neue Hobbys gesucht, musste ihren Alltag sehr daran anpassen. Was sie heute macht, warum ihr Buch nicht nur für Endo-Betroffene was ist und warum ihr Buch anders ist als sie, die es bisher schon gibt, das hören wir nach einem Song.

0: Samba, Home Wrecker, der Sputnik-Popkult ist hier für euch. Lena Düsterhus hatte seit ihrer ersten Periode so starke Schmerzen, dass sie deshalb in ihrem kompletten Alltag eingeschränkt war. Sie hat sich damit unglaublich allein gefühlt und bis zur Diagnose Endometriose hat es 13 Jahre gedauert. Und sie musste selbst bzw. über eine Freundin darauf kommen, was dann in der Bauchspiegelung auch bestätigt wurde. Vorher hat kein Arzt ihre Schmerzen ernst genommen. Zum Glück wächst mittlerweile das Bewusstsein für diese Erkrankung. Lena macht auch selbst auf ihrem Insta-Account Endomut Aufklärungsarbeit zum Thema. Wie kam es eigentlich dazu?
1: Damals habe ich meinen Instagram-Account gegründet, um selbst zu heilen. Also ich habe meine Instagram-Beiträge quasi dazu genutzt, um mir alles von der Seele zu schreiben, weil ich mich einfach alleine gefühlt habe und habe dann ganz schnell festgestellt, hey, da sind ganz, ganz viele Betroffene, die genauso fühlen wie du, die auch alleine sind. Und ja, da hat sich dann ganz schnell eine Community rausentwickelt. Und mittlerweile teile ich meine Krankheitsgeschichte auf Instagram, um anderen Mut zu machen, um zu zeigen, das Leben mit Endometriose ist wirklich nicht leicht, aber wir dürfen die Lebensfreude nicht verlieren.
0: Außerdem hat sie gerade ein Buch rausgebracht, Dein Endometriose-Alltagshelfer heißt es. Und das ist nicht nur für Endometriose-Betroffene gedacht.
1: Mein Buch ist für alle, die etwas über Endometriose lernen möchten. Besonders Angehörige und Freunde können oft nicht verstehen, was bedeutet es überhaupt, Endometriose zu haben. Und genau dafür ist mein Buch ideal. Denn hier kann man nicht nur etwas über die Erkrankung lernen, sondern auch lernen, wie man zum Beispiel in einer Partnerschaft oder in einer Freundschaft auf die Person reagieren kann, die eben Endometriose hat. Also ich persönlich habe mein Buch auch schon Leuten in die Hand gedrückt, die absolut gar keine Ahnung von Endometriose haben, einfach damit sie mich endlich mal verstehen können. Und ja, es ist auf jeden Fall ein Buch für jeden.
0: Lena erzählt im Buch von ihrer Geschichte und ihr findet auch sehr, sehr viel medizinisches Wissen im Buch, denn sie hat zusammen mit einer Endometriose-Spezialistin geschrieben. Außerdem kommen auch weitere Experten zu Wort wie Heilpraktiker und Physiotherapeuten. Es ist ein Schritt mehr bei der Aufklärung zu diesem Thema, aber da muss noch ganz viel passieren, sagt Lena.
1: Ich wünsche mir als allererstes für Betroffene eine größere Kostenübernahme seitens der Krankenkassen, denn viele Behandlungen, die mir helfen, wie zum Beispiel Akupunktur oder Osteopathie, werden eben nicht von der Krankenkasse übernommen und deshalb können viele Betroffene dies gar nicht wahrnehmen. Das heißt, der erste Punkt ist bitte, bitte mehr Unterstützung von Krankenkassen und der zweite Punkt ist ganz klar mehr Forschungsgelder für Endometriose und eben auch viel, viel mehr Aufklärung bei Gynäkologen, dass sie das einfach viel, viel mehr auf dem Schirm haben. Das heißt, es ist wirklich diese Aufklärung. Ich wünsche mir, dass Betroffene ernst genommen werden und eben nicht mehr alleine mit der Diagnose sind.
0: Das wünsche ich mir auch. Dein Endometriose-Alltagshelfer heißt das Buch von Lena Düsterhus. Könnt ihr jetzt überall dort kaufen, wo es Bücher gibt.

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3: Mit Theresa Tachchen, in der nächsten halben Stunde checken wir mal unseren Soundcheck-Act der Woche. Das ist JBS.

Das ist so ein Song, wenn man den mehrfach hört, wird's ein richtiger Ohrwurm. St. Clara, Gosh, I Love It, war das hier im Sputnik Popkult Musik aus Dänemark, by the way. Die Jung AD Radiostation, die haben auch dieses Jahr wieder die New Music Hotlist 2026 herausgegeben. Also die Acts, von denen wir glauben, dass 2026 was Großes geht. Darauf ist auch unser Soundcheck-Act dieser Woche. Ein junger Musiker, dessen Reibeisenstimme ihr vielleicht aus diesem Track hier kennen könntet. Und

0: schon ein bisschen geil. JBS heißt die Stimme aus Millennium Kids Hit. Dahinter steckt ein junger Musiker aus Ibbenbüren. Er macht Synth meets Dance Pop, ist so ein bisschen wie Edwin Rosen meets Robin Schulz und er bringt sein Debütalbum 2005 nächste Woche raus. Was wir sonst noch über ihn wissen müssen, sagt er uns jetzt selbst im Sputnik Speed Date.
1: Das Sputnik Speed Date mit...
2: Ich bin JBS.
1: Woher kommst du?
2: Ich komme aus einer Kleinstadt in NRW, das wunderschöne Ibbenbüren.
1: Deine Musik in 5 Worten.
2: Melancholisch, ehrlich, laut, rough und tanzbar.
1: Zu deiner Musik kann man am besten...
2: weinen.
1: Was sind deine Hobbys?
2: Abseits von der Musik mache ich gerne Sport und verbringe gerne Zeit mit Freunden.
1: Was würden Freunde über dich sagen?
2: Ich hoffe mal, dass sie sagen würden, dass ich ein toller Typ bin, mit dem man sehr, sehr gerne seine Zeit verbringen kann. Aber wahrscheinlich auch, dass ich sehr, sehr verpeilt bin.
1: Welche Eigenschaft an dir hast du am meisten?
2: Ich denke, dass ich manchmal ein kleiner Klugscheißer sein kann.
1: Was ist dein geheimes Talent?
2: Jonglieren.
1: Welche Serien bingest du und warum?
2: Wahrscheinlich am ehesten The Office. Ich bin sehr großer Sitcom-Fan und mag einfach die Machart von der Serie und den ganzen Vibe total gerne, sodass ich mich da stundenlang drin verlieren kann.
1: Was war dein schönstes Geburtstagsgeschenk?
2: Mein schönstes Geburtstagsgeschenk war definitiv mein erstes Mikrofon zu meinem, ich glaube, 14. Geburtstag war das, mit dem auch meine ersten großen Songs entstanden sind. Also das war mein Highlight.
1: Welche Träume hast du dir noch nicht verwirklicht?
2: Ich hab's bis heute leider noch nicht geschafft, einen Führerschein zu machen.
1: Was steht in diesem Jahr bei dir an?
2: Album, Tour und mich aufs nächste Album vorbereiten.
1: Das Sputnik Speed Date.
0: Mit JBS und er geht im Mai auf Tour. Am 15.05. ist er in Jena am Casablanca und am 21.05. in Dresden im Blauen Salon. Da freut er sich schon sehr drauf und vielleicht habt ihr auch Lust, unseren Soundcheck-Act der Woche da mal live zu sehen. Ich spiele euch jetzt hier noch einen Track von JBS, der vielleicht noch mehr Lust auf ein Konzert von ihm macht. Hier ist er mit Gewitter.
3: Ja, ja.

0: Das wird jetzt sicher vor allem die Hip-Hop-Nasen freuen. Es gab jetzt ein wichtiges Gerichtsurteil für die Musikbranche, das es leichter machen könnte, Musik zu samplen. Sampling sagt euch jetzt nichts. Kein Problem, unser Autor Max, der rollt das Thema mal auf für euch.
1: Sampling, das bedeutet in der Musik, ein Stück eines anderen Musikers wird kopiert und in einen eigenen Song eingebaut.
2: Samples können natürlich auch eine Nostalgie auslösen im Zuhörer. Und damit arbeitet man auch viel im Hip-Hop, wenn es irgendwie Melodien gibt, die man eben von den Eltern noch kennt. Wenn es irgendwie Stücke gibt, eben wie bei mir in meinem Fall, alte kubanische Lieder oder alte türkische, persische Lieder, das macht natürlich auch was, wenn du das wiedererkennst und daraus eben was komplett Neues schaffst. Das ist eben auch die Power, die Sampling hat, Musik auch über die Zeit zu tragen.
1: So beschreibt der Musikproduzent Lucry, der mit dem sehr erfolgreichen Musiker Apache 207 zusammengearbeitet hat, seine Faszination für Sampling. Doch das Ausleihen von fremden Ideen in der Musik wird stark kritisiert, wenn es ohne Einverständnis des Urhebers geschieht. Erklärt Nina Graf, Vorstandsvorsitzende von Pro Musik, einem Verband von freischaffenden Musikerinnen und Musikern.
3: Musikschaffende sollten unbedingt gefragt werden, ob ihre Musik als Sample genutzt werden darf. Und zwar aus zwei Gründen. Der erste ist, ich muss als Urheberin geschützt werden, dass meine Musik irgendwie genutzt wird und ich vielleicht den Kontext davon gar nicht möchte. Also ich muss Einfluss drauf haben. Und der zweite ist, ich muss verhindern, dass Leute nicht einfach ganz viel Geld mit meiner Musik machen und ich daran gar nicht beteiligt oder mitgenannt werde als Urheber.
1: Ein Fall von Sampling hat mittlerweile Rechtsgeschichte geschrieben. Es geht um einen 2-Sekunden-Elektrorhythmus-Schnipsel der legendären Band Kraftwerk von 1977 aus dem Song Metall auf Metall. Von diesem Rhythmus steckt schon sehr viel in diesem hier. Das hat der Frankfurter Rapper und Musikproduzent Moses Pelham aus dem Kraftwerk-Song gemacht. Er hat den Kraftwerk-Schnipsel leicht verändert als Dauerschleife für einen Song von Sabrina Settler genutzt. Sehr zum Ärger von Kraftwerk. Ralf Hütter, Mitbegründer der Band.
4: Ja, wenn man aus dem Werk eines anderen etwas entnimmt, dann sollte man den ja wenigstens mal fragen. So einfach ist das.
1: Seit über 20 Jahren wird nun schon vor Gerichten darüber gestritten, ob das Sampling von Moses Pelham erlaubt ist. Der Streit war bereits am Bundesverfassungsgericht, am Europäischen Gerichtshof und schon 5-mal am Bundesgerichtshof. Wegen einer EU-Rechtsänderung ging der Streit jetzt noch einmal zum Europäischen Gerichtshof nach Luxemburg. Und nun hat der EuGH in einer Grundsatzentscheidung die Hürden für das Sampling deutlich gesenkt. Das Verwenden von fremden Kunstwerken für eigene Zwecke kann als sogenanntes Pastiche zulässig sein. Das ist die erkennbare Nachahmung eines Werkes, also eine künstlerische Auseinandersetzung mit dem Vorbild. Voraussetzung, die Auseinandersetzung sei für die klar erkennbar, die das Vorbild kennen. Nun muss der Bundesgerichtshof in Karlsruhe abschließend über den Fall entscheiden. Es sieht so aus, dass Moses Pelham in dem historischen Rechtsstreit gegen Kraftwerk nun sehr gute Karten hat.
0: Wow, das könnte es wirklich für viele Musiker leichter machen, Musik kreativ zu nutzen, ohne gleich eine Klage am Hals zu haben. Der King im Sampling ist auch Drake, hört jetzt hier im Sputnik Popkult mit Hotline Bling.
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3: Theresa ist hier für euch am Start, Hallöchen, und die nächste halbe Stunde. Ach, habe ich zwei so tolle Sachen für euch. Materia, neue Musik, neues Album, wir hören rein und es gibt News zum neuen Herr-der-Ringe-Film. Hand vor Gollum. Ich lieb's. Erzähl euch alles. Jetzt gibt's aber erstmal Mucke von Marshmallow.
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Auch so ein Banger, oder? Ray mit Where's My Husband hier im Sputnik Popkult. 2010 hat mit Glück in die Zukunft alles angefangen, also zumindest eine Trilogie, denn so heißt ein Album von Materia. 2014 folgte Zum Glück in die Zukunft 2 und jetzt ist es endlich draußen. Das dritte Album der Reihe Zum Glück in die Zukunft 3.

0: Fasso.
1: Wie man hört, ziemlich fette Songs sind da drauf, sehr gefühlvoll, aber auch natürlich wieder mit ordentlich Materia Bums. Was alle drei Alben gemeinsam haben, sein Sohn. Er hat auf jeder Platte seinem Sohn einen Song gewidmet und diesmal singt er sogar mit als einziger Feature-Gast. Auf dem neuen Album ist zum Glück in die Zukunft 3 gibt es natürlich jetzt auch einen Song, Sad Holiday. Da geht es um Liebe, beziehungsweise wenn es eben nicht mehr so läuft in der Beziehung.
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Miles Smith, My Mess hier im Sputnik Popkult. Die Herr der Ringe Trilogie ist eine der großartigsten Fantasy Buchreihen ever. Die Filmtrilogie ist eine der großartigsten Filmreihen ever und gehört absolut zu meinen Lieblingsfilmen. Warum erzähle ich euch das alles? Weil es im nächsten Jahr einen neuen Film geben wird. Eine Art Vorgeschichte bzw. Zwischenkapitel, The Hunt for Gollum. Der Film spielt zwischen der Hobbit Trilogie und der späteren Trilogie. Wir haben jetzt auch offiziell die Besetzung und die sorgt für Glücksgefühle. Ian McKellen kehrt als Zauberer Gandalf zurück. Elijah Wood wird wieder als Frodo dabei sein. Lee Pace als Elbenkönig Thranduil. Und Andy Serkis ist natürlich wieder Gollum. Er führt auch Regie. Außerdem neu dabei Kate Winslet. Sie spielt wahrscheinlich eine Hobbit-Frau. Und wir haben einen neuen Aragorn. Viggo Mortensen wollte die Rolle nicht mehr spielen, weil er mit 67 Jahren sich zu alt dafür fühlt. An seine Stelle rückt jetzt Jamie Dornan. Und ja, das ist Christian Grey aus 50 Shades of Grey. Aber er hat seitdem so viele Filme gemacht. Er ist so ein guter Schauspieler. Und ich finde, er hat dieses kernige Wilde, das so zu Streicher passt. Man merkt es wahrscheinlich, ich bin sehr excited. Am 17. Dezember 2027 kommt The Lord of the Rings, The Hunt for Gollum in die Kinos. Also noch anderthalb Jahre dauert es, aber bis dahin können wir ja die Trilogie immer wieder schauen oder auch die Serie Die Ringe der Macht, die ist auch sehr fantastisch. Und jetzt gibt es natürlich auch Musik von Herr der Ringe und passend zu Gollum, Gollums Song aus Die zwei Türme.

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mit Theresa hier an diesem Sonntag. Hallöchen, in der nächsten halben Stunde gucken wir nochmal auf unser Album der Woche. Kommt nämlich von Holly Humberstone. Ich muss gleich stottern. Und wir gucken nochmal aufs zweite Wochenende des Coachellas.

Ein Traum kann Holly Humberstone dieses Jahr auf jeden Fall schon mal abhaken. Mit ihrem Song To Love Somebody ist die Maus nämlich einfach mal auf Platz 1 der deutschen Radiocharts gelandet. Der Track kommt hierzulande sogar besser an als in ihrer Heimat Großbritannien. Da hat er es nicht so weit nach oben geschafft. Zu diesem Song kam nun endlich auch ein ganzes Album raus, schon jetzt zweites. Ist das und mit der neuen Platte und diesem Charts-Erfolg dachten wir uns, damit ist Holly Humberstone ein würdiger Act der Woche. Cruel World heißt ihr neues Album. In Hollys Fall bedeutet es It's a cruel world without you. Also es ist eine grausame Welt ohne dich, wie wir direkt im Titelsong erfahren.

0: Und Holly hat uns im Interview erzählt, dass das inspiriert war von großen Veränderungen, die sie in letzter Zeit durchgemacht hat, zum Beispiel aus dem Kinderzimmer in einem kleinen Ort bei Nottingham auszuziehen nach London.
1: Auf dem Album geht so ein bisschen um meine erste große Erfahrung mit Liebe und um die Erkenntnis, dass Liebe zwar etwas total Wunderschönes ist, aber im Kern eben auch echt wehtun kann. Und ja, genau dieser Kontrast zwischen Schmerz und Glück, zwischen Liebe und Nostalgie, das ist etwas, das ich beim Schreiben des Albums total intensiv erforscht habe.
0: Holly Humberstone schüttet uns auf ihrem zweiten Album ihr 26-jähriges britisches Herz aus. Und da ist von Verliebtsein, heimlichen Anschmachten, Herzschmerz, absoluten Glück und Zweifeln an der Beziehung alles dabei. Alles verpackt in tollen, entspannten Pop, der sich hervorragend als Soundtrack eignet, wenn ihr unterwegs seid, findet Holly.
1: Am liebsten höre ich Musik, wenn ich unterwegs bin, also im Zug, im Auto oder im Bus. Keine Ahnung warum, aber irgendwie fühlt sich Musik einfach anders an, wenn man sich bewegt. Deswegen würde ich echt jedem empfehlen, die Songs im Zug zu hören, vielleicht auf dem Weg zur Arbeit oder einfach dahin, wo ihr gerade unterwegs seid.
0: Ein ganz besonderer Song auf dem Album ist Beauty Pageant. Beauty Pageant ist übersetzt ein Schönheitswettbewerb und Holly hat sich dieses Mal nicht von anderen inspirieren lassen, sondern ganz persönlich über sich geschrieben und das fiel ihr gar nicht so leicht.
1: Beauty Pageant ist ein Song über das Aufwachsen als Mädchen und über meine ziemlich toxische Beziehung zu meinem Handy und zu Social Media. Und ja, generell darüber, eine Frau zu sein und über diese völlig unrealistischen Erwartungen, die wir an uns selbst haben in einer Welt, die eigentlich gar nicht für uns gemacht ist. Deshalb war das auch der schwierigste Song zum Schreiben, weil ich den Ton einfach genau treffen wollte.
0: Und diesen Track aus dem neuen Album Cruel World von Holly Humberstone hören wir jetzt hier auch im Sputnik Popkult Beauty Pageant von unserem Act der Woche.

0: Gerade läuft das zweite Wochenende beim Coachella Festival in der Stadt Indio in Kalifornien. Das läuft ja immer zwei Wochenenden hintereinander. Normalerweise wollen da alle rein. Das Ding ist mit insgesamt 250.000 Besuchern schon lange ausverkauft. Bei unserem Korrespondenten Nils war es aber genau umgekehrt. Nils, du warst da, um über das Coachella zu berichten, bist dann aber nicht wieder rausgekommen. Wie das denn?
1: Also, wir haben alle die Justin Bieber Show angeschaut. Ich und bestimmt 80.000, 90.000 auf diesem riesigen Feld vor der Hauptbühne. Der spielt seinen letzten Song, Feuerwerk. Coachella. Da war es schon kurz vor 1 Uhr nachts. Ich quatsch mit den Leuten, wie die das Konzert fanden. Die sagen Sachen wie
2: slow start, solid finish.
1: Langsamer Start, trauriges Ende. Und alle fragen sich so, hat er wirklich eine halbe Stunde YouTube-Videos auf der Bühne mit allen zusammen angeschaut? Naja, ich stelle mich auf jeden Fall mit meinem Laptop an so einen Stehtisch, um da halt meinen Konzertbericht zu schneiden und fertig zu machen. Bis da alles verschickt ist, ist es halt schon 2 Uhr nachts. Ich gucke dann so hoch von meinem Laptop und merke so, Moment mal, bis gerade eben wurde zumindest noch aufgeräumt und jetzt sind wirklich alle weg.
3: Ich bin alleine auf dem Coachella. Und das Riesenrad ist auch aus.
4: Hallo, hallo.
1: Ich fand das erst ganz lustig, so alleine auf dem Festival und so, musste dann aber relativ schnell zu einem Shuttlebus, weil ich wusste nicht, wie lange die fahren. Das Problem, der Ausgang war halt auch abgeschlossen.
3: Okay. Excuse me. Hey Justin, hol mich hier raus. Ach guck mal, ist ein Zahlenschloss. Wenn jemand die Nummer hat, help me.
1: Ja, und dann stand ich da.
0: Herrlich, wie bist du denn wieder rausgekommen?
1: Ich stand da so ein paar Minuten und hab gedacht, verdammt, was mache ich jetzt? Security war halt auch schon im Feierabend. Und das Verrückte war, dass dann aus dem Nichts zwei Leute kamen von außen. Also niemand vom Festival, irgendjemand. Und die sagen dann halt, ja, hi, wir wollen hier rein. Und ich so, okay, ich will hier raus. Und die haben mir dann geholfen, so einen Zaun so ein bisschen aufzustemmen. Also ist nichts kaputt gegangen und so, aber der wurde dann zumindest so ein bisschen verbogen, dass ich da halt raus konnte. Und ich habe keine Ahnung, ob die dann rein sind und warum die eigentlich da rein wollten, aber sie haben mich befreit. Und deshalb bin ich sehr dankbar.
0: So ereignisreich ist das Leben eines Korrespondenten. Übrigens ist auch ein Act aus der Sputnikzone dort mit am Start. Edna aus Dresden hatten wir auch dieses Wochenende einen Auftritt beim gehypten Coachella Festival. Hören wir jetzt bei Sputnik hier Edna mit Lucky Dancer.

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3: 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Mhm.

Superschöner Song, oder? Aliva mit Rennen hier im Sputnik Popkult. Und falls ihr in letzter Zeit nicht unter einem Stein gelebt habt, dann habt ihr diesen Song definitiv gehört.

0: kann ich tatsächlich nicht stillhalten, wenn das kommt. Klar, das Meme mit John Hamm, der in einem Club tanzt, haben wir da alle direkt im Kopf. Aber nicht nur das ist für den neuen Hype des Songs verantwortlich, sondern auch die neue Version der DJ Djusty. Die 23-Jährige aus Litauen hat dem Song nochmal einen frischen Anstrich verpasst und stürmt mit ihrem Cover die Charts. Im Interview hat uns Djusty auch verraten, wie es dazu kam.
1: I did because John directly came and told me that he has this idea to do the new version of it.
0: Sie hat nämlich tatsächlich schon vorher mit dem dänischen Sänger John zusammengearbeitet und der ist zufällig auch die Stimme, die man im originalen Song von 2010 gehört hat. Er war auch im Interview am Start.
2: We talked about we wanted to make it fresher, right? More young. And that happened. So it's like the old version sounded old. It sounded like things did in 2010. So if we wanted to do something that would work today, we needed to create a new version of it. And Juste and I have been working together for a while. After we worked on it for a while, this speed garage thing was happening, this sound. And we thought about trying that out and that worked.
0: Die alte Variante klang für die beiden einfach ein bisschen zu sehr nach 2010 und sie wollten einen freshen Sound ausprobieren. Nach ein paar Experimenten sind sie dann bei einem Elektrostil gelandet, der sich Speed Garage nennt. Und das ist eben die klubbige Version, die wir jetzt kennen. Für das Remake haben sie übrigens nicht auf Johns alten Gesang zurückgegriffen, sondern alles nochmal neu aufgenommen.
2: But they're both original actually, because we produced both from the beginning. So the new one, I did the vocals again. So it's not the same vocals. So it's not even a remix. It's a completely new version.
0: Er kann es also immer noch genauso gut wie damals. Und für Juste ist das Ganze natürlich auch die Chance, jetzt so richtig durchzustarten. Wir drücken ihr ganz doll die Daumen. Und ich spiele euch jetzt natürlich nochmal hier im Sputnik Popkult. Turn the lights off.

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In einem

herrlich. Sido, Roy Bianco und die Abruzzanti Boys, Zartmann, Geschirr aber geil, der Horst Kasper ist auch dabei. 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Und ein bisschen Italo-Pop gibt es jetzt hier auch.

mit Theresa. Hallöchen. Heute ist hier in Leipzig, nicht hier in Leipzig, wir sind ja in Halle in Leipzig, ist eine Gaming-Messe zu Ende gegangen und wir gucken mal, was da so ging.

0: Da war der Song zu Ende. Raf Camora und Kontra K mit Zeitpunkt. Sputnik Popkult ist hier für euch. Dieses Wochenende hat eins der größten Gaming-Events Deutschlands stattgefunden und zwar quasi direkt um die Ecke. Am Freitag ist in Leipzig nämlich die Kaktus 2026 gestartet. Was es da so zu sehen gab und zu machen gab, das weiß mein Kollege Alex. Hallöchen.
1: Hey.
0: Also für alle, die es gerade zum ersten Mal hören, was verbirgt sich denn hinter der Kaktus?
1: Also die Kaktus findet seit 2023 auf der Leipziger Messe statt. Das Ganze ist so eine Mischung aus Messe, ähnlich wie der Gamescom und einem Community-Event. Das große Highlight war wieder mal die größte LAN-Party Deutschlands. Das ist eine Messehalle vollgepackt mit Leuten und ihren PCs und Konsolen, die da mehr oder weniger 70 Stunden lang durchzocken. Also kleine Schlaf- und Essenspausen mal ausgenommen.
0: Krass. Und was gab es da so zu sehen?
1: Das ist dann so ein bisschen wie so eine Art Minigamescom. Mhm. Allerdings spielen hier Neuerscheinungen und zukünftige Games längst nicht so eine große Rolle, sondern der Fokus liegt eher auf Spielen, die bereits von einer Menge Leuten gezockt werden und die große und vor allem aktive Communities haben und so Leute zu sehen, die man sonst nur online trifft und die gleiche Leidenschaft teilen. Aber gerade im Indie-Games-Bereich gibt es dann auch noch ein paar neue Titel zu zocken. Außerdem gibt es dann auch noch eine große Streaming-Area, in der man einigen großen StreamerInnen zuschauen und mit einigen sogar quatschen kann. Und für alle, die nach der Leipziger Buchmesse noch nicht genug von Cosplays hatten, gab es auch noch einen großen Contest.
0: Jawollo. Also, dann hatte die Kaktus ja doch echt viel Abwechslung zu bieten. Cool zu sehen, dass man für große Gaming-Events nicht immer nach Köln zur Gamescom oder nach Berlin zum Computerspielpreis fahren muss. Für nächstes Jahr also schon mal vormerken. Vielen Dank, Alex.

Er klingt wie Henning Mai von An Mai Kantereit, aber auch wenn er auch aus NRW kommt und die Band eins seiner musikalischen Vorbilder ist, kann er den Vergleich so langsam auch nicht mehr hören. Denn er möchte mit seiner eigenen, einzigartigen Synth-Pop-Musik gesehen und gehört werden. Die Rede ist von unserem Soundcheck-Act der Woche, JBS. Und vielleicht, vielleicht, vielleicht.

0: Sandsong Vielleicht Vielleicht zusammen mit Millennium Kid kennt er vielleicht über TikTok. Der Track erschien bereits 2023, wurde aber dank TikTok-Präsenz vor allem 2025 zum Dauerbrenner. Mittlerweile hat JBS aber seine ganz eigene Nische zwischen Dance-Pop und Synthwave gefunden. Was sagt er selbst, wofür seine Musik steht?
1: JBS ist für mich ein Sprachrohr, um die Gedanken und die Dinge, die mich im Alltag beschäftigen, nach draußen zu tragen und musikalisch die Leute zu bewegen mit dem, was mich beschäftigt, etwas in den Leuten auszulösen und vielleicht auch den Leuten zu helfen.
0: Und JBS ist so hot, dass er es auf die Hotlist 2026 der jungen ARD-Radioprogramme geschafft hat, zusammen mit 15 weiteren Acts. Endlich, denn er macht schon ewig Musik. Sein Vater ist nämlich auch Musiker in einer Punk-Rock-Band. Entsprechend früh griff er schon im Alter von 5 Jahren zur Gitarre. Als er 11 Jahre alt war, hat er dann in seiner ersten Schülerband gespielt, mit 14 dann Trap und elektronische Musik für sich entdeckt und hat dann im heimischen Keller angefangen, Beats zu bauen und mit einem Freund dazu zu rappen. Aber es hat auch eine Weile gebraucht, weil JBS erstmal über seinen eigenen springen musste.
1: Die wichtigsten Steps auf dem Weg hin zu dem JBS, der ich heute bin, waren definitiv meine Ängste, die mich daran gehindert haben, auf der Bühne zu stehen beispielsweise, zu überwinden und mir zu zeigen, dass ich das kann, was ich mache und dass ich das gut mache.
0: 2026 hat sich der Mann mit den strahlend blauen Augen dafür aber einiges vorgenommen. Mit Debütalbum und großer Clubtour im Mai will JBS endgültig durchstarten. Sein erstes Album 2005 kommt nächste Woche raus und da rollt er dann nochmal seine ganze Geschichte aus.
1: Ich erzähle auf meinem Album die Geschichte von meinem Leben mit den verschiedenen Stationen und verschiedenen Herausforderungen auf meinem Weg, aber eigentlich auch die Geschichte meiner Generation, da ich viele Dinge anspreche, die wir alle teilen können miteinander und Herausforderungen, die nicht nur ich gelebt habe und lebe, sondern jeder für sich. Ich beschreibe das Album gerne als einen Steckbrief, auf den aber jeder seinen eigenen Namen schreiben kann.
0: Ihr bekommt jetzt natürlich auch noch einen Song von der ersten Platte von unserem Soundcheck-Act der Woche, JBS. Und wenn ihr ihn live sehen wollt, am 15. Mai kommt er nach Jena ins Casablanca und am 21. Mai nach Dresden in dem Blauen Salon. Und hier ist jetzt JBS im Sputnik Popkult mit Liebeslied.

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0: Hallo ihr süßen kleinen Mäuse, mein Name ist Josi und ihr hört die allerbeste Sendung für Popkultur, für alles, was das Leben schöner und bunter macht, heute mit unserem neuen Act der Woche Materia. Da stellen wir euch mal sein neues Album Zum Glück in die Zukunft 3 vor. Außerdem gibt's wieder viele Serien, Filme und Gaming-Tipps für euch. Ich mache euch Bock auf Pfingsten und den Sputnik Spring Break 2026 und ich durfte ein Interview mit Social Media Sternchen Lisa führen, die letztes Jahr beim ESC-Vorentscheid mit dabei war und letzte Woche ihre Debüt-EP rausgebracht hat. Das alles und noch viel mehr hört ihr hier in den nächsten 4 Stunden.
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0: Hey, hallo, hier am Sonntagnachmittag. Ihr hört den Sputnik Popkult. Dieser Song möchte euch auf die Tanzfläche ziehen. Das Duo Boy Loco liefert mit ihrer neuen Single Praise You eine richtig frische Mischung aus Indie-Pop und tanzbarem Disco-Vibe. Die Lyrics strotzen nur so vor Selbstbewusstsein. Es geht um diese eine Begegnung, die alles verändert. Schon aus der Ferne setzt etwas ein, das sich nicht erklären lässt. Es geht um die kleinen Dinge im Leben, die Urlaubsfeeling in den Alltag bringen, wie der Kaffee am Morgen oder so ein richtig guter Song halt.
1: The small things in life that give us that vacation feeling. The very first coffee at the start of the day, the very first Guinness at the end of the day and actually just making a song that we like. That's for us, that's a mental vacation.
0: Natürlich sagen das Boy Loco, der eine kommt aus Irland, der andere aus Wales, da muss das Guinness natürlich sein. Und dieser Song hier ist euer Moodbooster für den Tag. Das sind Boy Loco mit Praise You, hier jetzt im Sputnik Popkult.

0: Am 1. Januar ist eine der coolsten Serien der letzten Jahre zu Ende gegangen, Stranger Things. Also sagen zumindest viele, ich habe das nie geguckt, bin ich ehrlich. Nach Staffel 5 war jetzt aber der Sack zu, aber das anscheinend hat nicht gereicht, denn seit dieser Woche gibt es eine neue Animationsserie, Stranger Things Tales from 85 heißt die, und das ist so eine Art Zwischenkapitel. Unsere Film- und Serienexpertin Theresa hat natürlich schon für uns reingeschaut. Hey, hallo.
1: Hello.
0: Was mich super irritiert hat bei dieser Animationsserie, es gibt neue Stimmen, also nicht mehr die wir für 5 Staffeln gehört haben. Hat das mit dem KI-Streit zwischen den SynchronsprecherInnen und Netflix zu tun?
1: Genau, das sind nicht mehr die, wie wir sie aus allen anderen Staffeln kennen. Ein Grund könnte der KI-Streit zwischen Netflix und den SynchronsprecherInnen sein. Netflix zwingt SprecherInnen ja mit einem neuen Vertrag dazu, ihr Einverständnis zu geben, dass ihre Stimmen für KI-Training genutzt werden können, was die meisten SprecherInnen boykottieren. Muss aber nicht sein, im Original werden die Figuren nämlich auch von völlig neuen SchauspielerInnen gesprochen, also auch nicht von Millie Bobby Brown und Co. Und ich sag mal so, das spielt halt nach Staffel 2, das heißt, die Figuren sind ja auch nochmal deutlich jünger, also von daher finde ich es gar nicht so verkehrt, da einfach neue zu nehmen.
0: Okay, alles klar. Aber fetzt denn diese Serie? Weil gefühlt ist der Hype doch jetzt vorbei, oder?
1: Also ich glaube, es wäre besser gewesen, die Serie schon in dieser langen Wartezeit bis zur 5. Staffel zu droppen, weil um am Hype der finalen Staffel anzuschließen, kommt sie gefühlt ein bisschen spät, für nostalgische Gefühle zu früh. Aber die Animation sieht mega aus, also optisch ist die Serie eine Wucht. Man erkennt die Figuren auch ganz deutlich, alles ist in geilen 80s-Neonfarben, die Mucke ist schön retro. Das Intro fetzt übrigens auch, das ist eine Mischung aus dem Alten und dem Neuen.

Okay, also halten wir mal fest, der Zeitpunkt für die Serie ist vielleicht nicht ganz ideal, aber Spaß macht sie trotzdem und sieht total mega aus. Stranger Things Tales from 85 könnt ihr euch jetzt neu bei Netflix anschauen.

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3: Boah. 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
2: Ey,
3: das hättet ihr gerade mal sehen müssen. I Live, und dann guckt sie so nach rechts und dann mit Hässlich. Und dann guckt sie mich so an und grinst so.
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2: Aller guten Dinge sind drei. Das dachte sich auch Materia und hat jetzt sein neues Album Zum Glück in die Zukunft 3 rausgebracht. Nach 2010 und 2014 gab es jetzt eine etwas längere Pause, zumindest was dieses Album angeht. Warum es jetzt doch noch einen dritten Teil gab, obwohl der nie wirklich geplant war, das hört ihr gleich hier nach nur 2 Songs. Denn Materia ist unser neuer Sputnik-Act der Woche.

0: Unser neuen Sputnik-Act der Woche kennt ihr sicher alle, selbst wenn ihr keine Deutschrap-Fans seid.
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0: Materia's back und zwar mit einem neuen Album. Mit Zum Glück in die Zukunft 3 führt er seine Albumreihe fort, die er bereits 2010 angefangen hat. Da kam der erste Teil raus und 2014 folgte Part 2, wo solche Überhits hier mit drauf waren.
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0: In der Zwischenzeit hat Materia sich dann anderen Alben und Projekten gewidmet und kehrt jetzt zur Zum Glück in die Zukunft-Reihe zurück. Das sind riesige Fußstapfen, die er da zu füllen hat. Aber Martin nimmt das sehr gelassen, denn eigentlich stand Teil 3 nie auf seinem Plan.
1: Ich wollte eigentlich nie einen dritten Teil machen. Ich dachte, die ersten beiden Teile, das reicht. Und es ging ja schon ein paar Jahre dazwischen. Der letzte kam 2014, der erste kam 2010. Das ist einfach passiert. Es ist in Thailand beim Schreiben passiert, wo ich gedacht habe, die Songs haben so eine Ähnlichkeit oder es hat wieder so ein Gefühl und die Musik hat wieder so ein Gefühl in mir ausgelöst, wie es das bei den ersten beiden Teilen gemacht hat.
0: Materia hat uns im Sputnik-Interview auch verraten, was genau die Reihe ausmacht und warum sich seine neue Musik jetzt nach 12 Jahren nach einem neuen Teil von Zum Glück in die Zukunft angefühlt hat.
1: Es ist mein persönlicher Zeitgeist. Und das ist das Besondere an dieser Reihe. Das ist alles, was man erlebt, sehr persönliche Dinge, all die Ups und Downs von so 4, 5 Jahren zusammengefasst. Und das ist Zum Glück in die Zukunft. Hat immer sehr viel Deepness drin, sehr viel tiefe Themen. Und ich glaube, der Grundtenor bei dieser Reihe ist, dass es am Ende aber immer zum Glück geht und dass man am Ende immer was Positives mitnimmt. Und das auch in der heutigen Welt, wo es ja vielen ja irgendwie schwerfällt, auch positive Zeichen zu erkennen oder Wege einzuschreiten, dass man da irgendwie da ist und dass man da irgendwie vielleicht Lösungen findet oder zumindest die Musik dafür. Und das ist so mein Umgang mit dieser ganzen Thematik.
0: Also quasi deep und persönlich mit einem positiven Twist am Ende. Wir hören jetzt mal ins neue Album Zum Glück in die Zukunft 3 rein. Das ist unser Act der Woche Materia mit Mariah Carey hier bei MDR Sputnik.

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1: Das war unser Sputnik-Eck der Woche Materia mit Mariah Carey von seinem brandneuen Album Zum Glück in die Zukunft 3. Wenn Materia eine neue Platte rausbringt, müssen wir die natürlich direkt auf Herz und Nieren überprüfen. Und das mache ich jetzt hier mit meinem Kollegen Alex aus der Sputnik-Musikredaktion. Der hat sich nämlich freundlicherweise schon durch alle 11 neuen Songs für uns gehört. Hey, hallo Alex.
2: Hi.
1: Also, was hat das neue Album so zu bieten?
2: Also, tatsächlich würde ich das Ganze als more of the same bezeichnen, zumindest was den Sound angeht. Wobei das same in dem Fall eher heißt, dass es trotzdem richtig gut ist. Aber neu erfinden tut sich Materia auf dem Album nicht wirklich, was er aber auch scheinbar gar nicht wollte.
3: Der kreative Prozess hat sich gar nicht verändert und das ist das Allerschönste. Also, auch wenn man andere Alben macht, die irgendwie ja einen anderen Fokus haben, anderes Thema als Fokus haben, ist es bei Zum Glück in die Zukunft einfach das alte Team gewesen, die Crowds, mit dem ich auch schon Teil 1 2010 gemacht habe, als meine Produzenten und wir als Kreativteam, wir arbeiten ein bisschen wie so eine Band zusammen und wir waren in Thailand, wir sind immer irgendwo hingefahren, schon früher, dass man irgendwie so den Kopf frei bekommt und diesmal war es Thailand.
2: Ja, also mit so einem Thailand-Trip lässt sich bestimmt richtig gut Mucke machen. Im Klartext heißt das, was sie hier erzählt, aber dass die Platte wie auch schon die Vorgänger vollgestopft ist mit heftigen Beats durch die Producer von The Crowds und Materias Lyrics, die direkt Bock machen mitzusingen. Also die meisten Songs sind echt wie gemacht für die Festivalbühnen diesen Sommer.

0: Bei der letzten Nummer hört man übrigens die Stimme von Ines vom Dresdner Duo Edna, die ja auch schon bei Peter Fox Zukunft Pink gefeatured wurde.
1: Stimmt, mega, daran muss ich auch direkt denken. Aber wenn es nur more of the same ist, Alex, wird es dann nicht langweilig beim Hören?
0: Nee, nicht so wirklich, weil zwar viel Vertrautes dabei ist, aber immer wenn man denkt, man weiß, was als nächstes kommt, wirft mit Harrier einem doch so einen Stock in die Speichen. Zwischendrin verstecken sich nämlich dann auch leisere Töne. Ein echtes Highlight ist zum Beispiel der Song Schwarzer Sand. Panorama.

0: Auch richtig cool ist der Track Platz für uns beide. Das ist so eine Art Fortsetzung der Songs Louis und Gleich kommt Louis, in denen es um Materias Sohn und Materias Leben als Papa ging. Inzwischen ist Louis allerdings volljährig und macht als Lusay selbst Mucke. Und bei Platz für uns beide hört man sie jetzt eben zusammen.
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0: Also in dem Album steckt doch echt mehr drin, als ich am Anfang dachte, und es macht echt ziemlich viel Bock durchzuhören.
2: Nice, also eine klare Empfehlung für das neue Album Zum Glück in die Zukunft 3. Davon hören wir jetzt natürlich noch einen Song. Das ist unser aktueller Act der Woche Materia mit Sad Holiday, Schwarzer Sand, hier jetzt bei MDR Sputnik.
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5: Also sorry, Taylor Swift und Ed Sheeran spielen, das kann ja wohl jeder. Deswegen präsentieren wir euch hier immer auch gute Musik abseits des Mainstreams und KünstlerInnen, die noch viel mehr Aufmerksamkeit und Follower verdient haben. Jeden Dienstag ab 20 Uhr im Sputnik Soundcheck oder auch jeden Sonntag hier im Sputnik Popkult. Unser Soundcheck-Act der Woche ist diesmal Herr Ulrich aus Magdeburg. Mehr über ihn und seine neue Musik und sein neues Album erfahrt ihr gleich hier nach nur 2 Songs.

0: Herr Ulrich aus Magdeburg hat vor 3 Jahren den ersten Platz beim Local Heroes Newcomer Contest gewonnen. Sein Indie-Mix mit Herz und Haltung hat damals schon sehr viele Leute begeistert. Danach wollte er sich aber nicht nur künstlerisch ein bisschen neu aufstellen, sondern hat auch noch gegen seine Alkoholsucht gekämpft. Jetzt 2026 ist er zurück, clean und mit seinem neuen Album Gut genug. Mehr Infos und Facts bekommt ihr jetzt hier.
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2: Hi, ich bin Ulrich, ich bin 27 Jahre alt, geboren und aufgewachsen in Magdeburg und falls ihr mich kennt, dann wahrscheinlich als Herr Ulrich, unter dem Namen bringe ich nämlich meine Musik raus.
1: Deine Musik in 5 Worten.
2: Nehme ich manchmal zu ernst.
1: Angsthase oder Draufgänger?
2: Das ist tagesabhängig, aber ich denke, ich tendiere eher zum Angsthasen als zum Draufgänger. Habe ich auch sehr lange mit gehadert, mittlerweile schätze ich das aber immer mehr wert.
1: Was ist dein Lieblingssong und was bedeutet er dir?
2: Ja, das ist jetzt bei Gott kein edgy Take, aber Bei dir von Kummer erwischt mich seit Jahren immer wieder aus dem Kalten.
3: 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Du hast mich ein kleines bisschen repariert.
2: Verbinde ich auch krass mit dem letzten Konzert von ihm und es tut auch immer ein bisschen weh, den zu hören, aber es ist so eine schöne Art und Weise, dass ich den einfach nicht tot kriege.
1: Was würden Freunde über dich sagen?
2: Meine Freunde würden über mich sagen, dass ich lernen muss, gelassener zu sein.
1: Welche Träume hast du dir noch nicht verwirklicht?
2: Ja, ein Traum wäre auf jeden Fall, dass ich mal vor einer größeren Crowd stehe und einen meiner Songs gar nicht mehr singen muss, weil den alle so textsicher mitsingen können. Aber ich höre jetzt mal auf Krampf kleine Brötchen zu backen, weil ich glaube, das ist relativ erreichbar. Wohlheide wäre super. Also jedes Mal, wenn ich dort bin, dann liebäugel ich schon damit, irgendwann mal dort auf der Bühne zu stehen. Und man soll ja niemals nie sagen, ne?
1: Hund oder Katze?
2: Ich bin mit Hunden aufgewachsen, dementsprechend kurz und knapp ganz klar Team Hund.
1: Was ist dein geheimes Talent?
2: Ich kann mir sehr gut selbst die Haare schneiden, auch hinten. Also ich brauche dann immer mal einen Spiegel zum Gucken, aber so mit Fade und allem.
1: Was steht in diesem Jahr bei dir an?
2: Also erstmal freue ich mich ultra, wieder auf der Bühne zu stehen. Dieses Jahr auch mit ganzer Band. Und es macht im Proberaum schon so Spaß, es kann live nur richtig geil werden. Wir spielen auch einige Songs, einige Shows im Sendegebiet, zum Beispiel in Halle, in Dessau und in Magdeburg. Außerdem jetzt erstmal voller Fokus auf das Album-Release, eins nach dem anderen.
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0: Und wir hören jetzt natürlich noch einen Song vom brandneuen Album Gut genug. Das ist unser Soundcheck-Act der Woche, Herr Ulrich mit Richtung 30, hier bei MDR Sputnik.
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0: Tomodachi Life ist nicht nur ein ziemlich stranger Name, das Game dahinter ist tatsächlich nicht weniger weird. Ich habe das Spiel gerade ständig auf meiner For You-Page, ihr vielleicht auch. Jedes Video ist witziger und verrückter als das nächste. Was es damit auf sich hat, verrät mir jetzt mein Kollege und Gamechecker Alex. Hey, hallo.
1: Hey.
0: Also, du hast auch Tomodachi Life gezockt, oder wie?
1: Tatsächlich nicht. Das ist aber auch gar nicht so weiter schlimm, denn Tomodachi Life ist echt so ein Spiel, bei dem man eh sehr viel zuschaut und gar nicht mal so viel wirklich selbst spielt. Ich würde das Ganze als so eine Art Sims gemixt mit Reality-TV und ganz viel random Humor beschreiben. Man erstellt da die sogenannten Miis, das sind im Grunde dieselben Figuren, die es auch schon bei Wii Sports damals gab. Und mit denen bevölkert man dann eine Insel und dort kann man dann Häuser und Geschäfte für sie errichten und muss sich um ihre Bedürfnisse kümmern. Ein bisschen wie bei so Tamagotchis.
0: Ich habe ja Wii Sports damals sehr dolle geliebt, aber irgendwie klingt es für mich auch ein bisschen nach die Sims. Was macht Tomodachi Life aber jetzt anders und besonders?
1: Ja, da kommt dann der angesprochene Random-Faktor mit ins Spiel. Man kann nämlich nicht nur Namen und Aussehen der Miis bestimmen, sondern auch, was sie mögen, was ihre Lieblingsactivities sind, was sie am liebsten essen, über welche Themen sie sich unterhalten und welche Kleidung sie tragen. Und zwar alles komplett frei. Also überall gibt es da so leere Textfelder zum Ausfüllen und das Spiel erlaubt einem da wirklich einfach alles. Also man kann was total Unschuldiges da reinschreiben und dann haben die als Hobby zum Beispiel Tennis. Oder man kann eben auch nur Bullshit, irgendwelchen Schweinskram oder irgendeine abgefuckte Scheiße da reinschreiben. Und dann heißen Charaktere zum Beispiel deine Mutter, sie essen am liebsten Atommüll und unterhalten sich über Lux, Maxing und Goon und bezeichnen alles als fotzig und atzig. Also da gibt's wirklich keinerlei Grenzen, das ist alles komplett lax.
0: Okay, check. Ich bin mir sicher, da kommen Leute auf sehr wilde Ideen. Und was genau macht man dann, außer irgendwelchen random Scheiß da reinzuschreiben?
1: Gar nicht mal so viel. Also es gibt schon auch einiges zu tun. Man erstellt eben die Charaktere, man kümmert sich um deren Bedürfnisse und baut die Insel nach und nach aus. Und immer mal wieder gibt's auch ein paar Minispiele. Aber so richtig viel Gameplay hat Tomodachi Life dann am Ende gar nicht. Das ist, was ich vorhin mit diesem Reality TV meinte. Man gibt dem Spiel einfach sehr viel Input und schaut, was dabei rumkommt und freut sich über diese absurden Situationen, die Plots, die Liebesgeschichten und die Familiendramen, die dabei entstehen. Am meisten Spaß macht das natürlich, wenn man das alles selber bestimmen kann. Aber selbst in Streams oder Gameplays, die man sich online reinzieht, ist das schon alles mega funny und geht deswegen auch gerade absolut zurecht viral.
0: Na dann, okay. Wenn ihr Tomodachi Life selbst mal auschecken wollt, das Spiel gibt's jetzt neu für die Switch 1 und auch für die Switch 2.

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3: Lisa mit Y geschrieben, ist Anfang 20, ihre Eltern kommen aus Montenegro. Durch ein TikTok, das ihre große Schwester, die ebenfalls ein Social Media Star ist, hochgeladen hat, auf dem sie singt, ging sie viral und letztes Jahr stand sie dann auf der Bühne beim großen deutschen ESC-Vorentscheid und wurde Zweite nach Arbor und Tinner. Damit aber noch nicht genug, am 17. April ist ihre Debüt-EP Hassliebe rausgekommen, mit 5 Songs komplett auf Deutsch. Und das, obwohl sie beim Vorentscheid und davor überhaupt noch Englisch gesungen hat. Wieso, weshalb, warum und noch viel, viel mehr lernten wir gleich mal zusammen hier im Sputnik-Interview. Hört ihr alles hier nach nur 2 Songs.

0: komplett auf Deutsch drauf sind, obwohl sie vorher nur auf Englisch gesungen hat. Wieso, weshalb, warum und noch viel mehr haben wir im Interview bequatscht. Erzähl mir so, wenn wir davon ausgehen, die Leute haben dich vielleicht noch nicht so auf dem Schirm, was ich schade finden würde, weil du hast sehr, sehr viele Follower ja auch bei Instagram und TikTok. Wer bist du, was machst du so für Musik, was bist du für eine Künstlerin?
1: Also ich bin Lisa, ich bin 24 Jahre alt, aus Berlin geboren und wohne auch hier noch und ich will auch hier bleiben, ich liebe Berlin so sehr. Und ich habe damals eigentlich mit Englisch angefangen. Ich dachte immer, weil ich auch englische Covers gedreht habe seit Jahren, ich habe mit YouTube angefangen, dachte ich, okay, ich muss auf jeden Fall englische Musik machen. Dann habe ich 2 englische Singles gedroppt und ganz schnell aber gemerkt, dass doch Deutsch was für mich ist. Ich habe letztes Jahr ganz spontan in Kopenhagen sogar mit englischen Songwritern einfach mal einen deutschen Song geschrieben. Und wir haben es alle so gefühlt, dass ich mir dachte, nee, das muss ich jetzt kurz teasen und einfach mal gucken, wie das ankommt. Und die Leute haben es so geliebt, dass ich einfach weitergemacht habe. Also seit letztem Jahr, September, habe ich sozusagen dann aktiv deutsche Musik released. Ganz viele Balladen, Herzschmerz-Songs, das ist so meine Welt. Ich liebe es einfach so sehr. Ich kann mir natürlich vorstellen, in Zukunft auch ein bisschen rhythmischer zu gehen, aber gerade Herzschmerzballaden auf Deutsch, das ist so meine Welt gerade.
0: Du warst in Kopenhagen mit englischen Songwritern und ihr habt trotzdem das hinbekommen, einen deutschen Song zu schreiben. Ja. Wie geht
1: wir
0: das?
1: Eigentlich, also ich habe ganz viel in Kopenhagen geschrieben, ganz viel ist da auf Englisch entstanden und eigentlich hatten wir vor, eine englische EP zu schreiben, die war auch fast fertig. Und dann hatte ich einen ganz kurzen Moment, wo ich mit meinem Management gesprochen hatte und er meinte, was hältst du eigentlich davon, wenn du einfach mal was auf Deutsch ausprobierst? Er war einfach neugierig und ich ebenfalls. Ich war so, nee, niemals werde ich Deutsch machen. Also das habe ich immer gesagt. Jahrelang habe ich gesagt, ich mache keine deutsche Musik. Ich weiß nicht warum. Es war einfach nicht mein Geschmack. Und dann habe ich es denen im Raum vorgeschlagen und die waren so verwirrt. Die waren so, hä, Deutsch? Wir können doch gar kein Deutsch. Und ich so, ja, ich weiß, Leute, aber vertraut mir. Lass uns doch einfach mal so einen lustigen Tag haben heute und einfach mal was ausprobieren. Und dann entstand Hast du dich nicht liebe? Und ich war so sofort verliebt in dieses Lied.
0: Wann kam für dich dann die Idee, dass du sagst, ich mache die EP und da sind auch alle Songs drauf auf Deutsch?
1: Direkt danach. Ja? Ehrlich gesagt, mir war es auch egal, ob, wenn es nicht abgehen würde, hätte ich es trotzdem gemacht, weil ich wusste, nach der Session, wo dieser Song entstanden ist, wo ich direkt verliebt war in dieses Lied, wusste ich, okay, nee, es müssen noch mehr solche Songs entstehen. Während ich Hast du dich nicht liebe geteased habe, da hatte ich schon weitere deutsche Songs geschrieben. Für mich war einfach klar, okay, es wird so oder so deutsch, weil ich es so sehr liebe. Und es hat einfach, ist einfach aufgegangen.
0: Ja, erzähl mir von dieser ESC-Sache. Ich bin ja großer ESC-Fan. Ich bin,
1: echt?
0: Ich freue mich immer, wenn ich mit irgendjemandem reden kann, der irgendwie Connection dazu hat.
1: Cool.
0: Und dass du beim Vorentscheid warst und da auch Zweite geworden bist, das ist ja so, so toll. Und da hast du ja auch noch auf Englisch gesungen.
1: Ja.
0: Also da kenne dich ja vielleicht auch welche her vom letzten Jahr.
1: Mhm.
0: Wie war, also wie kommt man zum ESC-Vorentscheid? Wirst du angeschrieben? Bewirbst du dich irgendwo? Wie war das?
1: Genau, also man bewirbt sich, aber da hat mich meine Schwester sehr gepusht und auch mein Management. Aber ich bin wirklich seit Jahren ein Fan von Eurovision, muss ich sagen. Also ich habe das auch jedes Jahr mit meiner Fam geguckt. Meine Mutter liebt es ja so sehr. Wir kommen aus Montenegro und jedes Mal, wenn Montenegro da auch mitmacht, sind wir so, okay, Eurovision ist so das Ding bei uns. Und genau, also das war schon immer mal was, was ich wirklich toll fand. Aber ich hätte mich niemals getraut, wenn ich die beiden nicht hätte. Also mein Management, meine Schwester, die mich ständig pushen. Und die waren so, okay, nee, du musst dich jetzt bewerben. Es gab kein Nein, also ich konnte nicht Nein sagen. Und da habe ich es getan. Ich habe ein Video abgeschickt. Ich habe ja Millionen Videos, wo ich Covers singe. Dann habe ich mir einfach eins ausgesucht und das abgeschickt. Und ja, dann haben die mich angerufen, dass ich beim Casting dabei bin. Und für mich war das so ein Riesending, weil ich habe wirklich jahrelang nur im Zimmer Videos gedreht und mich nie sonst gezeigt. Also ich habe nicht mal vor meinen Eltern gesungen, wirklich.
0: Krass.
1: Und dann direkt vor so einer Jury beim Casting und daraufhin auf einer Bühne vor so vielen Leuten war für mich wirklich, boah.
0: Dafür hat sie sich aber einen souveränen zweiten Platz nach Abor und Tünner ergattert. Gleich reden Lisa und ich noch etwas ausführlicher über ihre Debüt-EP Hassliebe. Vorher hören wir da aber erstmal rein. Das ist Lisa mit Fremd hier im Sputnik Popkult.

0: Das war Lisa mit Fremd hier im Sputnik Popkult von ihrer Debüt-EP Hassliebe, die letzte Woche Freitag erst rausgekommen ist. Darauf sind insgesamt 5 Songs auf Deutsch, obwohl sie vorher nur auf Englisch gesungen hat. Da kann ich noch Happy Release sagen zu dir, glaube ich.
1: Ja, auf jeden Fall.
0: Oh, wie fühlt sich's an? Was ist passiert in den letzten Tagen? Wie war's?
1: Oh, es ist so wirklich ein schönes Gefühl, weil ich habe jetzt seit letztem Jahr im Sommer, würde ich sagen, daran gearbeitet. Ich hatte viele Songs, die ich drauf haben wollte, dann doch ausgemacht habe. Es ist also, was so hinter der EP steckt, das checken manche Leute, glaube ich, nicht.
0: Mhm.
1: Wie gesagt, also ich hatte so einen Language-Switch sogar.
0: Yeah.
1: Und das wissen viele gar nicht. Und ich habe wirklich so viel reingesteckt. So viele persönliche Stories, die mich geprägt haben im Leben. Genau, also es ist wirklich so schön, dass es jetzt fertig ist und jetzt draußen ist.
0: Toll.
1: Und so persönlich ist, aber ich liebe es, so persönlich zu gehen und das mit den Leuten zu teilen.
0: Ja. Kannst du so sagen, was so der rote Faden ist oder was du so für eine Idee hattest für die EP?
1: Ja, also meine EP heißt Hassliebe.
0: Ja.
1: Und generell gesagt kann ich sagen, dass Hassliebe so ein Gefühlschaos ist.
0: Mhm.
1: In verschiedenen Situationen habe ich es aber gemerkt. Man denkt immer, okay, sie redet von einem Ex. Oh, sie redet nur von der Liebe. Ja, auch. Aber ich habe gemerkt, dass das auch in Freundschaften passieren kann. Mit besten Freundinnen, mit denen ich seit der Grundschule eigentlich befreundet war und plötzlich nicht mehr. Da habe ich gemerkt, okay, da steckt auch ganz viel Hassliebe drin. Oder auch mit mir selbst. Und das habe ich bei keiner hat gesagt, bei meinem letzten Song, den ich jetzt letzte Woche released habe, gemerkt. Und zwar gibt es Tage, wo ich mich natürlich liebe. Aber es gibt auch viele Tage und ich habe Phasen, wo ich mich nicht ausstehen kann, bin ehrlich. Also es ist auch sehr schwankend und auch wieder so ein Gefühlschaos zwischen Hass und Liebe.
0: Ja.
1: Und genau darüber wollte ich sprechen und diese drei Situationen, also in der Liebe findet man das, in Freundschaften und auch in sich selbst. Und das war so mein Leitfaden, würde ich sagen. Genau.
0: Hättest du auch mal Bock, irgendein Album zu machen oder willst du jetzt erstmal so Singles und EPs? Wie ist der Plan?
1: Ich glaube schon, also Album auf jeden Fall, aber ich glaube, ich wollte mich erstmal so langsam antasten, ich wollte einfach erstmal so ein kleines Projekt rausbringen, weil wie gesagt, der Switch war schon crazy und dann dachte ich, okay, wir fangen langsam an,
0: yeah,
1: wir machen erstmal eine kleine EP, eine erste kleine Show und dann werde ich auch demnächst erstmal nochmal mit Singles ankommen und dann schauen, ob es zu einem Album wird oder eine EP wieder und ob dann eine Tour möglich wäre, also ich wollte erstmal die Sachen so langsamer angehen.
0: Genau. Ja. Erzähl mir, was so deine Träume, Wünsche, Pläne sind. Was möchtest du noch unbedingt erreichen mit diesem Musikprojekt, Lisa, dass du sagst, okay, das will ich noch schaffen unbedingt in den nächsten Jahren.
1: Also unbedingt eine Tour.
0: Ja.
1: Das ist auf jeden Fall auf meiner Bucketlist. Aber ich sehe es auch kommen zu 100%. Und ganz viele coole Features, ehrlich gesagt.
0: Mhm.
1: Ich wollte mich in meiner ersten EP erstmal auf mich konzentrieren. Ich wollte einfach nur diese 5 Songs schreiben ohne Features und einfach nur ehrlich sein auf dieser EP und ganz persönlich gehen. Aber ich kann mir vorstellen, mit meinem nächsten Projekt, dass ich auch einfach mit anderen Leuten mal was mache und collabe. Das sind so 2 Sachen, die ich mir demnächst wünsche.
0: Ja.
1: Und sonst in Zukunft natürlich auch weiterhin auf Tour gehen, dass das konstant bleibt und noch ganz viele neue Leute erreiche damit. Ja.
0: Von Coversongs auf YouTube zum 2. Platz beim deutschen ESC-Vorentscheid und jetzt zur Debüt-EP Hassliebe mit einem erfolgreichen Release-Konzert am vergangenen Donnerstag in Berlin. Was für ein toller Weg, den Lisa bisher schon gegangen ist und alle weiteren Steps von ihr werden wir natürlich auch verfolgen und euch hier darüber berichten. Wir hören jetzt noch einen Song von der Debüt-EP, das ist Lisa mit Tod hier im Popkult.

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5: Ich kann wirklich nicht glauben, dass ich anscheinend mit 17 Jahren angefangen habe, Game of Thrones zu gucken. Was zur Hölle, so lange ist das schon her? Ja, im April 2011 erschien die allererste Folge der Serie in den USA, halbes Jahr später dann in Deutschland. Dieses krasse Jubiläum müssen wir natürlich feiern mit einer Game of Thrones thematischen halben Stunde hier im Sputnik Popkult. Meine Kollegin und Serienexpertin Theresa hat gleich die krassesten Facts, Infos und Rückblicke aus insgesamt 15 Jahren für euch. Hört ihr hier nach nur zwei Songs.

0: Wahrscheinlich hat uns keine andere Serie so viele schockierende Momente und so viele herzzerreißende Tode beschert wie Game of Thrones. Der April ist ein ganz besonderer Monat, denn wir feiern 15 Jahre Game of Thrones. Am 17. April 2011 erschien die allererste Folge in den USA. Wir in Deutschland mussten ein halbes Jahr länger darauf warten, aber wurden dann genauso schnell von dem Hype um Westeros erfasst. Deswegen wollen wir das ein kleines bisschen feiern und zurückblicken auf 8 Staffeln Game of Thrones mit all ihren Ups und auch Downs. Und wer wäre dafür besser geeignet als unsere Film- und Serienexpertin und auch großer Game of Thrones-Fan, Theresa? Hey, hallo.
1: Hi, Josi.
0: Spoilerwarnung an dieser Stelle, falls ihr noch nicht die Serie gesehen habt. Keine Ahnung, wie ihr das geschafft habt. Wir halten uns hier nicht zurück. Also, was glaubst du, Theresa, woran hat es gelegen, dass die Serie überhaupt so groß und bekannt geworden ist? Was macht sie so besonders?
1: Man kann ohne Umschweife sagen, dass Game of Thrones das Genre Fantasy im TV revolutioniert hat. Sowas in der Art gab es vorher einfach nicht, denn es ist einerseits wirklich Fantasy, da gibt es Drachen und Schattenwölfe. Gleichzeitig wirkt die Serie aber auch wie so eine Historienserie mit sehr viel Politik, Intrigen, Sex. Alles ist sehr episch, sehr hart. Und das war auch von der Produktion her ein Novum. Es gab ein riesiges Budget und das sieht man auch. Die Serie ist super hochwertig, was Kostüm und Setting und Kampfszenen angeht. Und was damals auch relativ neu war, die Schockmomente. Niemand, der die Bücher nicht kannte, hätte damit gerechnet, dass am Ende der ersten Staffel einfach die Hauptfigur gekillt wird. Und das war ja nur der Anfang. In Game of Thrones war einfach niemand sicher. Und das hat das Schauen natürlich super aufwühlend, aber eben auch sehr spannend gemacht.
0: Mhm, auf jeden Fall. Ich kann mich noch an so einige Szenen erinnern, in denen ich völlig fertig und überrascht und geschockt war.
1: Sowas geht aber auch nur, wenn die Figuren so geschrieben sind, dass man um die Angst hat oder denen eben das Allerschlimmste wünscht. Die Serie